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1: Ich bin David Riemer. Die Kontrollen an den deutschen Außengrenzen sollen um ein weiteres halbes Jahr bis Mitte März verlängert werden. Das hat Innenminister Dobrindt bei der EU-Kommission angemeldet. Das Zurückdrängen der illegalen Migration brauche weiterhin Kontrollen, sagte Dobrindt der Bild-Zeitung. Er hatte den Schritt schon Ende Juli angekündigt, als zehntausende Migranten in die spanische Exklave Ceuta in Nordafrika gestürmt waren. In einem wegweisenden Pilotprozess vor einem US-Bundesgericht in Auckland klagen mehrere US-Bundesstaaten gegen den Facebook-Konzern Meta. Sie werfen dem Unternehmen vor, Daten von Kindern gesammelt und gegen Gesetze verstoßen zu haben. Nun sind die Eröffnungsplädoyers gestartet.
2: Das Verfahren soll 6 bis 8 Wochen dauern und auch Meta-Chef Mark Zuckerberg soll aussagen. Anwälte aus Kalifornien, Kentucky, Colorado und New Jersey verlangen umfassende Schadenersatzzahlungen und gravierende Änderungen der Plattformen Facebook und Instagram. Die Klagen von 25 weiteren Bundesstaaten werden später verhandelt. Meta wird beschuldigt, Kinder und Jugendliche gezielt von sozialen Medien abhängig zu machen und damit ihre geistige Gesundheit zu gefährden. Hinzu kommen die Vorwürfe des Datensammelns. Aus den USA, Tina Eck.
1: SPD-Chef Klingbeil sieht trotz heftiger Kritik keinen Anlass für eine grundlegende Kursänderung an der Parteispitze. Der Weg, den Parteichefin Baas und er eingeschlagen hätten, sei richtig, sagte der Vizekanzler im Sommerinterview bei Sat.1.
3: Also jeder Finanzminister, jeder SPD-Vorsitzende in der Regierung wird vor der Herausforderung stehen, da ist kein Wachstum, da sind Löcher im Haushalt und da gibt es soziale Sicherungssysteme, Rente, Pflege, Gesundheit, die, wenn wir heute nichts machen, wird das ja auch nicht besser, denn steigen die Beiträge, dann laufen die Kosten aus dem Ruder und insofern ist das etwas, wo man sich mit auseinandersetzen muss und ich verstehe, dass das viele umtreibt. Ich verstehe auch, dass da Unmut ist, aber ich sage Ihnen, am Ende geht es um eine Verantwortung, die wir als Sozialdemokratinnen und Sozialdemokraten für dieses Land übernommen haben.
1: SPD-Chef und Finanzminister Klingbeil. Zum Fußball. Nationalspieler Jamal Musiala hat beim FC Bayern München für einen erneuten Schreckmoment gesorgt. Wenig später aber zumindest leichte Entwarnung gegeben. Das Wichtigste zuerst, mir geht es gut. Das teilte der 23-Jährige nach dem 4:2-Sieg des Rekordmeisters im Testspiel beim 1. FC Heidenheim über soziale Medien mit. Schon am letzten Wochenende war Musiala im Test gegen RB Leipzig auf dem Rasen zusammengebrochen.
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4: Auf der A62 Richtung Nonnweiler zwischen Reichweiler und Birkenfeld stockt der Verkehr auf 1 Kilometer. Ihr müsst mit mindestens 2 Minuten Zeitverlust rechnen. Gute Fahrt.
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4: In Ladenburg und Vierenheim zeigt das Thermometer aktuell 20 Grad. In Mutterstadt ist es mit 21 Grad etwas wärmer. In der Nacht sinkt das Thermometer auf milde 19 Grad. Morgen wird es wechselhaft. Mit Wolken und Regen bei anfangs 19 Grad. Im Laufe des Tages steigt das Thermometer auf bis zu 25 Grad an.
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1: Wir haben eine echte Bandempfehlung für euch, nämlich Nothing But Thieves aus Southend-on-Sea.

0: englische Stadt hat bislang musikalisch zumindest noch nicht wirklich von sich reden gemacht.
1: Und sonst auch nicht, wenn man ehrlich ist.
0: Genau, aber Nothing But Thieves, die kommen genau daher und ja, die klingen so ein bisschen wie Royal Blood. Ich finde die geil.
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0: Hier sind Nothing But Thieves aus Southend-on-Sea mit Evolution.
2: 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Yes.

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1: Ich bin David Riemer. Nach dem Drohnenvorfall am Flughafen Leipzig-Halle verlangt der Pilotenverbandvereinigung Cockpit Standards, um derartige Ereignisse einheitlich erkennen und bewerten zu können. Nach Einschätzung des Verbands liegt das größte Problem derzeit nicht in der Abwehr von Drohnen, sondern in ihrer rechtzeitigen Erkennung.
2: Immer häufiger stören Drohnensichtungen den Luftverkehr. Beim bislang spektakulärsten Fall war Anfang August am Flughafen Leipzig eine mit Sprengstoff bestückte Drohne entdeckt worden. Seitdem wird viel über Abwehr diskutiert. Die Piloten fordern aber auch eine bessere Technik, um Drohnen möglichst schnell zu erkennen und auch einschätzen zu können, wie gefährlich sie sind. Außerdem wollen die Piloten in den Gremien vertreten sein, wo über Reaktionen entschieden wird. Denn der Abschuss einer Drohne etwa kann am Ende gefährlicher sein als die Drohne selbst. Aus Berlin, Thomas Brockt.
1: Wenig Regen und viel Hitze. Die deutschen Landwirte haben in diesem Sommer eine insgesamt deutlich kleinere Ernte eingefahren. Der Deutsche Bauernverband rechnet mit einer unterdurchschnittlichen Getreidemenge von knapp 42 Millionen Tonnen. Verbandspräsident Ruckwied fordert ein Sofortprogramm der Bundesregierung.
3: Nicht nur um die Getreide- oder Gemüseernte steht es schlecht. Die Trockenheit führt auch zu Nachschubproblemen beim Tierfutter. Vor allem im Süden und im Westen Deutschlands gibt es schwache Ernten. Der Standort habe in diesem Jahr über den Ertrag entschieden, wie selten zuvor, sagte Bauernpräsident Ruckwied. Teils sorgte die Trockenheit sogar für einen Totalausfall. Vielen Höfen geht es schlecht. Der Verband fordert finanzielle Hilfen aus der Politik. Mit akuten Folgen für die zuletzt bereits gestiegenen Verbraucherpreise rechnet die Branche aber erstmal nicht. Ursula Winkler, Nachrichtenredaktion.
1: Die Kontrollen an den deutschen Außengrenzen sollen um ein weiteres halbes Jahr bis Mitte März 2027 verlängert werden. Innenminister Dobrindt hat dies offiziell bei der EU-Kommission angemeldet. Er sagte, das Zurückdrängen der illegalen Migration brauche weiterhin Kontrollen. Diese gibt es seit September 2024. Die syrische Regierung lässt das mutmaßlich geheime Atomprogramm unter dem früheren Präsidenten Assad durch UN-Atomwächter aufarbeiten. Der Chef der internationalen Atomenergiebehörde Grossi sagte bei einem Besuch in Syrien, es gehe um einige Tonnen an Nuklearmaterial, das missbräuchlich verwendet werden könnte. Syrien habe die Behörde darüber informiert und eine erste Inspektion ermöglicht.
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4: Auf der A573 Richtung Bad Neuenahr, zwischen Dreieck Bad Neuenahr Ahrweiler und Talbrücke Karweiler, steht ein unbeleuchtetes Fahrzeug auf der Fahrbahn. Habt eine gute und sichere Fahrt.
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4: In Bürstadt sind es aktuell 20 Grad, genauso wie in Heddesheim. In Mutterstadt ist es mit 21 Grad ein kleines bisschen wärmer. In der Nacht sinkt das Thermometer auf milde 19 Grad. Morgen wird es wechselhaft, mit Wolken und Regen bei anfangs 19 Grad. Im Laufe des Tages steigt das Thermometer auf bis zu 25 Grad an.
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1: Und jetzt gibt's feinsten Melodic Death Metal, natürlich aus Schweden, von Avatar.

0: Und die hießen eigentlich Lost Soul, aber bei so einem traurigen Namen wollte keiner mitspielen. Und deshalb hat Gründer John Alfredson sie ganz schnell in Avatar umbenannt und zack ging's nach vorne.
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2: Hier sind Avatar mit ihrer neuen Scheibe Crying Fire.

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1: Ich bin David Riemer. Die Kontrollen an den deutschen Außengrenzen sollen um ein weiteres halbes Jahr bis Mitte März verlängert werden. Das hat Innenminister Dobrindt bei der EU-Kommission angemeldet. Das Zurückdrängen der illegalen Migration brauche weiterhin Kontrollen, sagte Dobrindt der Bild-Zeitung. Er hatte den Schritt schon Ende Juli angekündigt, als zehntausende Migranten in die spanische Exklave Ceuta in Nordafrika gestürmt waren. In der Demokratischen Republik Kongo sind beim aktuellen Ebola-Ausbruch bereits mehr als 5000 Menschen an dem gefährlichen Fieber erkrankt. Das teilte die Weltgesundheitsorganisation mit. Der Ausbruch der hochansteckenden Infektionskrankheit war Mitte Mai bekannt gegeben worden.
2: Noch nicht einmal 100 Tage dauert der Ebola-Ausbruch im Kongo an. Und er ist schon jetzt der Ausbruch mit dem rasantesten Anstieg. Mehr als 5000 Fälle und fast 2400 Tote in so kurzer Zeit, das gab es im vergleichbaren Zeitraum auch nicht während des großen Ebola-Ausbruchs in Westafrika. Schlimmer noch, Experten fürchten, dass viele Fälle gar nicht registriert werden. Gerade in entlegenen Gebieten erkranken und sterben Menschen ohne Schutzmaßnahmen. Den Helfern läuft die Zeit davon. Aus Nairobi, Eva Kraftschick.
1: Schon wieder ein Zwischenfall am Münchner Flughafen. Am Montagabend hat ein Flugzeug die Landebahn verfehlt. Das hat die Lufthansa jetzt bestätigt. Alle 351 Passagiere blieben unverletzt.
3: Bei dem Vorfall wurde die Beleuchtung am Anfang der Landebahn beschädigt. Wieso der Airbus zu früh aufgesetzt hat, ist bislang unklar. Die Bundesstelle für Flugunfallsicherung hat sich der Sache angenommen. Erst am Samstag war eine Boeing der Fluggesellschaft Vietnam Airlines beim Start über das Bahnende hinausgefahren, weil sie zu langsam war. Das Flugzeug konnte zwar gerade noch so abheben, musste aber 2 Stunden später beschädigt wieder in München landen. Aus München, Pia Wegner.
1: Zum Fußball. Wieder Schockmoment beim FC Bayern. Nationalspieler Jamal Musiala ist erneut auf dem Rasen zusammengebrochen. Wenig später kommt von ihm selbst dann die leichte Entwarnung über soziale Medien. Mir geht es gut, schrieb Musiala nach dem 4:2-Sieg der Münchner im Testspiel beim 1. FC Heidenheim. Schon am letzten Wochenende war der 23-Jährige beim Test gegen RB Leipzig auf dem Rasen zusammengesackt. Ärzte hätten bei ihm eine Störung des Nervensystems festgestellt. Er sei aber in bester medizinischer Behandlung, schreibt Musiala.
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4: Auf der A60 Richtung Mainz zwischen Heidesheim und Dreieck Mainz steht ein Fahrzeug auf dem rechten Fahrstreifen. Auf der A573 Richtung Bad Neuenahr zwischen Dreieck Bad Neuenahr Ahrweiler und Talbrücke Karweiler steht ein unbeleuchtetes Fahrzeug auf der Fahrbahn. Wir wünschen euch eine gute Fahrt.
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4: In Osthofen sind es aktuell 19 Grad, in Bad Dürkheim ebenfalls 19 Grad, in Mutterstadt messen wir 20 Grad. In der Nacht sinkt das Thermometer auf milde 19 Grad. Morgen wird es wechselhaft, mit Wolken und Regen bei anfangs 19 Grad. Im Laufe des Tages steigt das Thermometer auf bis zu 25 Grad an.
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1: Wenn man an die Alben des Jahres denkt, dann kommen einem natürlich sofort die Toten Hosen in den Sinn. Aber unser Geheimtipp heißt The Pretty Reckless.

0: haben mit Dear God ein echtes Hammerding rausgehauen und sind in den USA jetzt die erste Rockband mit Sängerinnen, die 7 Singles in Folge auf Platz 1 der Charts hatten.
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2: Hier sind The Pretty Reckless aus dem Knalleralbum Dear God mit About You.
1: Jetzt

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1: Ich bin David Riemer. Die Kontrollen an den deutschen Außengrenzen sollen um ein weiteres halbes Jahr bis Mitte März verlängert werden. Das hat Bundesinnenminister Dobrindt jetzt offiziell bei der EU-Kommission angemeldet.
2: Eigentlich sollen im Schengen-Raum die Grenzen offen sein. Doch schon seit 2 Jahren gilt das für die deutschen Außengrenzen nicht mehr. Die Bundesregierung will so die Zahl der unerlaubten Einreisen verringern. Kritik daran gibt es immer wieder. Doch jetzt kommt, wenn die EU-Kommission nicht widerspricht, die nächste Verlängerung. Innenminister Dobrindt hatte das schon vor kurzem angekündigt. Nach dem Massenansturm von Migranten auf die spanische Exklave Ceuta in Nordafrika. Aus Berlin, Thomas Brockt.
1: Bei den Autoversicherungen deutet vieles darauf hin, dass die Zeit der massiven Preissteigerungen ausläuft. Im Moment liegen die Preise für Versicherungswechsler im Mittel gerade einmal 1,3% über dem Vorjahr. Das haben Berechnungen des Vergleichsportals Verivox ergeben.
3: Die Kfz-Haftpflichtversicherung ist im Schnitt um 3% günstiger als im Vorjahr. Mit Teilkasko wird's etwas teurer und die Haftpflicht mit Vollkasko steigt im Preis im Vergleich zu 2025 um 2,5%. Experten sagen, das Risiko ist groß, dass die aktuell stabilen Preise nur eine Momentaufnahme sind, ein kurzes Durchatmen. Im Vergleich zu 2022 müssen Autofahrer für ihre Versicherung im Schnitt sagenhafte 52,8% mehr zahlen. Uli Reitinger, Nachrichtenredaktion.
1: Für den Facebook-Konzern Meta hat in den USA ein potenziell folgenschwerer Prozess begonnen, in dem es um die Nutzung seiner Apps durch Kinder geht. Mehrere US-Bundesstaaten werfen dem Unternehmen vor, Kinder bewusst zu einer ausufernden Nutzung von Facebook und Instagram verleitet zu haben. Gleichzeitig habe Meta Risiken vor Eltern und der Öffentlichkeit verborgen. Der Konzern weist die Vorwürfe zurück. Nationalspieler Jamal Musiala hat beim FC Bayern erneut für einen Schockmoment gesorgt. Er ist wieder auf dem Platz zusammengebrochen. Wenig später hat er über soziale Medien leichte Entwarnung gegeben. Ihm gehe es gut, schrieb er nach einem Testspiel des Rekordmeisters in Heidenheim. Schon am Wochenende war Musiala beim Test gegen RB Leipzig auf dem Platz zusammengesackt. Ärzte hätten bei ihm kurz auftretende Absenzen festgestellt, so Musiala, vergleichbar mit kurzzeitigen und plötzlichen Blackouts.
4: Und jetzt für euch das Südwesten-Update mit Talia Nürnberger. Rheinland-Pfalz SPD-Fraktionschef Alexander Schweizer spricht mit Blick auf die Hitzefolgen von einer großen, vielleicht auch generationellen Herausforderung. Dabei verwies er unter anderem auf die landesweit rund 1600 Hitzetoten. Fahnder der Bundespolizei haben eine verurteilte Drogenschmugglerin am Frankfurter Flughafen geschnappt. Sie soll im Jahr 2006 als Mittäterin 204 Kilogramm Heroin in die Niederlande geschmuggelt haben. Ein nackter Autofahrer ist nach einem Unfall in Wiesloch von der Feuerwehr aus seinem Fahrzeug befreit worden. Er erlitt dabei schwere Verletzungen.
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5: Gude, fahrt bitte vorsichtig auf der A60 Richtung Mainz. Zwischen Heidesheim und Treig-Mainz ist hier ein Auto liegen geblieben. Ich wünsche euch eine gute Fahrt.
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6: Aktuell messen wir bei euch in Kaiserslautern 19 Grad, in Trier 18 und Engelhardt in Montabaur 17 Grad.
5: Ja, und die Höchstwerte liegen heute im Süden teilweise bei bis zu 30 Grad, ansonsten gibt's bis 26. Und dazu starten wir auch heute erstmal wieder mit vielen Wolken und etwas Regen. Am Nachmittag kann es auch stellenweise Starkregen oder Gewitter geben und in den nächsten Tagen wird's wieder freundlicher.
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5: Hello.
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5: Guten Morgen. Man hört es doch immer wieder, es gibt nichts Schlimmeres, als nach dem Aufstehen direkt aufs Handy zu gucken.
7: Na.
5: Machst du's?
7: Jein. Also, nein. Ich habe morgens keine Zeit. Ich muss aufstehen, duschen, anziehen, los.
5: Wollte ich gerade sagen, du stehst immer so knapp auf, dass du dir das gar nicht leisten kannst.
7: Richtig.
5: Ne? Weil bei mir ist das so, ich habe anfangs, glaube ich, nur mal die Uhrzeit gecheckt auf dem Handy.
7: Genau.
5: Aber mittlerweile, also ich weiß auch nicht. Und an keinem anderen Ort merke ich so krass, wie sehr die Zeit vergeht, wenn man mal einmal durch Instagram ein bisschen durchswipet, als morgens früh im Badezimmer. Wenn ich eigentlich Zähne putzen sollte oder mich duschen sollte, dann sitze ich erstmal auf dem Klo, lalala, und noch ein Reel, noch ein Reel. Und plötzlich müsste ich eigentlich schon losfahren und sitze immer noch auf dem Klo. Oh, das ist heute wieder passiert. Deswegen, ich fühle mich so müde, weil ich schlecht gestartet bin. Warum? Wegen diesem kleinen Ding hier. Mann, ey.
6: Also, Finger weg vom Smartphone, wenn ihr jetzt gerade direkt vom Wecker geweckt wurde und von uns auch, dann nicht jetzt direkt erst aufs Handy starten, sondern erstmal einmal fertig machen ohne Telefon, dann startet ihr noch besser.
7: Das ist ja gut.
6: So, 4 nach 5 haben wir es. Apropos gut reinstarten, die Offspring gibt's jetzt für euch. Why Don't You Get a Job nach Volbeat und Lola Montez, da wird man noch gut wach. Euch einen schönen guten Morgen.
7: Morgen.

0: The Offspring und Why Don't You Get a Job. Wir haben es 10 nach 5.
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0: Und wir suchen in dieser Woche eure geilsten Bandshirts, weil wir im super heißen Liquimoli-Konzertsommer mit euch unterwegs waren, ganz viel. Und da wieder so coole Sachen gesehen haben und immer gleich gedacht haben, Mensch, wenn man so ein Shirt anhat und ich habe vielleicht ein ähnliches an, dann ist man gleich irgendwie befreundet miteinander. Und deshalb wollen wir eure coolsten Shirts sehen. Schickt uns gerne ein Bild von euch in eurem Lieblingsbandshirt und eine Sprachnachricht dazu. Das Ganze per WhatsApp. Erzählt uns die Geschichte. Wo kommt es her? Wie lange habt ihr das schon? Warum findet ihr das so toll? Und warum tragt ihr immer nur das, egal auch wenn es fast schon auseinanderfällt? Schickt uns ein Selfie von euch in eurem Lieblingsbandshirt per WhatsApp und dazu eine Sprachnachricht, indem ihr uns die Story dazu erzählt. Das wollen wir diese Woche von euch und freuen uns über ganz viele tolle, richtig geile Bandshirts. Und wenn ich persönlich noch einen kleinen Wunsch äußern dürfte, ich würde mich freuen, wenn eins davon mal nicht schwarz wäre. Das wäre geil. Wenn jemand so ein knallgelbes Bandshirt hätte oder so zum Beispiel. Also, Selfie von euch, Sprachnachricht, das Ganze per WhatsApp an uns. Den WhatsApp-Button findet ihr noch bei uns in der App.
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4: Natalia Nürnberger. In Mannheim soll ein Unbekannter mehrere Frauen sexuell belästigt haben. Laut der Polizei habe sich der Mann vor zwei 20-Jährigen unsittlich berührt und sie angesprochen. Vor dem Eintreffen der Beamten sei er geflüchtet. Die Kriminalpolizei ermittelt wegen exhibitionistischer Handlungen und bittet um Zeugenhinweise. In Ludwigshafen sitzt ein 36-Jähriger wegen des Verdachts auf Drogenhandel in Untersuchungshaft. Laut der Polizei haben Ermittler bei einer Kontrolle knapp 1 Kilogramm Marihuana und ein Messer sichergestellt. Bei einer Wohnungsdurchsuchung wurden außerdem 4 Kilogramm Cannabis in einem bereits beschlagnahmten Tresor gefunden. Die Drogen konnten dem Tatverdächtigen zugeordnet werden. Ein Haftrichter ordnete Untersuchungshaft an. Rheinland-Pfalz SPD-Fraktionschef Alexander Schweizer spricht mit Blick auf die Hitzefolgen von einer großen, vielleicht auch generationellen Herausforderung. Dabei verwies er auf die sozialen und gesundheitlichen Folgen sowie die landesweit rund 1600 Hitzetoten. Fahnder der Bundespolizei haben eine verurteilte Drogenschmugglerin am Frankfurter Flughafen festgenommen. Sie soll im Jahr 2006 als Mittäterin 204 Kilogramm Heroin in die Niederlande geschmuggelt haben. Ein nackter Autofahrer ist nach einem Unfall im Wiesloch von der Feuerwehr aus seinem Fahrzeug befreit worden. Zeugen zufolge soll er mit deutlich mehr als 100 Kilometern pro Stunde unterwegs gewesen sein. Erlaubt waren 50. Er erlitt dabei schwere Verletzungen. Dass der 36-Jährige Nacktauto fuhr, habe dagegen keine Konsequenzen. Erst wenn Passanten sich durch den Anblick gestört fühlen, könnte Erregung öffentlichen Ärgernisses vorliegen.
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5: Gute Fahrt bitte vorsichtig auf der A60 Richtung Mainz. Zwischen Heidesheim und Treigmainz ist hier ein Auto liegen geblieben. Ich wünsche euch eine gute Fahrt.
6: 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Aktuell messen wir bei euch in Kaiserslautern 19 Grad, in Trier 18 und Engelhardt in Montabaur 17 Grad.
5: Ja, und die Höchstwerte liegen heute im Süden teilweise bei bis zu 30 Grad, ansonsten gibt es bis 26. Und dazu starten wir auch heute erstmal wieder mit vielen Wolken und etwas Regen. Am Nachmittag kann es auch stellenweise Starkregen oder Gewitter geben und in den nächsten Tagen wird es wieder freundlicher.
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8: 3 Minuten vor 5:30. Jetzt gibt's für euch die Foo Fighters mit Wheels und vor Accept His Balls to the Wall. Schönen guten Morgen. 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

0: Green Day mit Holiday um 5.38 Uhr.
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0: Und jetzt gibt's einen echten Außenseiter, auf den niemals jemand auch nur einen Dollar gesetzt hätte. Und trotzdem hat er das erfolgreichste Album von Atlantic Records aller Zeiten geliefert. Und man muss ja dazu sagen, Atlantic Records, einer der größten und bekannten Labels überhaupt. Da standen und stehen die bekanntesten Musiker der Welt unter Vertrag. AC/DC zum Beispiel, Led Zeppelin, die Stones, auch Ed Sheeran oder ABBA. Aber das meistverkaufte Album, das Atlantic Records je selbst produziert hat, heißt tatsächlich Crack Rearview und kommt von Hootie and the Blowfish. Und das ist sogar noch deren Debütalbum. Die kannte 1994 damals niemand. Und dann hauen die das erfolgreichste Album in der Geschichte von Atlantic raus mit über 20 Millionen verkauften Einheiten. Und die Jungs haben damals gesagt, ey, wir hätten niemals gedacht, dass wir überhaupt ein Label finden, das uns unter den Vertrag nimmt. Dann noch eins der größten von allen. Und dann geht das auch noch so durch die Decke, ey, wir wären auch für 200 Dollar und einen Kasten Bier geblieben.
2: Dieser Mann gefällt mir.
0: So, aber wie kommt's jetzt, dass eine Combo, die sich selber Eule und der Kugelfisch nennt, mit einem Album, das Kaputter Rückspiegel heißt, so erfolgreich ist? Und die Antwort lautet, weil sie die Radiolandschaft damals aus einer Zwickmühle befreit haben. Weil 1994, da war überall eigentlich nur noch eher düsterer Grunge. Ne? Nirvana, Pearl Jam, Soundgarden, all over the place. Und die Radios, die brauchten dringend so ein seichtes, fröhliches Gegenstück. Und genau das haben die Hooties geliefert. Und vor allem eben mit diesem Song. Vom erfolgreichsten jemals von Atlantic Records selbst produzierten Album Crack Rearview. Hier sind Hootie and the Blowfish und Only Wanna Be With You.
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1: Mit Cedric Kunz und einem Film mit Nicolas Cage. Genauer gesagt ist es sein Film Nummer 111. Und was war da nicht schon alles dabei? Dramen, Actionfilme, Liebesschnulzen und jetzt mit Renfield mal wieder eine Gruselkomödie.
2: Renfield, bring mir unschuldige Opfer. Ich will eine Handvoll Nonnen, eine Busladung Cheerleader.
3: Und ich will einfach wieder ein normales Leben.
1: Renfield ist der Name der Hauptfigur und der ist eben der Handlanger des großen Draculas. Dass das nicht immer so einfach ist, ich glaube, das könnt ihr euch auch gut vorstellen.
3: Entschuldigen Sie die Störung. Alles okay? Ich halte das nicht aus. Ich muss aus einer toxischen Beziehung raus.
1: Er begibt sich daraufhin in eine Selbsthilfegruppe und versucht so sein Leben selbst in die Hand zu nehmen. Und dadurch folgt ein Kampf gegen die Zeit, um sich aus den Fängen seines Herrschers zu befreien.
4: Manche nennen mich den Finsteren, andere den Herrn des Todes.
2: Doch für die meisten bin ich Dracula.
3: Okay, offenbar haben wir es hier mit etwas mehr als nur Narzissmus zu tun.
1: Übrigens, mit seiner Rolle als Dracula wird Nicolas Cage ein Jugendtraum erfüllt. Er wollte nämlich immer entweder mal Captain Nemo, Superman oder eben Dracula spielen. Und man muss echt sagen, den Vampirboss verkörpert er auch wirklich grandios. Aber es ist halt so, wagt man es, Horror mit Humor zu verbinden, wird man natürlich schnell mit Scary Movie verglichen. Und daran kommt es einfach bei Weitem nicht ran.
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12: Ich bin Tine Klimach. Regierungsflieger der Bundeswehr haben im ersten Halbjahr rund die Hälfte ihrer Flüge ohne Passagiere absolviert. Über 300 Teilstrecken seien für Dienstreisen mit Regierungsmitgliedern absolviert worden. Fast genauso viele waren aber Leerflüge. Das hat eine Anfrage des linken Politikers Dietmar Bartsch ergeben.
13: Das Problem ist hausgemacht, denn die allermeisten Dienstreisen der Regierungsmitglieder starten ab Berlin. Aber die Regierungsflieger sind in Köln stationiert. Eigentlich sollte die Flugbereitschaft schon vor 14 Jahren ganz nach Berlin umziehen. Aber es gab Verzögerungen. Unter anderem wurde der Hauptstadtflughafen viel später eröffnet als gedacht. Und bis heute fehlt am BER die nötige Infrastruktur, wie etwa Unterstellmöglichkeiten oder Wartungshallen. Der Gesamtumzug ist erst in rund 10 Jahren geplant. Aus Berlin, Ursula Winkler.
12: Die Kontrollen an den deutschen Außengrenzen sollen um ein weiteres halbes Jahr, bis Mitte März, verlängert werden. Das hat Bundesinnenminister Dobrindt offiziell bei der EU-Kommission angemeldet. Das Zurückdrängen der illegalen Migration brauche weiterhin Kontrollen, sagte Dobrindt der Bild-Zeitung. Das zeige die Entwicklung an den europäischen Außengrenzen. Die massive Preissteigerung bei Autoversicherungen könnte vorerst vorbei sein. Laut dem Vergleichsportal Verivox liegen die Preise für Versicherungswechsler im Schnitt nur 1,3% über dem Vorjahr. Die Kfz-Haftpflicht ist sogar 3% günstiger. Vollkasko dagegen 2,5% teurer. Über alle Versicherungsarten hinweg sind die Tarife demnach heute im Schnitt über 50% teurer als 2022. Zum Sport. Wieder Schreckmoment beim FC Bayern. Nationalspieler Jamal Musiala ist erneut auf dem Rasen zusammengebrochen. Wenig später kommt von ihm selbst dann die leichte Entwarnung über soziale Medien.
14: Das Wichtigste zuerst, mir geht es gut, das schrieb Musiala nach dem 4:2-Sieg der Münchner im Testspiel beim 1. FC Heidenheim. Schon am Wochenende war der 23-Jährige beim Test gegen RB Leipzig auf dem Rasen zusammengesackt. Ärzte hätten bei ihm kurz auftretend, aber gut behandelbare Absenzen festgestellt, übersetzt kurze Bewusstseinsaussetzer wegen einer Störung des Nervensystems. Er ist aber in bester medizinischer Behandlung und sehr optimistisch, schreibt Musiala. David Riemer, Sportredaktion.
12: Am kommenden Samstag steht für die Bayern dann das erste Pflichtspiel an im Supercup gegen Vizemeister Borussia Dortmund.
15: Und jetzt für euch das Südwesten-Update mit Talia Nürnberger. Rheinland-Pfalz SPD-Fraktionschef Alexander Schweizer spricht mit Blick auf die Hitzefolgen von einer großen, vielleicht auch generationellen Herausforderung. Dabei verwies er unter anderem auf die landesweit rund 1600 Hitzetoten. Fahnder der Bundespolizei haben eine verurteilte Drogenschmugglerin am Frankfurter Flughafen geschnappt. Sie soll im Jahr 2006 als Mittäterin 204 Kilogramm Heroin in die Niederlande geschmuggelt haben. Ein nackter Autofahrer ist nach einem Unfall in Wiesloch von der Feuerwehr aus seinem Fahrzeug befreit worden. Er erlitt dabei schwere Verletzungen.
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17: Gut auf die Straßen. Aktuell haben wir zwei Meldungen. Einmal für die A3 Richtung Köln. Da ist die Anschlussstelle Raunheim nicht befahrbar. Da ist nämlich ein LKW liegen geblieben. Und nochmal die A3 Richtung Frankfurt. Zwischen Kelsterbach und Frankfurter Kreuz. Da sind die beiden linken Spuren aktuell noch gesperrt. Ich wünsche euch eine gute Fahrt.
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18: Aktuell messen wir bei euch in Kaiserslautern 19 Grad, in Trier 18 und Engelhardt in Montabaur 17 Grad.
17: Ja, und die Höchstwerte liegen heute im Süden teilweise bei bis zu 30 Grad, ansonsten gibt's bis 26. Und dazu starten wir auch heute erstmal wieder mit vielen Wolken und etwas Regen. Am Nachmittag kann es auch stellenweise Starkregen oder Gewitter geben und in den nächsten Tagen wird's wieder freundlicher.
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19: Moin.
16: Und dem Engelhardt.
19: Morgen. Eine der Fragen auch in diesem Sommer wieder ist ja, warum stechen die Mücken eigentlich immer nur mich?
17: Boah, ja. Also ich werde immer halb aufgefressen von den Viechern und meine Freundin, die schläft seelenruhig und unberührt neben mir weiter.
19: Und bislang haben wir doch alle immer gedacht, das liegt daran, dass dein Blut süßer ist als ihrs. Aber stimmt nicht. Forscher aus Florida haben nämlich jetzt rausgefunden, es liegt am Geruch der Haut. Je mehr Bakterien da drauf sind, desto attraktiver für die Mücken.
17: Sprich, duschen abends vor dem Schlafen, das schützt dann vor Mückenstichen.
19: Tatsächlich ja. Und dann ist da noch die Frage, was für eine Mücke ist es? Ist es die Gelbfiebermücke, die asiatische Tigermücke oder die südliche Hausmücke?
17: Ja, klar, frage ich nächstes Mal, wenn sie da mir wieder um den Kopf rumspürt.
19: Genau. Also, Hautgeruch entscheidet, ob ihr von Mücken gestochen werdet, nicht das Blut. Da halten es die Mücken genauso wie der Kollege hier. Die saufen alles.
20: Ich gehe jetzt zu saufen. Alles, was passiert heute Abend, da ist eine gute Chance, dass ich würde mich nicht erinnern.
16: Na, das geht ja schon wieder gut los.
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0: Avril Lavigne und Skaterboy um 12 nach 6.
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0: Ey, und ich weiß nicht, ob es euch aufgefallen ist, aber Schulen, die sind ja noch gar nicht im 21. Jahrhundert angekommen.
2: Waren sie nie.
0: Also pass
2: auf. Haben die noch Overhead-Projektoren wahrscheinlich.
0: Auf. Mein Sohn hat im letzten Jahr ein Buch verschludert. Das ist uns allen schon mal passiert.
2: Voll.
0: So, dann war Bücherrückgabe, hat er halt nicht gemacht, musste er bezahlen.
2: Mhm.
0: Dann haben die uns aber erst Anfang diesen Schuljahres die Rechnung dafür geschickt. Und ich habe das sofort überwiesen. Und zwar letzten Donnerstag.
2: Ja.
0: So, Sofortüberweisung, weißt du selber, die ist dann spätestens Montag da.
2: Ja.
0: Er geht dahin, kriegt keine Bücher. Nee, das ist noch nicht hier. Darauf schreiben wir eine Mail und sagen, ey, das kann wohl nicht wahr sein, dass der jetzt zum neuen Schuljahr keine Bücher kriegt. Da schreiben die uns zurück.
3: Nee, wir können das nicht nachvollziehen und wir brauchen jetzt eine Kopie von dem Beleg, dass sie das überwiesen haben. Und
2: oh
3: ich sag so,
2: nein.
3: Leute, das ist Online-Banking. Da kannst du keinen Screenshot machen. Das geht gar nicht. Habt ihr schon mal versucht, von einer Überweisung online einen Screenshot zu machen? Das ist verboten. Das funktioniert vom Handy gar nicht technisch. Das wird gesperrt. Und dann sagen die, ja, dann können sie uns ja einen Kontoauszug schicken.
0: Was sagst du?
3: Ja, genau.
0: Was sagst du? Was? Also erstens, ich laufe zur Bank, die kosten ja, ne? Du musst das ja jetzt bezahlen.
2: Die sind schön mal zum Schalter und füllst da was aus, aber handschriftlich mit einem Kuli, der an so einer Kette immer noch dran ist.
0: Weißt du, was jetzt die Lösung war, was wir machen mussten, weil die haben sich komplett geweigert. Ich hab denen eine Mail geschrieben und gesagt,
2: ich weiß es, deine Bank musste dem was zufaxen.
0: Das hätte vermutlich funktioniert. Nein, tatsächlich hat jetzt Paul mit seinem Smartphone von meinem Smartphone den Beleg abfotografiert. Und ich auch so denke, so, datenschutztechnisch ganz schwierig.
2: Ja.
0: Und so, aber die sind einfach hart geblieben, wo ich auch denke, so, 2026 ist calling. Freunde, wie Mann. Wär's denn mal? Oh mein Gott.
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15: Natalia Nürnberger. In Mannheim soll ein Unbekannter mehrere Frauen sexuell belästigt haben. Laut der Polizei habe sich der Mann vor zwei 20-Jährigen unsittlich berührt und sie angesprochen. Vor dem Eintreffen der Beamten sei er geflüchtet. Die Kriminalpolizei ermittelt wegen exhibitionistischer Handlungen und bittet um Zeugenhinweise. In Ludwigshafen sitzt ein 36-Jähriger wegen des Verdachts auf Drogenhandel in Untersuchungshaft. Laut der Polizei haben Ermittler bei einer Kontrolle knapp 1 Kilogramm Marihuana und ein Messer sichergestellt. Bei einer Wohnungsdurchsuchung wurden außerdem 4 Kilogramm Cannabis in einem bereits beschlagnahmten Tresor gefunden. Die Drogen konnten dem Tatverdächtigen zugeordnet werden. Ein Haftrichter ordnete Untersuchungshaft an. Rheinland-Pfalz SPD-Fraktionschef Alexander Schweizer spricht mit Blick auf die Hitzefolgen von einer großen, vielleicht auch generationellen Herausforderung. Dabei verwies er auf die sozialen und gesundheitlichen Folgen sowie die landesweit rund 1600 Hitzetoten. Fahnder der Bundespolizei haben eine verurteilte Drogenschmugglerin am Frankfurter Flughafen festgenommen. Sie soll im Jahr 2006 als Mittäterin 204 Kilogramm Heroin in die Niederlande geschmuggelt haben. Ein nackter Autofahrer ist nach einem Unfall im Wiesloch von der Feuerwehr aus seinem Fahrzeug befreit worden. Zeugen zufolge soll er mit deutlich mehr als 100 Kilometern pro Stunde unterwegs gewesen sein. Erlaubt waren 50. Er erlitt dabei schwere Verletzungen. Dass der 36-Jährige Nacktauto fuhr, habe dagegen keine Konsequenzen. Erst wenn Passanten sich durch den Anblick gestört fühlen, könnte Erregung öffentlichen Ärgernisses vorliegen.
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16: Gute auf die Straßen. Auf der A3 Richtung Köln haben wir aktuell einen liegen gebliebenen LKW, der blockiert die Anschlussstelle Raunheim. Fahrt da bitte vorsichtig. Außerdem auf der A61 Richtung Koblenz zwischen Raststätte Mosel-Ost und Koblenz-Dieblich eine ungesicherte Unfallstelle. Fahrt da vorsichtig. Auf der A661 Richtung Egelsbach haben wir dann auch nochmal zwischen Oberursel Nord und Oberursel Gegenstände auf der Fahrbahn. Hier bitte auch vorsichtig fahren.
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0: Aktuell messen wir bei euch in Kaiserslautern 19 Grad, in Trier 18 und Engelhardt in Montabaur 17 Grad.
16: Ja, und die Höchstwerte liegen heute im Süden teilweise bei bis zu 30 Grad, ansonsten gibt es bis 26. Und dazu starten wir auch heute erstmal wieder mit vielen Wolken und etwas Regen. Am Nachmittag kann es auch stellenweise Starkregen oder Gewitter geben und in den nächsten Tagen wird es wieder freundlicher.
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16: 6.30 Uhr, ganz genau.
0: Und wie trefft ihr jetzt heute die Entscheidung eures Beinkleides? Lang
16: warte,
0: oder
16: bei
0: kurz?
16: Dir. Oh, du hast ja kurze Hose an.
0: Es hat mich gestern...
16: Sag mal.
0: Es war das allererste, was ich gemacht habe, als ich gestern nach Hause gekommen bin, sofort raus aus der langen Jeans. Das hat mich so genervt den ganzen Tag, dass ich lange Hose tragen musste im August. Ich bin das nicht mehr gewohnt. Meine
16: ja,
0: Beine
16: jetzt
0: waren
16: siehst
0: das
16: du
0: nicht
16: aus
0: mehr
16: wie
0: gewohnt.
16: Urlaub auf Kuba.
0: Ja, finde ich
16: mit
0: auch gut.
16: Mit auch so einem Strickhemd.
0: Ja. Genau, ich habe mir gedacht, jetzt mache ich das Gegenprogramm. Wetter ist mir egal.
16: Nee, mir ist kalt.
0: Ja,
16: mir ist
0: immer
16: kalt.
0: Nein. Doch, im Sommer ist die auch kalt, weil ich die Klimaanlage anhabe. Und dann
16: letztens war 30 Grad, da war mir gar nicht kalt.
0: Mindestens das muss es aber auch schon haben.
16: Da war mir heiß.
0: Ja, so. Ich fordere das Wetter jetzt einfach heraus, habe ich mir überlegt.
16: Ich ziehe jetzt die Sachen so wie. Man kauft sich einen Porsche, um dann erfolgreich zu werden. Der Mann trägt kurze Hose, damit wieder Sommer wird.
0: So ist
12: perfekt.
0: Es.
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1: Und jetzt, Männer, heißt es Cowboystiefel an, Jeanshemd zuknöpfen, Stetson aufsetzen und ab aufs Pferd. Hier ist die Cowboy-Hymne

0: Riders in the Sky ist ein richtig geiler Song. Ich kenne den von Johnny Cash, aber das ist doch garantiert wieder so ein Song, den es schon ewig vorher gab, oder?
1: Richtig. Geschrieben hat ihn ein gewisser Stan Jones 1948. Der war Förster und ein alter Apache hat ihm, als er 12 Jahre alt war, eine Geschichte erzählt, wie in seiner Kultur die Seele eines Kriegers in den Himmel aufsteigt und dort als Geisterreiter weiterlebt. Und Stan hat daraus einen Cowboy-Song gemacht und die Message des alten Ureinwohners quasi umgedreht. Wenn du deinen gefährlichen Lebensstil als Cowboy nicht änderst, wirst du irgendwann in der Hölle

0: Und sag mal, die Melodie kennt man auch irgendwoher, ne?
1: Stimmt. Das basiert auf dem berühmten Bürgerkriegssong When Johnny Comes Marching Home.
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0: So, also Stan Jones hat ihn geschrieben, bekannt geworden ist der Song dann ja aber durch die Cover, ne?
1: Genau. Vaughn Monroe war damit 1949 auf Platz 1 der Charts.

0: große Bing Crosby hat ihn im gleichen Jahr auch noch aufgenommen. Außerdem The Outlaws. Für den Film Blues Brothers 2000 gab es 1998 noch eine neue Version. Und dann natürlich die von Johnny Cash. Der hatte damit 1979 noch einen späten Erfolg, blieb damit satte 16 Wochen in den Charts.
1: Ist für mich auch nach wie vor die beste Version. Hier ist Johnny Cash und Ghost Riders in the Sky.
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0: Johnny Cash und Ghost Riders in the Sky um genau 7:15.
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0: Wir suchen die schönsten Bandshirts des Landes und ihre Geschichten dazu. Schickt uns eure Bandshirts mit einer kleinen Sprachnachricht per WhatsApp.
2: Ja, und das hat zum Beispiel auch unser Rockbuddy Tobi aus Hannover gemacht.
3: Ich war dieses Jahr auf Mira Luna mit und wir haben zur Begrüßung T-Shirt-Wichteln gemacht. Sehr bunt, sehr pink auch viel dabei, sehr viele auch personalisiert und selbstgestaltete T-Shirts mit dabei. Wir haben sehr gelacht, wir wurden angelacht bzw. auch ausgelacht, als wir dann mit den T-Shirts unterwegs waren. So genau weiß ich es auch nicht. Kann ich nur wirklich sehr empfehlen, T-Shirt-Wichteln.
0: Hammer.
2: Finde ich ja super witzig.
0: Hammer.
2: Ich wollte das schon immer mal machen. Kennst du den Trend in den Socials, dass man das auf dem Flughafen macht für den Urlaub und sich dann so verschiedene T-Shirts schenkt?
0: Ja.
2: Also da sind so peinliche Sachen teilweise dabei.
0: Bei Tobi auch. Der hat es ja auch erzählt und auch die Bilder mitgeschickt. Also wirklich, da ist das MILF-Jäger-Bataillon dabei. Genauso wie der Gliederfüßer oder auch ein Shirt Turbo McCool, der Sternenflottenadmiral. Ich nehme an, das war seins.
2: Aber ich find's cool.
0: Voll.
2: Ich will das sofort übernehmen. Und ja. Ich meine, auf dem Festival geht doch sowas auch immer, ja. Oder? Auf dem Mira Luna wahrscheinlich sowieso. Und vielleicht habt ihr ja auch so lustige Geschichten zu eurem Bandshirt. Dann immer her damit. Schickt uns euer Lieblingsbandshirt und die Story dazu per WhatsApp.
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1: Und jetzt für euch die drei größten Rocksongs aus dem Jahr 1980.
2: Platz 3.
1: Ich kann jetzt schon mal verraten, das war auf jeden Fall ein Hammerjahr. Deswegen hat es dieser Song hier auch nur auf Platz 3 geschafft. Crazy Little Thing Called Love von Queen. Eine Hommage an den großen Elvis Presley.
2: Platz 2.
1: Der wohl bekannteste Protestsong gegen das System an so manchen Schulen. Another Brick in the Wall Part 2 von Pink Floyd.
2: Platz 1.
1: Aber 1980, da sollte es bei vielen von euch eigentlich schon klingeln. Das Jahr markiert nämlich das erste Album von AC/DC mit dem neuen Sänger Brian Johnson, nachdem Bon Scott ja kurz zuvor gestorben war. Back in Black ist bis heute eins der meistverkauften Alben aller Zeiten. Auf Platz 1 im Jahr 1980, der Titelsong von diesem Album, Back in Black.
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1: Ich bin Tine Klimach. Die Lockerung des Lkw-Fahrverbots an Sonntagen hat bislang kaum Auswirkungen auf den Verkehr in Deutschland. Das zeigt eine Bilanz des ADAC für das vergangene Wochenende. Demnach gab es am Sonntag sogar weniger Staus als in der Vorwoche.
2: Größere Probleme gab es nicht, sagt auch der Speditionsverband BGL und betont, wir sind zwar nun flexibler, aber mehr Fahrer haben wir deshalb nicht und auch die Lenkzeiten, die blieben gleich. Weil wegen der niedrigen Pegelstände im Rhein und anderen Flüssen kaum noch Frachtschiffe unterwegs sind, dürfen Lastwagen im Moment auch sonntags fahren. So soll ein Teil der Rohstofftransporte vom Schiff auf die Straße verlagert werden. Claudia Wächter, Nachrichtenredaktion.
1: Die Kontrollen an den deutschen Außengrenzen sollen um ein weiteres halbes Jahr bis Mitte März verlängert werden. Das hat Bundesinnenminister Alexander Dobrindt jetzt offiziell bei der EU-Kommission angemeldet.
3: Eigentlich sollen im Schengen-Raum die Grenzen offen sein. Doch schon seit 2 Jahren gilt das für die deutschen Außengrenzen nicht mehr. Die Bundesregierung will so die Zahl der unerlaubten Einreisen verringern. Kritik daran gibt es immer wieder. Doch jetzt kommt, wenn die EU-Kommission nicht widerspricht, die nächste Verlängerung. Innenminister Dobrindt hatte das schon vor kurzem angekündigt, nach dem Massenansturm von Migranten auf die spanische Exklave Ceuta in Nordafrika. Aus Berlin, Thomas Brockt.
1: In Belgien hoffen die Einsatzkräfte auf eine Eindämmung des seit Tagen wütenden Feuers im Naturschutzgebiet Hohes Venn. Ein Lichtblick sei der für heute angesagte Regen, sagte Tobias Schell, Feuerwehrsprecher in der Nachbarstadt Monschau, der dpa. Die Lage sei noch nicht unter Kontrolle. Das größte Problem sei die nordöstliche Flanke des Feuers, die besonders schwer erreichbar sei. Diese Brandlinie sei 2,3 Kilometer von der deutschen Grenze entfernt. Regierungsflieger der Bundeswehr haben laut Verteidigungsministerium im ersten Halbjahr rund die Hälfte ihrer Flüge ohne Passagiere absolviert. Über 300 Teilstrecken seien für Dienstreisen mit Mitgliedern der Bundesregierung absolviert worden. Ähnlich viele gingen aber für die Bereitstellung der Flugzeuge drauf. Das ist auf Anfrage des linken Abgeordneten Dietmar Bartsch herausgekommen. Die Leerflüge kommen oft dadurch zustande, dass die Regierungsflieger in Köln stationiert sind, die Passagiere ihre Dienstreisen aber in Berlin antreten. Ein Umzug an den BER steht erst in rund 10 Jahren an.
4: Und jetzt für euch das Südwesten-Update mit Talia Nürnberger. Rheinland-Pfalz SPD-Fraktionschef Alexander Schweitzer spricht mit Blick auf die Hitzefolgen von einer großen, vielleicht auch generationellen Herausforderung. Dabei verwies er unter anderem auf die landesweit rund 1600 Hitzetoten. Fahnder der Bundespolizei haben eine verurteilte Drogenschmugglerin am Frankfurter Flughafen geschnappt. Sie soll im Jahr 2006 als Mittäterin 204 Kilogramm Heroin in die Niederlande geschmuggelt haben. Ein nackter Autofahrer ist nach einem Unfall in Wiesloch von der Feuerwehr aus seinem Fahrzeug befreit worden. Er erlitt dabei schwere Verletzungen.
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5: Gute auf die Straßen. Aktuell haben wir 4 Meldungen. Vorsicht bitte auf der A3 Richtung Frankfurt. Da liegen Gegenstände auf der Fahrbahn zwischen Bad Honnef-Linz und Neustadt-Wied. Dann A61 Richtung Koblenz. Hier haben wir eine Unfallstelle zwischen Raststätte Mosel-Ost und Koblenz-Dieblich. Das Ganze auf der linken und mittleren Spur. 1 Kilometer Stau. Vorsicht auf der A620 Saarluisa-Brücken zwischen Saarbrücken-Güdingen und Dreieck-Saarbrücken. Da sind Tiere auf der Fahrbahn unterwegs. Und zum Schluss A671 Richtung Wiesbaden zwischen Mainspitz-Dreieck und Hochheim-Süd 1 Kilometer Stau.
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6: Aktuell messen wir bei euch in Kaiserslautern 19 Grad, in Trier 18 und Engelhardt in Montabaur 17 Grad.
5: Ja, und die Höchstwerte liegen heute im Süden teilweise bei bis zu 30 Grad, ansonsten gibt es bis 26. Und dazu starten wir auch heute erstmal wieder mit vielen Wolken und etwas Regen. Am Nachmittag kann es auch stellenweise Starkregen oder Gewitter geben und in den nächsten Tagen wird es wieder freundlicher.
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7: Morgen. Und wir haben um kurz nach 7 mit einer neuen Runde 60 Seconds Spezial. Ihr habt wie immer 60 Sekunden Zeit, so viele Fragen wie möglich richtig zu beantworten und könnt jetzt mitspielen. Wir haben nämlich noch einen freien Startplatz für euch. Hier ist die Nummer, die ihr anrufen müsst. Es ist die 01806 86 86 85. Kostet wie immer 20 Cent pro Anruf aus dem Festnetz. Mobil ist es mehr und alle Infos und Teilnahmebedingungen findet ihr auf unserer Homepage.
5: Und ihr spielt in dieser Woche um eine Klimaanlage im Wert von 899 Euro. Die Medea Porta Split Cool und die kann kühlen und entfeuchten und die kann man per App steuern. Und wenn die so gut ist wie die hier bei uns im Studio, die mir immer richtig die Nackenhaare schon wegbrennt, so kalt ist die, dann lohnt sich das aber doppelt. Also 01806 86 86 85, jetzt anrufen, wir haben noch einen freien Startplatz für euch.
6: Und so wie das Wetter dieses Jahr Kapriolen schlägt, wisst ihr auch ganz genau, auch wenn es gerade nicht so heiß ist, das kommt nochmal wieder, dann braucht ihr die Klimaanlage garantiert. Also jetzt anrufen und mitspielen bei 60 Seconds Spezial, wir freuen uns auf euch und legen los nach Franz Ferdinand und Do You Want To und Blink 182 All The Small Things. Euch einen schönen guten Morgen, hallo.
5: Morgen.
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0: Franz Ferdinand, Do You Want To? Wir haben es 7:11.
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0: Und heute seine Premiere bei uns feiert der Julian aus Emlichheim. Guten Morgen.
3: Ja, guten Morgen.
4: Hallo Julian, wir feiern in dieser Woche Bandshirts ab. Hast du auch ein Lieblingsbandshirt zu Hause?
3: Ich nicht, aber mein Sohnemann und meine Frau haben welche.
4: Nämlich?
3: Nirvana, ganz klassisch.
4: Geil.
0: Oh, sehr gut.
4: Und was ist da drauf, der Smiley oder vielleicht das Cover von Bleach oder sowas?
3: Naja, genau, der Smiley, das übliche, normale.
4: Cool. Ja, finde ich aber super.
3: Cover quasi.
4: Richtig cool.
0: Sehr schön. Davon könnten wir auch demnächst noch ein Foto bekommen, gerne. Und die Geschichte dazu per WhatsApp. Julian, wenn du Bock hast. Aber erstmal spielst du jetzt um den Highscore bei 60 Seconds Spezial. Wie viele Punkte müsste er schlagen?
4: Mittlerweile führt Tobias aus Eisleben mit 11 Punkten. Da musst du drüber.
0: Gut. Auf dem Weg zur eigenen Klimaanlage.
3: Ich gebe mir Mühe.
0: Dann schauen wir mal, ob wir 12 Punkte schaffen. Erstmal legen wir die Kategorie fest. Du sagst bitte Stopp.
1: Wissensgebiet Politik.
0: Schön. Nee, schön. Das kriegen wir schnell hin. Komm, Julian, auf geht's. Erste Frage. Wie heißt der aktuelle Verteidigungsminister von Deutschland?
3: Weiter.
0: Boris Pistorius. Welche Staatsform hat Spanien? Eine parlamentarische?
3: Weiter.
0: Monarchie. Der wievielte Kanzler der Bundesrepublik Deutschland ist Friedrich Merz?
3: Weiter.
0: Der 10. Welches Land führte als erstes ein Social-Media-Verbot für unter 16-Jährige ein? Australien oder Schweden?
3: Australien.
0: Richtig. Ja oder nein? Inklusion ist in Deutschland ein Menschenrecht?
3: Ja.
0: In welchem Gebäude tagt der amerikanische Kongress?
3: Im Pentagon.
0: Kapitol. Welche internationale Organisation sichert eine fast weltweite polizeiliche Zusammenarbeit?
3: Weiter.
0: Interpol. In welchem Jahr trat Großbritannien offiziell aus der EU aus? 2017 oder 2020?
3: 17.
0: 20. Welcher deutsche Bundeskanzler war bei seinem Amtsantritt am ältesten? Mit 73.
3: Scholz.
0: Adenauer war es. In welchem Jahr traten sich die Grünen mit dem Bündnis 90 aus der DDR zusammen? 1993 oder 1989?
3: 93.
0: Ja, welche deutsche Partei hat die meisten Bundeskanzler gestellt? Die CDU wäre es gewesen.
3: Ja, gut, das hätte ich gewusst.
0: Ja, das glaube ich dir.
3: Das war eine Runde. Politik ist nicht so meins.
0: Das hatte man fast vermuten wollen bei deiner Reaktion am Anfang.
3: Ja, ist ja nicht schlimm.
0: Nö, wie viele Punkte haben wir denn?
4: Ja, in Punkten sind es 3.
3: Ja, das war aber abzusehen.
0: 3 Punkte und Olaf Scholz ist richtig beleidigt, wenn er jetzt zugehört hat.
3: Naja.
0: Weil du ihn beim Amtsantritt schon 73 gemacht hast. Ich glaube, Olaf Scholz ist immer noch keine 73.
3: Das kann wohl sein, aber ja. Mir ist Adenauer auch überhaupt nicht eingefallen.
0: Ja, macht ja nix.
4: Aber trotzdem muss man auch sagen, Merz der Zweitälteste mit Amtsantritt.
0: Das ist auch nicht schön. Das ist leider wahr.
3: Hättet ihr danach gefragt, wer wäre der Zweitälteste? Ich dachte, wo
0: ist das? Ja, selbstverständlich.
4: Auf jeden.
0: Natürlich. Klar hättest du das gewusst. Selbstverständlich.
3: Ja, weil das wieder aktuell ist.
4: Naja, Julian, aber das war ja deine Premiere. So, jetzt weißt du, wie es läuft. Da 3 Punkte sind 3 gute Punkte in dem Fall. Und dann beim nächsten Mal machen wir irgendwie 3-mal oder 4-mal so viel.
3: Na, Politik ist nicht jedes Mal ein Steckenpferd, ne?
0: Olaf Scholz übrigens 68 gerade erst geworden.
3: Ach Gott, wer? Darf man das so sagen? Sieht ja nicht nach aus.
0: Das darfst du gerne sagen. Julian, schön, dass du dabei warst. Liebe Grüße an Frau und Kind und liebe Grüße nach Emlichheim.
3: So machen wir's. Bis dahin.
0: Tschüss. Tschüss.
4: So, immer noch 11 Punkte der Highscore. Ihr könnt schon heute Mittag wieder dran. Um 12 Uhr haben wir noch eine Spielrunde. Und um 17 Uhr gibt's auch nochmal 60 Seconds Spezial. 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

0: The Neck und My Sharona. Wir haben es 19 Minuten nach 7. Jetzt gibt's Queen, The Show Must Go On und die Foo Fighters mit Under You. Schönen guten Morgen euch.
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7: Natalia Nürnberger. In Mannheim soll ein Unbekannter mehrere Frauen sexuell belästigt haben. Laut der Polizei habe sich der Mann vor zwei 20-Jährigen unsittlich berührt und sie angesprochen. Vor dem Eintreffen der Beamten sei er geflüchtet. Die Kriminalpolizei ermittelt wegen exhibitionistischer Handlungen und bittet um Zeugenhinweise. In Ludwigshafen sitzt ein 36-Jähriger wegen des Verdachts auf Drogenhandel in Untersuchungshaft. Laut der Polizei haben Ermittler bei einer Kontrolle knapp 1 Kilogramm Marihuana und ein Messer sichergestellt. Bei einer Wohnungsdurchsuchung wurden außerdem 4 Kilogramm Cannabis in einem bereits beschlagnahmten Tresor gefunden. Die Drogen konnten dem Tatverdächtigen zugeordnet werden. Ein Haftrichter ordnete Untersuchungshaft an. Rheinland-Pfalz SPD-Fraktionschef Alexander Schweizer spricht mit Blick auf die Hitzefolgen von einer großen, vielleicht auch generationellen Herausforderung. Dabei verwies er auf die sozialen und gesundheitlichen Folgen sowie die landesweit rund 1600 Hitzetoten. Fahnder der Bundespolizei haben eine verurteilte Drogenschmugglerin am Frankfurter Flughafen festgenommen. Sie soll im Jahr 2006 als Mittäterin 204 Kilogramm Heroin in die Niederlande geschmuggelt haben. Ein nackter Autofahrer ist nach einem Unfall im Wiesloch von der Feuerwehr aus seinem Fahrzeug befreit worden. Zeugen zufolge soll er mit deutlich mehr als 100 Kilometern pro Stunde unterwegs gewesen sein. Erlaubt waren 50. Er erlitt dabei schwere Verletzungen. Dass der 36-Jährige Nacktauto fuhr, habe dagegen keine Konsequenzen. Erst wenn Passanten sich durch den Anblick gestört fühlen, könnte Erregung öffentlichen Ärgernisses vorliegen.
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8: Gute, kurzes Update von den Straßen. Auf der A3 Richtung Frankfurt haben wir 4 Kilometer Stop and Go zwischen Oberzhausen und Frankfurt Süd. Die Unfallstelle ist mittlerweile da geräumt. Trotzdem dauert es noch ein bisschen. Dann A5 Richtung Karlsruhe zwischen Frankfurt Niederrad und Frankfurter Kreuz. Vorsicht, hier ist ein Auto liegen geblieben. 2 Kilometer stockt's. A643 Richtung Wiesbaden zwischen Dreieck-Mainz und Schierstein in der Kreuz auch nochmal 6 Kilometer stockender Verkehr. Ich wünsche euch eine gute und sichere Fahrt.
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9: Aktuell messen wir bei euch in Kaiserslautern 19 Grad, in Trier 18 und Engelhardt in Montabaur 17 Grad.
8: Ja, und die Höchstwerte liegen heute im Süden teilweise bei bis zu 30 Grad, ansonsten gibt es bis 26. Und dazu starten wir auch heute erstmal wieder mit vielen Wolken und etwas Regen. Am Nachmittag kann es auch stellenweise Starkregen oder Gewitter geben und in den nächsten Tagen wird es wieder freundlicher.
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8: Um 7.31 Uhr. Und das ist eine krasse Meldung, finde ich, besonders für den Rock'n'Roll. Nach 35 Jahren haben die VMAs, die Video Music Awards von MTV, bekannt gegeben, dass es die Kategorie Bester Rock Act nicht mehr geben wird.
9: Was?
8: Das ist doch krass, oder?
9: Wieso nicht?
8: Es gibt noch Bester Alternative Act und die haben gesagt, ja, die haben jetzt gemerkt, seit den 2010er Jahren gab es gar nicht mehr so die großen Hardrock-Bands, die da nominiert wurden, sondern es waren immer so Acts, die auch in den Alternative-Bereich reingereicht haben, wie Imagine Dragons zum Beispiel oder auch Coldplay.
9: Frechheit.
8: Das ist natürlich alles strittig und deswegen gibt es jetzt nur noch Alternative. Aber wenn man sich mal anguckt, ich meine, da haben auch mal Metallica gewonnen, da haben Limp Bizkit, Aerosmith und was weiß ich nicht noch gewonnen und jetzt gibt's das einfach nicht mehr. Also schlechtes Zeichen für Rockmusik, oder?
9: Absolut. Und es liegt aber vielleicht ja auch ein bisschen daran, dass die ganzen Bands, zum Beispiel Guns N' Roses, ja auch einfach keine neuen Sachen mehr machen, keine neuen Musikvideos mehr.
8: Okay.
9: Dann hast du den Preis auch nicht verdient, ne? Muss man vielleicht auch mal sagen. Ja. Also Bands, macht mal wieder was Geiles, dann gibt's auch wieder
8: Strengt
9: Preise.
8: Strengt euch mal an.
9: Echt mal.
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0: Green Day mit Know Your Enemy um gleich 20 vor 8.
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0: Und wir müssen jetzt mal über den aktuell wohl beliebtesten Vibrator reden.
2: Bitte, was müssen wir?
0: Ihr habt doch schon alle vom Satisfyer gehört, oder? So, das ist das Ding, was uns Kerle im Bett alle überflüssig gemacht hat. Und wusstet ihr, dass den ein Deutscher ursprünglich erfunden hat?
2: Oh, nee, echt?
0: Michael Lenke heißt der Mann. Ist irgendwie auch enttäuschend, oder?
2: Ja, ist ein bisschen, also man hätte vielleicht so einen, eher so einen coolen Ami irgendwie erwartet oder sich vielleicht auch gewünscht, so Oliver Orgasm hat
0: das
2: entwickelt.
0: Das wäre cool gewesen, ja. Genau. Michael Lenk hat ihn mit seiner Frau Birgit entwickelt. Es wird nicht cooler.
2: Oh, cool.
0: Ich habe eine leise Vermutung, wessen Idee das war.
2: Ja, auf jeden Fall. Und also, ne, ich habe jetzt die beiden mal hier gegoogelt. Das könnt ihr auch gerne mal machen, ne? Michael und Birgit Lenke. Und dann versucht er die beiden mal irgendwie mit dem Satisfyer zusammenzukriegen.
0: Das also, passt das ist, überhaupt nee. Nicht. Vor allem, muss man auch sagen, der Satisfyer passt auch gar nicht zu den anderen Erfindungen, die Michael Lenke sonst so gemacht hat.
2: Zum Beispiel?
0: Ein Frühwarnsystem für Erdbeben.
2: Puh. Naja, vielleicht hat sich Birgit ja einfach gedacht, Mensch, der Typ, der hat ein Händchen für Dinge, die man nicht kommen sieht.
1: Boah, so ganz ohne Kaffee sind die beiden manchmal echt schwer zu ertragen, oder? Naja, langweilig kann jeder. Hier sind Eggers und der Engelhardt in der Morning Rock Show auf Rockland Radio.

0: Radiohead mit Creep. Um 7.44 Uhr, gleich Viertel vor 8.
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2: Und wusstet ihr, dass ein neuer Trend unter Bandshirts ja ist, dass man mittlerweile so Fußballtrikots als Bandshirts macht?
0: Das finde ich super!
2: Da haben ja Iron Maiden groß mit angefangen. Aber zum Beispiel, ich habe ja heute auch ein Bandshirt an, was ein Fußballtrikot ist.
0: Von Oasis, das sieht fantastisch
2: genau,
0: aus.
2: Genau, von der Comeback-Tour letzten Jahres. Das Traurige ist, ich war nicht da. Ich habe keine Karte gekriegt.
0: Das ist sehr traurig, das stimmt.
2: Aber ein Kumpel hat mir das Trikot mitgebracht. Der war in Wembley und der kann nicht aufhören zu erzählen, wie geil das war. Und deswegen,
0: naja, also das ist mein kleiner Trost. Ich wollte sagen, darfst du ihm nicht mal böse sein, weil er dir noch ein Trikot mitgebracht hat.
2: Ja.
0: Und genau diese Stories, die wollen wir von euch hören. Schickt uns eure Lieblings-Band-Shirts, gerne natürlich auch Band-Trikot. Und schreibt uns oder sprecht uns eine kleine Nachricht dazu, das Ganze per WhatsApp.
2: Genau, und das Schöne ist ja, jedes Bandshirt erzählt auch irgendwie so eine Geschichte, sei es, keine Ahnung, habt ihr es irgendwo gefunden, geschenkt bekommen oder habt ihr es selber vielleicht weiter verschenkt an vielleicht auch die Tochter, den Sohn oder sowas. Also jedes Bandshirt ist auf jeden Fall ja ein Unikat und das durch euch. Und genau diese Geschichten, die wollen wir haben. Also Foto von euch, die Geschichte dazu, das alles uns gerne schicken per WhatsApp.
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0: Disturbed mit Land of Confusion um 7.48 Uhr. Jetzt gibt's AC/DC, U2 und Asia für euch. Playball, Beautiful Day und Heat of the Moment. Das ist unser Mix. Gibt's nur hier?
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Hier ist in der Redaktion war es mal jemandem zu laut. Wegen AC/DC. Sabine fand, so geht das nicht. Wir fanden schon. Sabine arbeitet jetzt bei einem anderen Sender. 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
1: Es gibt ja wirklich etliche Songs, die nach ganz beliebten Orten oder bestimmten Sehenswürdigkeiten benannt sind. Aber nicht nur bei den Songs, auch bei manchen Bandnamen ist das der Fall. So zum Beispiel auch bei Linkin Park damals. Let you cut me off! Der kommt nämlich vom Lincoln Park, also einem Park in Santa Monica in Los Angeles. Doch die Webdomain für den Namen, die war leider schon weg. Also wurde aus dem C dann ein K und das L in Lincoln, das wurde einfach komplett gestrichen. Praktisch gedacht und doch irgendwie so ein bisschen modern. Ursprünglich wollte sich die Band übrigens auch mal Hybrid Theory nennen. So hieß dann aber einfach das erste Album.
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6: Ich bin Tine Klimach. Knapp 2/3 der Deutschen sind für eine Grundsatzänderung, damit der Bund mehr in den Hitzeschutz investieren kann. Das geht aus einer Umfrage im Auftrag der Deutschen Presseagentur hervor. Derzeit liegt die Verantwortung dafür vorrangig bei Ländern und Gemeinden.
7: Umweltminister Schneider von der SPD macht Druck dafür. Die Union sieht den Vorschlag aber offenbar skeptisch. Interessant, auch die Masse ihrer Anhänger ist dafür, das Grundgesetz zu ändern, damit mehr Hitzeschutz möglich würde. Und die meisten Befragten trauen am ehesten den Grünen zu, etwas gegen den Klimawandel und für eine Anpassung an steigende Temperaturen zu unternehmen. Immerhin 32%. Union und AfD kommen hier lediglich auf 8%, die Linke auf 4 und die SPD nur auf 3%. Thomas Thonfeld, Nachrichtenredaktion.
6: Die Lockerung des Lkw-Fahrverbots an Sonntagen wegen des Niedrigwassers führt bisher nicht zu größeren Staus auf deutschen Straßen. Laut ADAC gab es am vergangenen Sonntag sogar weniger Staus als in der Vorwoche. Auch der Speditionsverband BGL sieht keine großen Folgen. Ein flächendeckend erheblich höheres Lkw-Aufkommen sei nicht festzustellen. Um die Folgen des Niedrigwassers zu dämpfen, haben die allermeisten Bundesländer das Fahrverbot für Lkw an Sonn- und Feiertagen vorübergehend gelockert. Kurz vor dem Inkrafttreten neuer Zölle auf eine Reihe von kanadischen Produkten hat US-Präsident Trump seine Pläne auf Eis gelegt. Die Erhebung der Importgebühren solle um 3 Tage ausgesetzt werden, teilte er auf seiner Plattform Truth Social mit. Trump will erst noch einen Deal für ein umstrittenes Ölpipeline-Projekt abschließen. Zum Sport. Wieder Schreckmoment beim FC Bayern. Nationalspieler Jamal Musiala ist erneut auf dem Rasen zusammengebrochen. Wenig später kommt von ihm selbst dann die leichte Entwarnung über soziale Medien.
8: Das Wichtigste zuerst, mir geht es gut, das schrieb Musiala nach dem 4:2-Sieg der Münchner im Testspiel beim 1. FC Heidenheim. Schon am Wochenende war der 23-Jährige beim Test gegen RB Leipzig auf dem Rasen zusammengesackt. Ärzte hätten bei ihm kurz auftretend, aber gut behandelbare Absenzen festgestellt, übersetzt kurze Bewusstseinsaussetzer wegen einer Störung des Nervensystems. Er ist aber in bester medizinischer Behandlung und sehr optimistisch, schreibt Musiala. David Riemer, Sportredaktion.
6: Am kommenden Samstag steht für die Bayern dann das erste Pflichtspiel an im Supercup gegen Vizemeister Borussia Dortmund.
9: Und jetzt für euch das Südwesten-Update mit Talia Nürnberger. Rheinland-Pfalz SPD-Fraktionschef Alexander Schweitzer spricht mit Blick auf die Hitzefolgen von einer großen, vielleicht auch generationellen Herausforderung. Dabei verwies er unter anderem auf die landesweit rund 1600 Hitzetoten. Fahnder der Bundespolizei haben eine verurteilte Drogenschmugglerin am Frankfurter Flughafen geschnappt. Sie soll im Jahr 2006 als Mittäterin 204 Kilogramm Heroin in die Niederlande geschmuggelt haben. Ein nackter Autofahrer ist nach einem Unfall in Wiesloch von der Feuerwehr aus seinem Fahrzeug befreit worden. Er erlitt dabei schwere Verletzungen.
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10: Gut auf die Straßen. Auf der A5 Richtung Karlsruhe haben wir zwischen Frankfurt-Niederrad und Frankfurter Kreuz aktuellen Liegenbleiber, deswegen 2 Kilometer Stau. A60 Richtung Rüsselsheim zwischen Mainz-Laubenheim und Bischofsheim 3 Kilometer Stau. Dann eine Unfallstelle. A61 Richtung Koblenz. Vorsicht bitte zwischen Koblenz-Waldesch und Koblenz-Dieblich. Hier haben wir 2 Kilometer Stau. Und B10 Richtung Karlsruhe zwischen Queich-Hambach und Gottramstein eine Baustelle, 3 Kilometer Stau.
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11: Aktuell messen wir bei euch in Kaiserslautern 19 Grad, in Trier 18 und Englert in Montabaur 17 Grad.
10: Genau, und auch heute beginnt der Tag erstmal wieder grau, teilweise auch mit Regen. Und im Laufe des Tages können dann auch noch Gewitter und stellenweise Starkregen einsetzen. Dazu gibt's bis 26, im Süden aber auch sogar bis 30 Grad und morgen lockert's dann wieder auf.
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10: Guten Morgen! Wisst ihr noch, wer Jean-Baptiste Grenouille ist?
12: Also, ich habe ja jetzt gesehen, dass du das hier machen wolltest um diese Zeit. Und ich denke seit über einer Stunde darüber nach. Ich habe nur diesen Namen gesehen und sage, ich komme mir bekannt vor. Aber ich bin nicht drauf gekommen. Und wenn du es gleich sagst, ich werde mir den Arsch abbeißen.
10: Ja, das ist der Mörder in dem Patrick Süskind-Roman Das Parfüm.
12: Oh, ja? Okay, da wäre ich nie drauf gekommen. Krass. Aber ja, alles
10: und,
12: klar.
10: Und wie der habe ich mich letztens gefühlt, weil der hat ja so ein wunderbar feines Näschen und erstellt da den wunderbarsten Duft aller Zeiten aus den Frauen, die er umbringt. Und ich habe keine Frau umgebracht.
12: Ich wollte gerade sagen, entschuldigen, erklären Sie sich, Herr Engelhardt.
10: Aber ich feiere öfter auch 1, mal U-Bahn.
12: 1-0.
10: Und ich finde, in U-Bahn, da gibt es einen ganz speziellen Geruch. Also natürlich, da riecht es auch manchmal überhaupt nicht.
12: Weit weg vom guten
10: Parfum. Ja. Und ich habe das Gefühl, warum auch immer, letztens ist es mir wie durch Mark und Beine gefahren, habe ich den Geruch entschlüsselt. Ich habe es mir sofort eingespeichert in mein Handy, weil ich wollte es mit euch teilen. Und zwar, ihr könnt es gerne mal ausprobieren, wenn man nämlich Haarspray mit Zigarettenrauch, deftigem Essen und Maggi, wenn man das zusammen riecht, dann riecht es wie in der U-Bahn.
12: Nee, Jean-Baptiste, geil.
10: Probier das mal aus.
12: Nee, gerne.
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0: Paula Boy, This Ain't a Scene, It's an Arms Race um 13 Minuten nach 8.
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13: Natalia Nürnberger. In Mannheim soll ein Unbekannter mehrere Frauen sexuell belästigt haben. Laut der Polizei habe sich der Mann vor zwei 20-Jährigen unsittlich berührt und sie angesprochen. Vor dem Eintreffen der Beamten sei er geflüchtet. Die Kriminalpolizei ermittelt wegen exhibitionistischer Handlungen und bittet um Zeugenhinweise. In Ludwigshafen sitzt ein 36-Jähriger wegen des Verdachts auf Drogenhandel in Untersuchungshaft. Laut der Polizei haben Ermittler bei einer Kontrolle knapp 1 Kilogramm Marihuana und ein Messer sichergestellt. Bei einer Wohnungsdurchsuchung wurden außerdem 4 Kilogramm Cannabis in einem bereits beschlagnahmten Tresor gefunden. Die Drogen konnten dem Tatverdächtigen zugeordnet werden. Ein Haftrichter ordnete Untersuchungshaft an. Rheinland-Pfalz SPD-Fraktionschef Alexander Schweizer spricht mit Blick auf die Hitzefolgen von einer großen, vielleicht auch generationellen Herausforderung. Dabei verwies er auf die sozialen und gesundheitlichen Folgen sowie die landesweit rund 1600 Hitzetoten. Fahnder der Bundespolizei haben eine verurteilte Drogenschmugglerin am Frankfurter Flughafen festgenommen. Sie soll im Jahr 2006 als Mittäterin 204 Kilogramm Heroin in die Niederlande geschmuggelt haben. Ein nackter Autofahrer ist nach einem Unfall im Wiesloch von der Feuerwehr aus seinem Fahrzeug befreit worden. Zeugen zufolge soll er mit deutlich mehr als 100 Kilometern pro Stunde unterwegs gewesen sein. Erlaubt waren 50. Er erlitt dabei schwere Verletzungen. Dass der 36-Jährige Nacktauto fuhr, habe dagegen keine Konsequenzen. Erst wenn Passanten sich durch den Anblick gestört fühlen, könnte Erregung öffentlichen Ärgernisses vorliegen.
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14: Gut auf die Straßen, auf der A3 Richtung Frankfurt haben wir zwischen Hanau und Obertshausen 4 Kilometer stockenden Verkehr. A5 Richtung Karlsruhe zwischen Frankfurt-Niederrad und Frankfurter Kreuz 3 Kilometer Stop and Go. A671 Richtung Wiesbaden zwischen Main-Spitzdreieck und Hochheim Süd 2 Kilometer Stau. Und auf der B9 Richtung Mainz zwischen Mülheim-Kärlich und der Europabrücke in Koblenz 5 Kilometer Stau. Dann gehen wir noch rüber zu euch auf die B10 Richtung Karlsruhe zwischen Queich-Hambach und Gott-Ramstein. Da wird gebaut, 3 Kilometer Stau. Gute Fahrt.
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16: Aktuell haben wir bei euch in Bitburg 18 Grad, in Koblenz 18 und Engelhard in Pirmasens auch 18 Grad.
14: Genau, und auch heute beginnt der Tag erstmal wieder grau, teilweise auch mit Regen. Und im Laufe des Tages können dann auch noch Gewitter und stellenweise Starkregen einsetzen. Dazu gibt es bis 26, im Süden aber auch sogar bis 30 Grad und morgen lockert es dann wieder auf.
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14: 8.32 Uhr.
16: Wenn ihr früher in der Schule einen Zettel mitbekommen habt, wo hieß, den gebt mal euren Eltern. Wie lang war der so im Schnitt bei euch dann im Ranzen verschwunden?
14: Kannst dir ganz genau sagen, der hat sich irgendwann selbst kompostiert in meinem Tornister. So lang war der drin.
16: Ja. Und das Problem, was ich gerade habe, ist, das war bei mir ganz genauso. Mhm. Und jetzt ist es bei meinen Söhnen auch so, aber jetzt muss ich sauer sein auf die. Jetzt muss ich mit denen schimpfen und sagen, das geht so aber nicht. Das ist aber wichtig. Den muss ich jetzt, jetzt hat die Lehrerin schon nachgefragt, wann sie den bekommt. Und ich denke jedes Mal so,
14: ich war genauso.
16: Ich lächel dabei, weißt du, so ja. Nach dem Motto so, Jungs, ihr wisst jetzt ganz genau, das ist nicht cool, aber ich versteh's.
14: Also es kommt natürlich drauf an, was auf dem Zettel auch draufsteht. Ich weiß es nicht mehr, aber ich glaube bei mir...
16: Ich keine Waffen mit in die Schule nehmen so. Und Datenschutz.
14: Nee, ich glaube bei mir war mal so ein Zettel sowas im Ranzen verschwunden und dann hieß es irgendwann so, ja Philipp, kommst du jetzt nun morgen mit auf Klassenfahrt oder nicht?
16: Witzig, ein Klassenfahrtzettel gab es auch. Ja. Und da hat jetzt meine Ex-Frau dann auch gesagt, okay, der ist jetzt wirklich wichtig. Also der ist jetzt wirklich wichtig. Ja. Den Rest, aber der ist jetzt wirklich wichtig.
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1: Nächster schlimmer Rückschlag für ZZ Top. Drummer Frank Beard ist tot.
2: Ja, übel. Nach Dusty Hill jetzt auch noch Frank. Ist eigentlich nur noch Billy Gibbons übrig.
1: Frank Beard, der Mann, der in der Band der Bärte zwar Bart heißt, aber als einziger keinen hatte, ist Montagabend in einem Hospiz auf seiner eigenen Ranch in Texas mit 77 Jahren gestorben. Woran genau, das weiß man noch nicht.
2: Ja, aber er hatte ja wirklich auch schon länger gesundheitliche Probleme und ist immer mal wieder ausgefallen.
1: Letztes Jahr ist er schon mal kürzer getreten. Anfang diesen Monats hatten ZZ Top dann erst einige Shows abgesagt. Der offizielle Grund damals: unüberwindliche Hindernisse.
2: Ja, gut, wird aber da auch schon gesundheitliche Gründe gehabt haben. Und jetzt fragen wir uns natürlich, wie geht's mit der Tour weiter? Wird abgesagt?
1: Tatsächlich nicht. Nur gestern Abend und heute haben sie ihre Gigs für Salt Lake City und Colorado Springs abgesagt. Aber am Wochenende wollen sie in ihrer Heimat Texas in Austin schon wieder auftreten.
2: Ja, und was heißt das jetzt für sie, also Billy Gibbons und Elwood Francis, der vor 5 Jahren für Dusty Hill übernommen hat? Und wer noch?
1: Tatsächlich hat Frank Beard selber seinen Nachfolger schon ins Spiel gebracht, als es ihm so schlecht ging. Er wollte gerne, dass Michael Monahan ihn ersetzt, ein Tour-Drummer und ehemals bei der Band We Still Dream. Und genauso wird es dann am Wochenende in Austin auch sein. Und dann hören wir uns doch ZZ Top jetzt auch schon mal an. In Erinnerung an Frank Beard, der leider mit 77 Jahren am Montagabend verstorben ist. Hier sind die Jungs, hier sind ZZ Top mit Sharp Dressed Man.

0: ZZ Top mit Sharp Dressed Man um genau 8:45.
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0: Und wir suchen die schönsten Bandshirts des Landes und ihre und eure Geschichten dazu. Schickt uns euer Bandshirt mit einer kleinen Sprachnachricht, gerne per WhatsApp.
2: Jawohl, und das hat auch unser Rockbuddy Tobi aus Hannover gemacht.
3: Ich war dieses Jahr auf Mira Luna mit und wir haben zur Begrüßung T-Shirt-Wichteln gemacht. Sehr bunt, sehr pink auch viel dabei, sehr viele auch personalisiert und selbstgestaltete T-Shirts mit dabei. Wir haben sehr gelacht, wir wurden angelacht bzw. auch ausgelacht, als wir dann mit den T-Shirts unterwegs waren. So genau weiß ich es auch nicht. Kann ich nur wirklich sehr empfehlen. T-Shirt wichteln.
0: Boah, und ich finde das super witzig.
2: Hammer.
0: Ich wollte das
2: richtig
0: auch immer schon geil mal machen. Kennt ihr den Trend in den Socials, dass die das auf Flughäfen immer machen, um mit dem Urlaub
2: zu fahren? Ja, habe ich
0: schon gesehen. Boah.
2: Und da sind dann so richtig peinliche Sachen. Kommst du gar nicht mit durch einen Sicherheitscheck,
0: genau,
2: ne?
0: Der Zoll sagt, Entschuldigung, sind Sie sicher? Also, Tobi, ne, hat auch gesagt, waren peinliche Sachen dabei, hat ja auch die Bilder mitgeschickt. Also, der Milfjäger, das Milfjäger-Bataillon ist dabei. Der Gliederfüßer. Turbo McCool, der Sternenflottenadmiral, also...
2: Sehr gut, aber ja, sowas geht doch auf dem Festival immer.
0: Ja!
2: Hier unsere Kollegin Franzi ist ja auch gerade, hatte auch Bandshirt an, AC/DC, aber mit so einem Leo-Print. Wie geil ist das denn?
0: Auch sexy, auf
2: Hammer,
0: jeden Fall.
2: Hammer. Gibt's Franzi da eine Geschichte?
0: Nein,
2: sieht, aber sieht einfach nur schön aus.
0: Aber ja, Franzi war auch schon auf vielen Festivals und hat da auch geile Shirts gehabt, das weiß ich.
2: Hey, und wir tragen alle Bandshirts und jetzt wollen wir natürlich eure sehen in dieser Woche. Also, was sind eure lustigsten Geschichten rund um eure Bandshirts? Was sind eure schönsten Bandshirts? Wir brauchen natürlich Fotos, wir brauchen Sprachnachrichten. Also schickt uns das alles zu. Das geht ganz einfach über den WhatsApp-Button in unserer App.
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7: Ich bin Tine Klimach. Regierungsflieger der Bundeswehr haben laut Verteidigungsministerium im ersten Halbjahr rund die Hälfte ihrer Flüge ohne Passagiere absolviert. Über 300 Teilstrecken seien für Dienstreisen der Bundesregierung absolviert worden. Ähnlich viele waren aber Leerflüge. Das hat eine Anfrage des linken Abgeordneten Dietmar Bartsch ergeben.
8: Das Problem ist hausgemacht, denn die allermeisten Dienstreisen der Regierungsmitglieder starten ab Berlin. Aber die Regierungsflieger sind in Köln stationiert. Eigentlich sollte die Flugbereitschaft schon vor 14 Jahren ganz nach Berlin umziehen. Aber es gab Verzögerungen. Unter anderem wurde der Hauptstadtflughafen viel später eröffnet als gedacht. Und bis heute fehlt am BER die nötige Infrastruktur wie etwa Unterstellmöglichkeiten oder Wartungshallen. Der Gesamtumzug ist erst in rund 10 Jahren geplant. Aus Berlin, Ursula Winkler.
7: Viele wünschen sich mehr Hitzeschutz vom Bund. Knapp 2/3 der Deutschen sind für eine Grundgesetzänderung, damit der Bund mehr in den Hitzeschutz investieren kann. Das geht aus einer aktuellen Umfrage hervor. Derzeit liegt die Verantwortung dafür bei Ländern und Gemeinden. Für eine Änderung sind 33%, dagegen sind 11%. Bundesumweltminister Schneider setzt sich für eine entsprechende Grundgesetzänderung ein. Koalitionspartner Union sieht diesen Vorstoß skeptisch. Bei den Autoversicherungen deutet vieles darauf hin, dass die Zeit der massiven Preissteigerungen ausläuft. Gerade liegen die Preise für Versicherungswechsler im Mittel gerade einmal 1,3% über dem Vorjahr. Das haben Berechnungen des Vergleichsportals Verivox ergeben.
9: Die Kfz-Haftpflichtversicherung ist im Schnitt um 3% günstiger als im Vorjahr und die Haftpflicht mit Vollkasko steigt im Preis im Vergleich zu 2025 um 2,5%. Experten sagen, das Risiko ist groß, dass die aktuell stabilen Preise nur eine Momentaufnahme sind, ein kurzes Durchatmen. Im Vergleich zu 2022 müssen Autofahrer für ihre Versicherung im Schnitt 52,8% mehr zahlen. Uli Reitinger, Nachrichtenredaktion.
7: Nationalspieler Jamal Musiala hat beim FC Bayern erneut für einen Schockmoment gesorgt. Er ist wieder auf dem Platz zusammengebrochen. Wenig später hat er über soziale Medien leichte Entwarnung gegeben. Ihm gehe es gut, schrieb er. Ärzte hätten bei ihm kurz auftretende Absenzen festgestellt, so Musiala, vergleichbar mit kurzzeitigen Blackouts.
10: Und jetzt für euch das Südwesten-Update mit Talia Nürnberger. Rheinland-Pfalz SPD-Fraktionschef Alexander Schweizer spricht mit Blick auf die Hitzefolgen von einer großen, vielleicht auch generationellen Herausforderung. Dabei verwies er unter anderem auf die landesweit rund 1600 Hitzetoten. Fahnder der Bundespolizei haben eine verurteilte Drogenschmugglerin am Frankfurter Flughafen geschnappt. Sie soll im Jahr 2006 als Mittäterin 204 Kilogramm Heroin in die Niederlande geschmuggelt haben. Ein nackter Autofahrer ist nach einem Unfall im Wiesloch von der Feuerwehr aus seinem Fahrzeug befreit worden. Er erlitt dabei schwere Verletzungen.
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11: Gude, aktuell gibt's 4 Kilometer Stop-and-Go auf der A3 Richtung Frankfurt zwischen Hanau und Obertshausen. A5 Richtung Karlsruhe zwischen Frankfurt-Niederrad und Frankfurter Kreuz 3 Kilometer Stop-and-Go. A60 Richtung Rüsselsheim zwischen Ginsheim-Gustavsburg und Bischofsheim 3 Kilometer stockender Verkehr. Und A66 Richtung Frankfurt zwischen Schiersteiner Kreuz und Wiesbaden-Mainzer Straße auch 3 Kilometer stockender Verkehr. Gute Fahrt.
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12: Aktuell haben wir bei euch in Bitburg 18 Grad, in Koblenz 18 und Engelhardt in Pirmasens auch 18 Grad.
11: Genau, und auch heute beginnt der Tag erstmal wieder grau, teilweise auch mit Regen. Und im Laufe des Tages können dann auch noch Gewitter und stellenweise Starkregen einsetzen. Dazu gibt's bis 26, im Süden aber auch sogar bis 30 Grad und morgen lockert's dann wieder auf.
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12: Hi.
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12: Morgen. Eine der Fragen auch in diesem Sommer wieder ist, warum stechen die Mücken eigentlich immer nur mich?
11: Boah, ja, ey. Ich werde immer halb aufgefressen, sehe danach aus wie so ein Streuselkuchen jede Nacht.
12: Ja.
11: Meine Freundin, die schläft seelenruhig weiter, kein Stich.
12: Und bislang haben wir doch alle immer gedacht, das liegt daran, dein Blut ist süßer als ihrs.
11: Genau, sagt
12: aber
11: man so.
12: Aber stimmt nicht. Forscher aus Florida haben jetzt rausgefunden, es liegt nicht am Blut, es liegt am Geruch der Haut. Je mehr Bakterien da drauf sind, desto attraktiver für die Mücken.
11: Das spricht ja jetzt nicht so für mich, muss ich ganz ehrlich sagen. Also vielleicht vor dem Schlafengehen nochmal duschen, das würde dann schützen.
12: Tatsächlich ist das so, ja. Und dann ist noch die Frage, welche Mücke ist es? Ist es die Gelbfiebermücke, die asiatische Tigermücke, die südliche Hausmücke?
11: Ja, frage ich nächstes Mal gleich mal nach, wenn sie mir um den Kopf rumspürt.
12: Das wäre besser, genau. Also der Hautgeruch entscheidet, ob ihr von Mücken gestochen werdet, nicht das Blut. Da halten es die Mücken genauso wie der Kollege hier. Die saufen alles.
13: Ich gehe jetzt zu saufen. Alles, was passiert heute Abend, da ist eine gute Chance, dass ich mich nicht erinnern würde.
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1: Und jetzt, Männer, heißt es Cowboystiefel an, Jeanshemd zuknöpfen, Stetson aufsetzen und ab aufs Pferd. Hier ist die Cowboy-Hymne

0: Ghost Riders in the Sky ist ein richtig geiler Song. Ich kenne den von Johnny Cash, aber das ist doch garantiert wieder so ein Song, den es schon ewig vorher gab, oder?
1: Richtig. Geschrieben hat ihn ein gewisser Stan Jones 1948. Der war Förster und ein alter Apache hat ihm, als er 12 Jahre alt war, eine Geschichte erzählt, wie in seiner Kultur die Seele eines Kriegers in den Himmel aufsteigt und dort als Geisterreiter weiterlebt. Und Stan hat daraus einen Cowboy-Song gemacht und die Message des alten Ureinwohners quasi umgedreht. Wenn du deinen gefährlichen Lebensstil als Cowboy nicht änderst, wirst du irgendwann in der Hölle

0: Sag mal, die Melodie kennt man auch irgendwoher, ne?
1: Stimmt, das basiert auf dem berühmten Bürgerkriegssong When Johnny Comes Marching Home.
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0: So, also Stan Jones hat ihn geschrieben, bekannt geworden ist der Song dann ja aber durch die Cover, ne?
1: Genau, Vaughn Monroe war damit 1949 auf Platz 1 der Charts.

0: große Bing Crosby hat ihn im gleichen Jahr auch noch aufgenommen. Außerdem The Outlaws. Für den Film Blues Brothers 2000 gab es 1998 noch eine neue Version. Und dann natürlich die von Johnny Cash. Der hatte damit 1979 noch einen späten Erfolg, blieb damit satte 16 Wochen in den Charts.
1: Ist für mich auch nach wie vor die beste Version. Hier ist Johnny Cash und Ghost Riders in the Sky.

0: der besten Version, wenn nicht die beste, Johnny Cash mit Ghost Riders in the Sky. Wir haben es gleich 18 Minuten nach 9. Brian Adams gibt's jetzt mit The Only Thing That Looks Good On Me Is You nach Linkin Park. Geht's up from the bottom. Euch einen schönen Mittwochmorgen.
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5: Natalia Nürnberger. In Mannheim soll ein Unbekannter mehrere Frauen sexuell belästigt haben. Laut der Polizei habe sich der Mann vor zwei 20-Jährigen unsittlich berührt und sie angesprochen. Vor dem Eintreffen der Beamten sei er geflüchtet. Die Kriminalpolizei ermittelt wegen exhibitionistischer Handlungen und bittet um Zeugenhinweise. In Ludwigshafen sitzt ein 36-Jähriger wegen des Verdachts auf Drogenhandel in Untersuchungshaft. Laut der Polizei haben Ermittler bei einer Kontrolle knapp 1 Kilogramm Marihuana und ein Messer sichergestellt. Bei einer Wohnungsdurchsuchung wurden außerdem 4 Kilogramm Cannabis in einem bereits beschlagnahmten Tresor gefunden. Die Drogen konnten dem Tatverdächtigen zugeordnet werden. Ein Haftrichter ordnete Untersuchungshaft an. Rheinland-Pfalz SPD-Fraktionschef Alexander Schweizer spricht mit Blick auf die Hitzefolgen von einer großen, vielleicht auch generationellen Herausforderung. Dabei verwies er auf die sozialen und gesundheitlichen Folgen sowie die landesweit rund 1600 Hitzetoten. Fahnder der Bundespolizei haben eine verurteilte Drogenschmugglerin am Frankfurter Flughafen festgenommen. Sie soll im Jahr 2006 als Mittäterin 204 Kilogramm Heroin in die Niederlande geschmuggelt haben. Ein nackter Autofahrer ist nach einem Unfall im Wiesloch von der Feuerwehr aus seinem Fahrzeug befreit worden. Zeugen zufolge soll er mit deutlich mehr als 100 Kilometern pro Stunde unterwegs gewesen sein. Erlaubt waren 50. Er erlitt dabei schwere Verletzungen. Dass der 36-jährige Nacktauto fuhr, habe dagegen keine Konsequenzen. Erst wenn Passanten sich durch den Anblick gestört fühlen, könnte Erregung öffentlichen Ärgernisses vorliegen.
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6: Gute, aktuell gibt's 4 Kilometer Stop-and-Go auf der A3 Richtung Frankfurt zwischen Hanau und Obertshausen. A5 Richtung Karlsruhe zwischen Frankfurt-Niederrad und Frankfurter Kreuz 3 Kilometer Stop-and-Go. A60 Richtung Rüsselsheim zwischen Ginsheim-Gustavsburg und Bischofsheim 3 Kilometer stockender Verkehr. Und A66 Richtung Frankfurt zwischen Schiersteiner Kreuz und Wiesbaden-Mainzer Straße auch 3 Kilometer stockender Verkehr. Gute Fahrt.
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7: Aktuell haben wir bei euch in Bitburg 18 Grad, in Koblenz 18 und Engelhardt in Pirmasens auch 18 Grad.
6: Genau, und auch heute beginnt der Tag erstmal wieder grau, teilweise auch mit Regen. Und im Laufe des Tages können dann auch noch Gewitter und stellenweise Starkregen einsetzen. Dazu gibt's bis 26, im Süden aber auch sogar bis 30 Grad und morgen lockert's dann wieder auf.
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0: Snow Patrol und Shut Your Eyes. Wir haben es 9.38 Uhr.
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0: Und Annette Radig ist bei uns. Hallöchen.
2: Hallo Jungs, guten Morgen.
3: Hi Annette, ich habe heute Morgen gesagt, dass ich der Meinung bin, dass ich den Geruchscode der U-Bahn entschlüsselt habe. Also wie es da drin riecht. Das ist nämlich eine Mischung aus Haarspray, Zigarettenrauch, deftiges Essen und dann braucht es noch irgendwas Kräuteriges. Maggi, habe ich dann gesagt. Das alles zusammen, das ist der U-Bahn-Geruch.
2: Hab ich in London genauso gerochen im Übrigen.
0: Siehst du? Ja, stimmt. Wir nennen ihn jetzt nur noch Jean-Baptiste
2: Engelhardt. Ja.
0: Auf Jean-Baptiste Grenouillard. Das Parfüm,
3: genau. Und dann haben wir auf jeden Fall so ein bisschen gerade noch, als die Mikrofone aus waren, darüber gesprochen, dass natürlich halt Gerüche, die holen einen ja auch immer so ganz stark in Erinnerung wieder
2: zurück. Absolut, total, extrem.
3: Und deswegen wollen wir jetzt mal so ein bisschen darüber sprechen, was einfach tolle Gerüche sind, die wir gerne riechen und auch welche, die wir vielleicht nicht so gerne riechen, aber da wollen wir jetzt nicht das Offensichtliche hören. Ja? Also das Kacke schlecht riecht von Hunden, das wissen wir alle.
2: Ja.
3: Ich starte mal mit meinen Lieblingsgerüchen.
2: Ja.
3: Das ist frisch gebackenes Brot.
2: Oh.

0: so cool. Und deswegen, meine Freundin, die backt ja immer Sauerteigbrot. Da freue ich mich jedes Mal, wenn ich nach Hause komme, dann rieche ich das schon im Treppenhaus. Finde ich super.
1: Wundervoll.
0: Und Sommerregen, finde ich,
1: ist auch ein Klassiker. Oh ja, da bin ich ganz dabei. Doch.
0: Mein Gott.
2: Was mir Eggers gerade für ein Zeitei gegeben hat, was?
1: Warum?
3: Er sagt zu mir vorher noch, aber nicht die offensichtlichen Sachen. Jetzt kommt er mit frischem Brot und Sommerregen. Aber okay, du meintest nur bei ekligen Gerüchen nicht die.
1: Genau.
3: Okay, gut. Dann ist okay. Dann
0: ich bin ganz gespannt mal, der feine Herr, was jetzt deine sind.
3: Ja, jetzt haben wir auch was ganz Offensichtliches.
0: Pass auf. Nö. Ich finde nur Sommerregen, das riecht ja jetzt nicht besonders gut, oder? Aber trotzdem, ich muss da immer dran denken an tolle Sommer, die auch gefühlt in der Kindheit viel länger und viel wärmer waren, außer natürlich jetzt mal.
1: Es ist erinnerungsabhängig. Einfach, glaube ich.
0: Du kannst mal, ja. Und auf jeden Fall super schlecht finde ich so Elektrosmog. Kennt ihr das, wenn so ganz viele, so wenn du so eine Kabelkiste hast oder sowas, dieser ganz, ich kann das gar nicht beschreiben, das ist so ein ganz stechender Geruch für mich, da kriege ich direkt Kopfschmerzen.
3: Finde ich sehr gut.
1: Aber Sonnenmilch, da sind wir uns einig, ne?
0: Ja, das ist super.
1: Ah,
3: immer so ein bisschen hinter die Ohren machen, auch im Winter, dann riecht ihr nach Urlaub.
1: Wunderbar, wunderbar.
3: Sehr schön. Okay, dann bin ich mal sehr gespannt auf Annettes Lieblings- und Handgerüche.
0: Und ich bin ganz gespannt auf deine.
3: Jetzt mach
0: deine
3: ich auch
0: ganz besondere. Nein. Du machst deine ganz besondere.
3: Jetzt mache ich das auch
1: so
3: nicht mehr.
1: Schlecht.
3: Sommerregen.
1: Schluss jetzt.
3: Gemähtes
1: Gras. Es wird nicht mehr gestritten jetzt.
0: Dann hört's auf, ne?
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1: Led Zeppelin haben mal ein Hotelzimmer zerstört und das der Legende nach mit einem Hai.
2: And she's buying a stair.
1: 1973 sollen Mitglieder der Band bei einem wilden Abend in Seattle einen echten Hai in der Badewanne eines Groupies platziert haben. Details lieber nicht.
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15: Ich bin Tine Klimach. Knapp 2/3 der Deutschen sind für eine Grundgesetzänderung, damit der Bund mehr in Hitzeschutz investieren kann. Das geht aus einer aktuellen dpa-Umfrage hervor. Bundesjustizministerin Stefanie Hubig hat jetzt in der Rheinischen Post vorgeschlagen, Mietern den Hitzeschutz zu erleichtern.
16: Eine Sonnenblende oder gar eine Klimaanlage in die Mietwohnung einzubauen, das ist bislang gar nicht so einfach, weiß Justizministerin Hubig. Und deshalb schlägt sie vor, das Mietrecht an der Stelle zu ändern. Klare und praktikable Regelungen für Mieter und Vermieter, das ist ihr Ziel. Auch eine Grundgesetzänderung für mehr Hitzeschutz hält sie für eine gute Idee. Ihr Argument? Dann könnte der Bund Länder und Gemeinden da besser unterstützen. Aus Berlin, Thomas Thonfeld.
15: Die Lockerung des Lkw-Fahrverbots an Sonntagen hat bislang kaum Auswirkungen auf den Verkehr in Deutschland. Das zeigt eine Bilanz des ADAC für das vergangene Wochenende. Demnach gab es am Sonntag sogar weniger Staus als in der Vorwoche.
17: Größere Probleme gab's nicht, sagt auch der Speditionsverband BGL und betont, wir sind zwar nun flexibler, aber mehr Fahrer haben wir deshalb nicht und auch die Lenkzeiten, die blieben gleich. Weil wegen der niedrigen Pegelstände im Rhein und anderen Flüssen kaum noch Frachtschiffe unterwegs sind, dürfen Lastwagen im Moment auch sonntags fahren. So soll ein Teil der Rohstofftransporte vom Schiff auf die Straße verlagert werden. Claudia Wächter, Nachrichtenredaktion.
15: In Belgien hoffen die Einsatzkräfte auf eine Eindämmung des seit Tagen wütenden Feuers im Naturschutzgebiet Hohes Venn. Ein Lichtblick sei der für heute angesagte Regen, sagte Tobias Schell, Feuerwehrsprecher in der Nachbarstadt Monschau. Die Lage sei noch nicht unter Kontrolle. Das größte Problem sei die nordöstliche Flanke des Feuers, die besonders schwer erreichbar sei. Diese Brandlinie sei 2,3 Kilometer von der deutschen Grenze entfernt. Regierungsflieger der Bundeswehr haben laut Verteidigungsministerium im ersten Halbjahr rund die Hälfte ihrer Flüge ohne Passagiere absolviert. Über 300 Teilstrecken seien für Dienstreisen mit Mitgliedern der Bundesregierung absolviert worden. Ähnlich viele gingen aber für die Bereitstellung der Flugzeuge drauf. Das ist auf Anfrage des linken Abgeordneten Dietmar Bartsch herausgekommen. Die Leerflüge kommen oft dadurch zustande, dass die Regierungsflieger in Köln stationiert sind, die Passagiere ihre Dienstreisen aber in Berlin antreten. Ein Umzug an den BER steht erst in rund 10 Jahren an.
18: Und jetzt für euch das Südwesten-Update mit Martin Fischer. Heute und morgen kommen die Abgeordneten und die Landesregierung in Rheinland-Pfalz zur ersten Plenarsitzung nach der Sommerpause zusammen. Ministerpräsident Gordon Schnieder hat betont, dass Reformen durch knappe finanzielle Mittel nur schrittweise umgesetzt würden. Das Landgericht Karlsruhe hat gestern den Haftbefehl gegen den Mann abgelehnt, der im Juli in eine Auseinandersetzung mit einem Bahnmitarbeiter verwickelt war. Der Mitarbeiter war dabei aus einem Zug gestürzt. Und auf dem Bad Vilbeler Markt wurde gestern ein neuer Weltrekord aufgestellt. 15 Stunden am Stück in einem Breakdancer-Fahrgeschäft.
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19: Hier müsst ihr aktuell am meisten Zeit einplanen. Auf der A46 Richtung Wiesbaden gibt es zwischen Mainz-Mombach und dem Anschluss Schiersteiner Straße 1 Kilometer Stau. Auf der A61 Richtung Hockenheim staut es sich zwischen Speyer und Hockenheim auf 3 Kilometern. Wir wünschen euch eine gute Fahrt.
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19: In Eisenberg sind es aktuell 21 Grad. Ladenburg ist mit 22 Grad etwas wärmer. In Viernheim zeigt das Thermometer ebenfalls 21 Grad. Heute erwartet euch ein warmer Tag mit teils bewölktem Himmel und Regen. Das Ganze bei maximal 29 Grad.
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20: Eggers und Engelhardt und Radek, wir schnuppern uns heute.
21: Nee, ich kann vor Wut gar nichts mehr riechen.
22: Och, jetzt sei doch nicht beleidigt.
20: Ach, Kinders, was ist los, hä?
22: Ich finde
21: tatsächlich... Macht mir auch hier meine Kindheitserinnerungen kaputt.
22: Gar nicht.
21: Der Kollege.
22: Ich hab mir nicht gesagt, dass es schlechte Gerüche sind. Das sind tolle Gerüche. Ich mag auch gerne frisch gebackenes Brot riechen.
20: Und vor allem essen.
22: Und Sommerregen. Und
21: magst du auch den Geruch von Burger King und McDonald's? Sieht man gar nicht. So, okay, weiter.
22: Okay.
20: Wir werden alles jetzt mal wieder klar. Leicht fachlich.
22: Verstehe.
20: Ich bin gespannt auf deine Lieblingsgerüche, Eggers. Und
22: frischgebackene Pizza riecht auch
20: ja,
22: super.
20: Ja, das stimmt. Da muss ich dir recht geben.
22: Ja, aber wir haben ja noch mehr Beispiele. Und auch schlechte Gerüche haben wir gleich noch welche.
20: Ja. Ja.
22: Wo wir sagen, das sind jetzt nicht die ganz offensichtlichen Sachen. Sowas wie Elektrosmog, da wäre ich nicht drauf gekommen.
21: Na,
22: zum Beispiel.
21: Sieh mal.
22: Sehr gut. Davon haben wir gleich noch welche.
20: Nach Queen, Don't Stop Me Now.
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1: Tom Petty and the Heartbreakers.
2: Into the Great Wide Open.
1: Toller Song. Boah. Der riecht nach Freiheit.
3: Boah. Okay. Nächstes Side-Eye, immer in die andere Richtung.
1: Ja. Halleluja. So, wir reden über Düfte. Gute und schlechte.
3: Ich habe eine sehr feine Nase, muss ich sagen. Und ich habe ganz schnell das Gefühl, dass irgendwas eklig riecht. Und das kommt aber daher, gerade wenn ich die Haustür aufmache. Und kennt ihr das auch, wenn ihr in euer Haus oder eure Wohnung reinkommt und es riecht anders als sonst?
1: Oh, ja. Das ist böse,
3: das finde ich ganz schlimm.
1: Ja.
3: Und ich habe das mal gehabt. So, ich bin tagelang durch dieses Haus gestromert.
1: Oh,
3: und überall geschnuppert und überall geguckt. Und wisst ihr, was das war? Ich habe irgendwann mal, wollte ich irgendwas grillen und hatte noch irgendein Steak eingefroren.
1: Oh,
3: und das habe ich aber irgendwie oben an die Seite auf den Gefrierschrank gelegt und habe das da vergessen.
1: Hat
3: guter Geruch. Ich lieb's, wenn ich im Mai oder im Juni auf meiner Terrasse sitze und die Rosen
1: blühen. Oh ja, das ist natürlich klar.
3: Dann kommt der Rosenduft, ja, und das erinnert. Ich weiß nicht, woran es mich erinnert, aber ich
1: Kindheit,
3: lieb's.
1: Geburtstage, so, weil
3: genau,
1: das ist unsere Geburtstagsmonat. Ne?
3: Wahrscheinlich ist es genau das.
1: Das kann ich voll verstehen.
3: Ich habe noch einen Hassgeruch, und ich kann nicht sagen, wie der heißt, aber ein besonderes Parfum, was jede zweite Frau hat, und meine Ex-Freundin hatte es auch.
1: Ja.
3: Und dann laufe ich durch die Stadt und denke so, oh Gott. Na, ist sie doch nicht, Gott sei Dank.
1: Ja, das sind auch wieder die bösen Erinnerungen.
3: Ja.
1: Ich liebe Lavendel. Bei uns hier auf der Rockerterrasse haben wir ja auch Lavendel. Wenn ich dann so an die Blüten gehe und die zerreibe, ne? Oh, das finde ich so lecker.
4: Aber das ist ja interessant, weil viele denken ja auch direkt an Mottenkugeln, ne?
1: Genau.
3: Ich wollte es gerade sagen,
1: bei mir, ich das nach Schrank von meiner Mutter. Wenn sie hatten, die sie nicht mochten, und die hatte immer Lavendelsäckchen im Kleiderschrank, dann ist das raus.
3: Genau.
4: Bei mir war genau das war so.
3: Genau, und schlechter Geruch.
4: Genau das.
1: Schimmel. Also bei Schimmel drehe ich richtig durch. Da bin ich total empfindlich. Weil es rieche ich sofort, wenn ich irgendwo in einem Raum bin oder im Keller, wo Schimmel ist. Und das geht sofort in die Klamotten.
3: Ich wollte dich gerade in meinen Keller einladen nach meinem Wasserschaden.
1: Oh ja, da ist bestimmt
3: heftig. Komm mal gerne mal vorbei.
1: Heftig,
3: ruinier
1: heftig,
3: dir deine Nase.
1: Nee. Aber was ich auch noch mag, ist natürlich Pferdegeruch.
3: Verstehe ich.
1: Und
3: verstehe ich sogar auch.
1: Und Menschen, die nicht gut riechen, die kann ich meistens nicht ab. Das ist übrigens auch
3: das ist super wichtig, oder? Also ich meine, wenn der andere nicht gut riecht, kann
4: ich
3: das nicht
4: riechen. Ja, genau.
3: Ja. Das kommt ja
4: noch ganz kurz, was ist mit so Benzin und Asphaltierungsgeruch und sowas?
3: Mhm. Geil.
4: Tankstelle finde ich auch geil.
1: Klebstoff finde ich auch lecker.
3: Okay.
1: Warte, hier mein.
3: Oh nein, was kommt jetzt?
1: Bioenergetisches.
3: Oi, los.
4: Oh nee, dann lieber Benzin.
1: Nein, das ist lecker.
3: Nein, das ist nicht.
1: Doch.
3: Das Zeug hätte ich auch
1: das
3: noch nehmen können bei ekligen Geruchen. Ich gehe raus aus dem Studio. Viel Spaß jetzt noch.
1: Ich bin auch dran. Sehr schön.

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4: Auf der A61 Richtung Hockenheim gibt es zwischen Speyer und Hockenheim 3 Kilometer Stau. Ihr braucht mindestens 8 Minuten länger. Gute Fahrt.
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4: In Grünstadt, Frankenthal und Mutterstadt zeigt das Thermometer aktuell überall 22 Grad. Heute erwartet euch ein warmer Tag mit teils bewölktem Himmel und Regen. Das Ganze bei maximal 29 Grad.

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1: Unsere Rockbuddy Eiszeit. Gut, die große Hitzeschwitze ist jetzt erstmal vorbei, aber mal ehrlich, ein Eis während der Arbeit, das geht doch immer. Du auch gerade erstmal eins geholt? Mmh, super. Das knuspert sehr schön. Also, wir kommen vorbei, direkt bei euch, auf der Baustelle, in der Firma, im Verein, im Büro, gerade da, wo ihr gerade als Team zusammen seid und eine kleine Abkühlung braucht. Egal, ob in Mainz, Koblenz, Trier, in Ludwigshafen, Bad Kreuznach. Und wir kommen überall hin und bringen euch eine richtig große Fuhre Eis vorbei. Und dann geht das mit der Arbeit schon gleich viel fröhlicher. 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Super. Auch wenn es gar nicht mehr draußen so heiß ist. Eis ist immer super. 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
13: Ich bin Tine Klimach. Der FC Bayern München rechnet damit, dass Jamal Musiala seine Karriere trotz einer neurologischen Dysfunktion fortsetzen kann. Wie die deutsche Presseagentur aus dem Verein erfuhr, gäbe es derzeit keine Hinweise, dass der Fußballnationalspieler nicht weiter auf dem Niveau spielen könne. Musiala war zweimal auf dem Rasen zusammengesackt. Ärzte hätten bei ihm kurz auftretende Absenzen festgestellt, so Musiala. Sie sind vergleichbar mit kurzzeitigen und plötzlichen Blackouts. Regierungsflieger der Bundeswehr haben laut Verteidigungsministerium im ersten Halbjahr rund die Hälfte ihrer Flüge ohne Passagiere absolviert. Über 300 Teilstrecken seien für Dienstreisen der Bundesregierung absolviert worden. Ähnlich viele waren aber Leerflüge. Das hat eine Anfrage des linken Abgeordneten Dietmar Bartsch ergeben.
14: Das Problem ist hausgemacht, denn die allermeisten Dienstreisen der Regierungsmitglieder starten ab Berlin. Aber die Regierungsflieger sind in Köln stationiert. Eigentlich sollte die Flugbereitschaft schon vor 14 Jahren ganz nach Berlin umziehen. Aber es gab Verzögerungen. Unter anderem wurde der Hauptstadtflughafen viel später eröffnet als gedacht. Und bis heute fehlt am BER die nötige Infrastruktur wie etwa Unterstellmöglichkeiten oder Wartungshallen. Der Gesamtumzug ist erst in rund 10 Jahren geplant. Aus Berlin, Ursula Winkler.
13: Bei den Autoversicherungen deutet vieles darauf hin, dass die Zeit der massiven Preissteigerungen ausläuft. Gerade liegen die Preise für Versicherungswechsler im Mittel gerade einmal 1,3% über dem Vorjahr. Das haben Berechnungen des Vergleichsportals Verivox ergeben.
15: Die Kfz-Haftpflichtversicherung ist im Schnitt um 3% günstiger als im Vorjahr und die Haftpflicht mit Vollkasko steigt im Preis im Vergleich zu 2025 um 2,5%. Experten sagen, das Risiko ist groß, dass die aktuell stabilen Preise nur eine Momentaufnahme sind, ein kurzes Durchatmen. Im Vergleich zu 2022 müssen Autofahrer für ihre Versicherung im Schnitt 52,8% mehr zahlen. Uli Reitinger, Nachrichtenredaktion.
13: Knapp zwei Drittel der Deutschen sind für eine Grundgesetzänderung, damit der Bund mehr in den Hitzeschutz investieren kann. Das geht aus einer aktuellen Umfrage hervor. Derzeit liegt die Verantwortung dafür bei Ländern und Gemeinden. Für eine Änderung sind 33%, dagegen sind 11%.
16: Und jetzt für euch das Südwesten-Update mit Martin Fischer. Heute und morgen kommen die Abgeordneten und die Landesregierung in Rheinland-Pfalz zur ersten Plenarsitzung nach der Sommerpause zusammen. Ministerpräsident Gordon Schnieder hat betont, dass Reformen durch knappe finanzielle Mittel nur schrittweise umgesetzt würden. Das Landgericht Karlsruhe hat gestern den Haftbefehl gegen den Mann abgelehnt, der im Juli in eine Auseinandersetzung mit einem Bahnmitarbeiter verwickelt war. Der Mitarbeiter war dabei aus einem Zug gestürzt. Und auf dem Bad Vilbeler Markt wurde gestern ein neuer Weltrekord aufgestellt. 15 Stunden am Stück in einem Breakdancer-Fahrgeschäft.
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17: Auf der A61 Richtung Hockenheim gibt es zwischen Speyer und Dreieck Hockenheim 3 Kilometer Stau. Auf der A1 Richtung Köln-Koblenz stockt der Verkehr zwischen Dreieck-Moseltal und Schwaich auf 1 Kilometer. Gute Fahrt.
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17: In Ludwigshafen zeigt das Thermometer aktuell 23 Grad. Genauso warm ist es in Vierenheim. Auch dort sind es 23 Grad. In Gernsheim hingegen wird es mit 24 Grad etwas wärmer. In den nächsten Stunden ist es regnerisch bei leichtem Regen. Heute Nacht sinkt das Thermometer auf milde 18 Grad. Morgen erwartet euch ein Tag mit teils bewölktem Himmel und Regen bei bis zu 26 Grad.
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7: Ganz schönen Mittwoch wünsche ich euch. Und jetzt kommen die Hosen. Wir wünschen uns was. Was wünschen wir uns? Einen wundervollen Tag. Großartige Kollegen. Leckeres Essen. Und dass der Sommer wieder so vollständig zurückkommt.

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1: Ja, der Konzertsommer geht langsam zu Ende. Wir haben so geile Momente erlebt auf Festivals, auf Mega-Gigs. Und wie immer kaufen ja viele auch ein neues Band-T-Shirt. Und wir haben auch ganz viele, jeder von uns, alte Band-Shirts zu Hause. Ja, und ziehen die immer gerne auch an. Und dazu wollen wir jetzt mal eure Geschichten hören, ja? Euer Lieblingsbandshirt mit euren Geschichten. Wir freuen uns wirklich sehr, wenn ihr uns per Sprachnachricht diese Story schickt. Ja? Und natürlich ein Foto von eurem Shirt und von euch dazu mit euren Kontaktdaten. Das wäre total toll. Florian aus Melle.
2: Mein Lieblingsbandshirt ist von den Toten Hosen. Mhm. Und zwar von der Unsterblich-Tour im Jahr 2000.
1: Cool.
2: Da war ich damals 12 Jahre alt und es war mein allererstes Rockkonzert in der Stuttgarter Schleierhalle. Und das war natürlich der absolute Wahnsinn. Genau wie heute sind die Toten Hosen live einfach unfassbar super gut. Auf dem Konzert haben damals besoffene Punks um mich herum gepokt, aber die anderen Konzertbesucher haben total aufgepasst, genauso wie mein Vater. Daher kommt auch mein Lieblingsspruch. Früher auf den Konzerten hatte ich Angst vor den Besoffenen, heute weiß ich, dass wir harmlos sind. Und da muss ich einfach jedes Mal an dieses Konzert denken. Macht weiter so und liebe Grüße, euer Ralf.
1: Ja, super, ich danke dir. Und wenn ihr auch so eine schöne Geschichte habt, eine Erinnerungsgeschichte oder auch eine neue zu eurem Bandshirt, bitte unbedingt per WhatsApp schicken, eure Sprachnachricht, die Story dazu, ja, ganz emotional und natürlich ein Foto von eurem Lieblingsbandshirt und von euch plus Kontaktdaten.
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1: My Hero von den Foo Fighters war die dritte Single vom zweiten Album The Color and the Shape, veröffentlicht im Januar 1998. Da geht mein Held ihm zu, wie er geht. Da geht er, mein Held, und er ist ganz, ganz durchschnittlich. Vaters Frontmann Dave Grohl geht es in dem Song eben um ganz normale Menschen, um Alltagshelden, um Leute wie du und ich. Es ist zu erschreckend, jetzt darüber zu reden. Nehmt eure Bilder runter und schüttelt es aus. Wahrheit oder Konsequenzen, sagt es laut. Benutzt diesen Beweis, zeigt ihn herum. Von den Foo Fighters auch ein Teil einiger Hollywood-Soundtracks, und vor allem im Rahmen des ersten Corona-Lockdowns haben viele Stars die Nummer performt aus Solidarität mit Pflegepersonal. 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
12: Auf der A61 Richtung Hockenheim gibt es zwischen Speyer und Dreieck Hockenheim 4 Kilometer stockenden Verkehr. Auf der A1 Richtung Köln-Koblenz steht ihr zwischen Dreieck Moseltal und Schweich auf 1 Kilometer. Gute Fahrt.
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12: In Heddesheim zeigt das Thermometer aktuell 24 Grad. Genauso warm ist es in Mannheim. Auch dort sind es 24 Grad. In Grünstadt liegt die Temperatur bei 23 Grad. In den nächsten Stunden ist es regnerisch bei leichtem Regen. Heute Nacht sinkt das Thermometer auf milde 18 Grad. Morgen erwartet euch ein Tag mit teils bewölktem Himmel und Regen bei bis zu 26 Grad.

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1: Herr Take Boss. Richtig großer Sound. Viertel vor zwölf. Jo, lasst es euch gut gehen, egal wo ihr gerade hockt. Viele haben ja sogar noch ein bisschen Urlaub, ja? Genießen dürfen. Oder Homeoffice ist auch immer eine schöne Idee. Wenn ihr im Auto unterwegs seid, dreht gleich auf. Gleich ist Metallica mit dabei, Weezer. Und in der Firma, ja, ist die Stimmung hoffentlich sehr gut. Der nächste Kaffee muss gekocht werden. Zu Whitesnake, Here I Go Again.
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5: Ich bin Tine Klimach. Im Zusammenhang mit den Anschlägen auf Nord Stream Pipelines im September 2022 ist ein weiterer Verdächtiger festgenommen worden. Die Bundesanwaltschaft ließ den Mann in Kroatien von dortigen Beamten festnehmen, wie die Karlsruher Behörde mitteilte. Der FC Bayern München steht fest hinter seinem Spieler Jamal Musiala und rechnet damit, dass er trotz seiner Krankheit weiterspielen kann. Es gebe derzeit keine Hinweise, dass Musiala nicht weiter auf dem Niveau spielen könne. Das hat die deutsche Presseagentur aus dem Verein erfahren. Bei dem 23-Jährigen wurden sogenannte Absenzen festgestellt.
6: Diese Form epileptischer Anfälle ist normalerweise gut zu behandeln. Und man darf nicht vergessen, der FC Bayern hat eine medizinische Abteilung auf Top-Niveau. Die besten Voraussetzungen, dass man Musiala auf dem Platz in Zukunft nichts mehr anmerken wird von seiner Erkrankung. Ob er allerdings schon am Samstag im Supercup-Spiel gegen Dortmund oder zum Bundesliga-Start eine Woche später zum Einsatz kommen kann, ist noch offen. Der Schreck nach den Zusammenbrüchen in den Testspielen gegen Leipzig und gegen Heidenheim sitzt nicht nur bei den Fans, schon noch tief. Uli Reitinger, Sportredaktion.
5: Knapp 2/3 der Deutschen sind für eine Grundgesetzänderung, damit der Bund mehr in Hitzeschutz investieren kann. Das geht aus einer aktuellen dpa-Umfrage hervor. Bundesjustizministerin Stefanie Hubig hat jetzt in der Rheinischen Post vorgeschlagen, Mietern den Hitzeschutz zu erleichtern.
7: Eine Sonnenblende oder gar eine Klimaanlage in die Mietwohnung einzubauen, das ist bislang gar nicht so einfach, weiß Justizministerin Hubig. Und deshalb schlägt sie vor, das Mietrecht an der Stelle zu ändern. Klare und praktikable Regelungen für Mieter und Vermieter, das ist ihr Ziel. Auch eine Grundgesetzänderung für mehr Hitzeschutz hält sie für eine gute Idee. Ihr Argument, dann könnte der Bund Länder und Gemeinden da besser unterstützen. Aus Berlin, Thomas Thonfeld.
5: Die Lockerung des Lkw-Fahrverbots an Sonntagen wegen des Niedrigwassers führt bisher nicht zu größeren Staus auf deutschen Straßen. Laut ADAC gab es am vergangenen Sonntag sogar weniger Staus als in der Vorwoche. Auch der Speditionsverband BGL sieht keine großen Folgen. Ein flächendeckend erheblich höheres Lkw-Aufkommen sei nicht festzustellen. Um die Folgen des Niedrigwassers zu dämpfen, haben die allermeisten Bundesländer das Fahrverbot für Lkw an Sonn- und Feiertagen vorübergehend gelockert.
8: Und jetzt für euch das Südwesten-Update mit Martin Fischer. Heute und morgen kommen die Abgeordneten und die Landesregierung in Rheinland-Pfalz zur ersten Plenarsitzung nach der Sommerpause zusammen. Ministerpräsident Gordon Schnieder hat betont, dass Reformen durch knappe finanzielle Mittel nur schrittweise umgesetzt würden. Das Landgericht Karlsruhe hat gestern den Haftbefehl gegen den Mann abgelehnt, der im Juli in eine Auseinandersetzung mit einem Bahnmitarbeiter verwickelt war. Der Mitarbeiter war dabei aus einem Zug gestürzt. Und auf dem Bad Vilbeler Markt wurde gestern ein neuer Weltrekord aufgestellt. 15 Stunden am Stück in einem Breakdancer-Fahrgeschäft.
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9: Hier müsst ihr aktuell am meisten Zeit einplanen. Auf der A61 Richtung Hockenheim gibt es zwischen Speyer und dem Dreieck Hockenheim 2 Kilometer Stau. Auf der A60 Richtung Bingen staut es sich zwischen Hechtsheim West und Mainz-Lerchenberg auf 2 Kilometern. Gute Fahrt.
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9: Bei euch in Ladenburg sind es aktuell 24 Grad, in Eisenberg messen wir 23 Grad und in Neustadt an der Weinstraße sind es ebenfalls 23 Grad. In den nächsten Stunden ist es regnerisch bei leichtem Regen. Heute Nacht sinkt das Thermometer auf milde 18 Grad. Morgen erwartet euch ein Tag mit teils bewölktem Himmel und Regen bei bis zu 26 Grad.
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10: Die 12er Runde 60 Seconds steht an. Gerne jetzt mitspielen. Es geht um eine richtig coole Midea Portasplitz Cool Klimaanlage im Wert von 899 Euro. Ja, die kann kühlen, entfeuchten, ventilieren. Eine Wunderwaffe sozusagen. Alle Infos dazu unter www.midea.com. Genau. Und gerne jetzt mitspielen. Der Wochensieger am Freitag kassiert diese Klimaanlage. Die nächste Hitzewelle, mollige, kommt garantiert. Also gerne jetzt durchklingeln 01806 86 86 85 für 20 Cent pro Anruf aus dem deutschen Festnetz. Mobil mehr, alle Infos dazu natürlich auch auf unserer Seite. Jetzt aus Down Under, John Farnham, großer Klassiker, Your The Voice.
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1: Ja, für die 12er Runde steht bereit der Steffen aus Meckenheim. Ich grüße dich.
2: Hi. Hallo, hi.
1: Wie ist die Lage bei dir? Hast du Mittag frei oder was treibst du so?
2: Ja, ich mache jetzt Feierabend.
1: Feierabend um die Zeit, das klingt prima.
2: Ja.
1: Ich glaube, Millionen kommen gleich mit dir mit.
2: Ja, genau.
1: Sehr schön. So eine Klimaanlage ist eine feine Sache, ne? Das kann nicht schaden.
2: Ja, das ist ja nicht schlecht.
1: Hast du schon eine oder hast du mal gedacht, so langsam könnte man mal eine kaufen?
2: Ja, wäre nicht schlecht.
1: Ja, gut, dann drück ich dir die Daumen, dass du jetzt ein für dich passendes, schönes Wissensgebiet bekommst. Du sagst laut und deutlich Stopp, geht los, ja? Ich starte den Zufallsgenerator ab.
0: Wissensgebiet Essen und Trinken.
1: Oh, das ist super. Oh. Da freuen sich die meisten. Du auch?
2: Ja. Könnte schlimmer kommen.
1: Ja, eben, ne? Finde ich auch. Genau, du rockst das. Ich drück dir voll die Daumen. Wenn du was nicht weißt, sag schnell weiter. Wir sparen unglaublich Zeit. 11 Punkte sind zu schlagen. Das ist ein ganz schönes Brett. Naja, aber du rockst das. Ich baue auf dich. Steffen, geht los, ja? Welches alkoholische Getränk wird durch die Gärung von Traubensaft gewonnen?
2: Wein.
1: Welches Land ist für das Gericht Fish and Chips bekannt?
2: England.
1: Welches Getränk wird aus Gerste, Hopfen, Wasser und Hefe hergestellt?
2: Bier.
1: Was ist die Hauptzutat von Hummus?
2: Kichererbsen.
1: Welches Getränk enthält typischerweise viel Koffein und Taurin?
2: Kaffee.
1: Energy Drink. Wie heißt das italienische Dessert aus Mascarpone, Kaffee und Löffelbiskuits?
2: Tiramisu.
1: Wie heißt der Vorgang, bei dem Zucker beim Erhitzen braun wird und typische Röstaromen entwickelt?
2: Karamellisierung.
1: Welcher Cocktail besteht klassisch aus Aperol, Prosecco und Soda?
2: Aperol Spritz.
1: Ja, aus welchem Land kommt der Schnaps Sambuca?
2: Italien.
1: Wie nennt man geschmolzenen Zucker?
2: Karamell.
1: Ja oder nein? Ist eine Tomate botanisch gesehen eine Beere?
2: Ja.
1: Welches Getränk ist das meistgetrunkene heiße Getränk der Welt?
2: Tee.
1: Ja, nehmen wir noch mit. Ah, das war gut, ne? Jetzt muss ich mal meinen lieben Praktikanten, den Kjell, fragen. Wie viel waren das?
3: Steffen, das waren 11 Punkte.
1: Ja, da haben wir ja Gleichstand. Damit liegst du ja perfekt noch im Rennen. Super.
2: Sehr gut.
1: Ja, Tobias hat 11 und du auch. Klasse.
2: Perfekt.
1: Großartig.
2: Ja, gut.
1: Dann gucken wir mal, was bis Freitag so passieren wird. Ob noch jemand mit 12 dazwischen kommt. Vielleicht 17 Uhr bei Olli. Ja? Ich drück dir die Daumen, dass das klappt und wünsche dir einen wundervollen Feierabend. Hast du ja jetzt. Prima.
2: Dankeschön euch auch.
1: Ja,
2: danke.
1: Alles Liebe. Tschüss.
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1: Mit Sophia Kern. Würdet ihr eure Kinder mit einem One-Way-Ticket auf eine unsichere Mission schicken, die sie vielleicht das Leben kostet? Im Zukunftsdrama The 100 habt ihr keine Wahl.
2: Vor 97 Jahren hat eine nukleare Katastrophe alles Leben auf der Erde vernichtet. Zum Glück gab es Überlebende. Das heißt, die Erde wird erst in 100 Jahren wieder bewohnbar sein.
1: Die wenigen, die vor der Zerstörung fliehen konnten, haben sich ins All gerettet und leben auf der Raumstation The Ark. Aber langsam werden die Vorräte knapp. Der einzige Ausweg? Jemand muss untersuchen, ob man auf der verstrahlten Erde überleben kann. Die Versuchskaninchen sind 100 junge Kriminelle.
3: Wir wissen nicht, was euch da unten erwartet.
1: Der Überlebenskampf beginnt. Und jeder hat eine andere Vorstellung, wie das neue Leben auf der Erde aussehen soll.
4: Hier, machen wir, was immer wir wollen.
5: Ich habe es satt, herumkommandiert zu werden.
6: Denkt ihr, das ist ein Spiel? Wir werden hier keinesfalls überleben, wenn wir auf uns gestellt sind.
1: Aus dem Nichts eine neue Zivilisation aufbauen. Sind die 100 dieser Aufgabe gewachsen? Schließlich sind sie fast noch Kinder. Und sind sie auf der Erde wirklich allein? Wer das herausfinden will, braucht nur einen Amazon Prime Videozugang. Und noch eine gute Nachricht für alle Binge-Watcher. Mit 7 Staffeln und genau 100 Folgen ist The 100 schon abgeschlossen und eignet sich perfekt für den ultimativen Serienmarathon. Wer will schon nach dem Staffelfinale ewig auf die nächste Folge warten? Ich schau lieber, bis ich viereckige Augen krieg.
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11: Hier müsst ihr aktuell am meisten Zeit einplanen. Auf der A6 Richtung Kaiserslautern gibt es zwischen Grünstadt und Wattenheim dichten Verkehr. Ihr verliert mindestens 10 Minuten. Auf der A60 Richtung Bingen steht ihr zwischen Hechtsheim West und Mainz-Finden auf 2 Kilometern. Der Zeitverlust beträgt mindestens 5 Minuten. Gute Fahrt!
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11: Bei euch in Heddesheim sind es aktuell 24 Grad. Genauso warm ist es in Eisenberg. Auch dort zeigt das Thermometer 24 Grad. In Frankenthal ist es mit 25 Grad eine Spur wärmer. In den nächsten Stunden ist es regnerisch bei leichtem Regen. Heute Nacht sinkt das Thermometer auf milde 18 Grad. Morgen erwartet euch ein Tag mit teils bewölktem Himmel und Regen bei bis zu 26 Grad.
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1: Ihr seid unsere Rock Buddies und wir möchten natürlich, dass wir eure Musik spielen. Und deswegen freuen wir uns so sehr, wenn ihr immer mal wieder den Songtest mitmacht. Direkt auf unserer Seite oder App. Macht riesen Bock, ja? Weil hier wird kein Algorithmus entscheiden, was läuft und was nicht und schon gar nicht wir. Ja, und du hast auch schon mitgemacht, ne?
2: Hi, ich bin Anja. 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
3: Emma hier. Ja. Ich habe letztens den Songtest gemacht und es hat mir richtig Spaß gemacht. 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Finde ich super, dass man selber auch Songs mitentscheiden kann. Macht weiter so.
1: Was ist dir bei Rocksongs besonders wichtig?
3: Ich mag die Melodie sehr und wenn so ein gutes Riff oder guter Bass ist, dann finde ich es richtig gut.
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5: Ich bin Tine Klimach. 4 Jahre nach den Anschlägen auf die Nord Stream Pipelines ist ein zweiter Verdächtiger gefasst worden. Die Bundesanwaltschaft ließ einen weiteren Ukrainer in Kroatien festnehmen, wie die Karlsruher Behörde mitteilte. Sie wirft ihm unter anderem das gemeinschaftliche Herbeiführen einer Sprengstoffexplosion vor. Bei dem Festgenommenen handelt es sich um den Mann, der vergangenen Herbst bereits in Polen festgenommen worden war. Die polnische Justiz lehnte den deutschen Auslieferungsantrag damals ab. Knapp 2/3 der Deutschen sind für eine Grundsatzänderung, damit der Bund mehr in den Hitzeschutz investieren kann. Das geht aus einer Umfrage im Auftrag der Deutschen Presseagentur hervor. Derzeit liegt die Verantwortung dafür vorrangig bei Ländern und Gemeinden.
6: Umweltminister Schneider von der SPD macht Druck dafür. Die Union sieht den Vorschlag aber offenbar skeptisch. Interessant, auch die Masse ihrer Anhänger ist dafür, das Grundgesetz zu ändern, damit mehr Hitzeschutz möglich würde. Und die meisten Befragten trauen am ehesten den Grünen zu, etwas gegen den Klimawandel und für eine Anpassung an steigende Temperaturen zu unternehmen. Immerhin 32%. Thomas Thonfeld, Nachrichtenredaktion.
5: Regierungsflieger der Bundeswehr haben laut Verteidigungsministerium im ersten Halbjahr rund die Hälfte ihrer Flüge ohne Passagiere absolviert. Über 300 Teilstrecken seien für Dienstreisen der Bundesregierung absolviert worden. Ähnlich viele waren aber Leerflüge. Das hat eine Anfrage des linken Abgeordneten Dietmar Bartsch ergeben.
7: Das Problem ist hausgemacht, denn die allermeisten Dienstreisen der Regierungsmitglieder starten ab Berlin. Aber die Regierungsflieger sind in Köln stationiert. Eigentlich sollte die Flugbereitschaft schon vor 14 Jahren ganz nach Berlin umziehen. Aber es gab Verzögerungen. Unter anderem wurde der Hauptstadtflughafen viel später eröffnet als gedacht. Und bis heute fehlt am BER die nötige Infrastruktur wie etwa Unterstellmöglichkeiten oder Wartungshallen. Der Gesamtumzug ist erst in rund 10 Jahren geplant. Aus Berlin, Ursula Winkler.
5: Kurz vor dem Inkrafttreten neuer Zölle auf eine Reihe von kanadischen Produkten hat US-Präsident Trump seine Pläne auf Eis gelegt. Die Erhebung der Importgebühren solle um 3 Tage ausgesetzt werden, teilte er auf seiner Plattform Truth Social mit. Trump will erst noch einen Deal für ein umstrittenes Ölpipeline-Projekt abschließen.
8: Und jetzt für euch das Südwesten-Update mit Martin Fischer. Heute und morgen kommen die Abgeordneten und die Landesregierung in Rheinland-Pfalz zur ersten Plenarsitzung nach der Sommerpause zusammen. Ministerpräsident Gordon Schnieder hat betont, dass Reformen durch knappe finanzielle Mittel nur schrittweise umgesetzt würden. Das Landgericht Karlsruhe hat gestern den Haftbefehl gegen den Mann abgelehnt, der im Juli in eine Auseinandersetzung mit einem Bahnmitarbeiter verwickelt war. Der Mitarbeiter war dabei aus einem Zug gestürzt. Und auf dem Bad Vilbeler Markt wurde gestern ein neuer Weltrekord aufgestellt. 15 Stunden am Stück in einem Breakdancer-Fahrgeschäft.
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9: Hier müsst ihr aktuell am meisten Zeit einplanen. Auf der A6 Richtung Kaiserslautern zwischen Grünstadt und Wattenheim ist die Fahrbahn nach einem Unfall vollgesperrt. Der Stau ist bereits 2 Kilometer lang. Auf der A61 Richtung Koblenz zwischen Koblenz-Waldesch und Koblenz-Dieblich stockt der Verkehr auf 2 Kilometern. Gute Fahrt.
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9: In Ladenburg und Heppenheim zeigt das Thermometer aktuell 24 Grad. In Eisenberg sind es 25 Grad. In den nächsten Stunden ist es regnerisch bei leichtem Regen. Heute Nacht sinkt das Thermometer auf milde 18 Grad. Morgen erwartet euch ein Tag mit teils bewölktem Himmel und Regen bei bis zu 26 Grad.
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10: Hier sind die Foo Fighters mit Learn to Fly. Ja. Dave Grohl, cooler Typ, bester Mann, sagt er immer, niemand ist so wie du und das ist deine Größe.

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1: Ja, alle, die so ein Scorpions-Shirt noch zu Hause haben, ein Band-Shirt, die werden wahrscheinlich jetzt ganz tief daran denken, wie großartig die Konzerte waren, die sie mit den Jungs noch gesehen haben. Ja, das sind totale Erinnerungen, diese Band-Shirts, die erzählen wirklich Geschichten. Und wir wollen eure Lieblings-Band-Shirts sehen und die dazu passenden Stories hören, ja, weil der Konzertsommer neigt sich ja jetzt dem Ende zu. Viele haben neue Shirts gekauft oder haben natürlich noch die alten wieder aus dem Schrank geholt. Und wir freuen uns sehr, wenn ihr eine Sprachnachricht schickt über WhatsApp und dazu natürlich das passende Bild, ihr mit eurem Shirt. Florian aus Melle.
2: Moin, mein Band-Shirt hat eigentlich gar keine große Geschichte. Das habe ich mir einfach im Vorfeld zum AC/DC-Konzert in Hannover gekauft. Schrägstrich meine Frau hat mir das gekauft. Aber ihrs, was sie sich kurz darauf gekauft hat beim Konzert, das hat eine Geschichte. Und zwar standen wir am Merch-Stand, meine Frau war am Tisch raussuchen und neben uns stand halt auch irgendein Kerl, der sich auch mit seinen Shirts irgendwie unsicher war und hin und her und vor und zurück. Und am Ende gab es dann von mir als modisch jetzt nicht so wahnsinnig ambitionierten Kerl eine Stilberatung zu seinem Shirt. Und als Dankeschön dafür gab es von ihm einen dicken Schmatzer und ein Becher Bier. Und ja, also das war so eine Geschichte, die werde ich wahrscheinlich mein Leben nicht vergessen, weil es einfach irgendwie total spontan lustig war. Und das ist die Geschichte zu unseren Shirts.
1: Ja, wundervoll. Und Lisa, du hast auch ein Lieblingsband-Shirt, ne?
3: Also mein Lieblingsband-Shirt ist von Bruce Springsteen und die E-Street Band. Ich war damals auf einem Konzert eigentlich nur, weil ich die Musik so ein bisschen gern gehört habe, aber seitdem bin ich mega Fan und die Band und Bruce Springsteen stehen für mich für Freiheit und einfach für Gerechtigkeit und auch für Zusammenhalt und ist deswegen einfach mega geil und mein absolutes Lieblingsshirt.
1: Ja, das kann ich voll verstehen. Genau, und ein Bild dazu hast du auch geschickt. Wunderbar. Also, schickt uns gerne eure Lieblings-Shirts, eure Band-Shirts, die Story bitte dazu erzählen, per WhatsApp oder auch gerne natürlich auf Social Media. Schönes Reel machen, schön schicken, da freuen wir uns tierisch. Von Måneskin habe ich auch ein Shirt, schön mit Schwarz und Pink. Ah, oh, die sind so toll, die Italo-Rocker, hoffentlich machen die bald mal weiter. Was Neues jetzt? Honey, are you coming?
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4: Hier müsst ihr aktuell am meisten Zeit einplanen. Auf der A6 Richtung Kaiserslautern zwischen Grünstadt und Wattenheim steht ihr 2 Kilometer im Stau. Die Fahrbahn ist wegen Unfallaufnahme voll gesperrt. Auf der A65 Richtung Landau gibt es zwischen Kandel Nord und Rohrbach 2 Kilometer Stau. Gute Fahrt.
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4: In Ludwigshafen sind es aktuell 26 Grad. In Neustadt an der Weinstraße wird es mit 28 Grad etwas wärmer. Viernheim kommt auf 25 Grad. In den nächsten Stunden ist es regnerisch bei leichtem Regen. Heute Nacht sinkt das Thermometer auf milde 18 Grad. Morgen erwartet euch ein Tag mit teils bewölktem Himmel und Regen bei bis zu 26 Grad.
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Diese Playlist gab es im Radio noch nicht. 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Für euch. 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Für unsere Rock Buddies. Nirvana.

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1: Immer wieder großartig. Das Ende. Ich liebe das Ende dieses Songs.
2: Auch.
1: Ganz toll.
2: Mega, die Peppers.
1: Hast du ein Bandshirt, das bei dir ganz hoch?
2: Ich habe nicht so wahnsinnig viele und ich sage auch warum, weil die immer meistens schwarz sind.
1: Ja, du trägst gern schwarz.
2: Nicht so gerne, weil es macht mich alt und traurig. Nein.
1: Nein. Ich habe mehrere, aber die meisten, drei davon, ich habe drei plus einen, das ist Nirvana und AC/DC, drei Shirts. Black Eyes zum Beispiel kam 2008 raus, das Album. Das habe ich als Shirt, großartig.
2: Sehr schön. Aber eins habe ich heute doch an, das legendäre, gebartigte rosa Linkin-Shirt.
1: Steht dir sehr gut.
2: Ich liebe es, das Konzert war auch echt, das erste mit Emily, ich war hin und weg, bin es immer noch.
1: Macht alle mit, das Bandshirt und seine Geschichten dazu, das Ganze schickt uns einfach über WhatsApp eine Sprachmessage, ein Foto dazu und zack, wird das nochmal ein bisschen berühmter, euer Shirt, als es schon ist.
2: Ja, super. Ein Johnny Cash-T-Shirt, das ist ja auch jetzt noch was.
1: Oder Mike Krüger, von dem stammt die Coverversion. Das Original hören wir uns auch kurz an.
2: Ja.
1: Johnny Cash.
2: Oha. Cool.
1: Ja, das ist Musikhistorie und gecovert in den 80ern von Mike Krüger, der Mann mit der Riesennase.
2: Ja.
3: Ein Mädchen gackerte und ich wurde rot und irgendein Tisch lachte
1: auch nicht schlecht.
3: 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Witzig. Das Leben ist nicht leicht für den jungen Damen zu.
1: Also, ihr entscheidet, wer am Ende das Rennen macht. 0171 731 6046. Bis gleich.
2: Ja, viel Spaß mit Olli.
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5: Es gibt so ein paar Bands, die müssen sich richtig Gedanken gemacht haben, wie sie eigentlich heißen wollen. Vielleicht monatelang Marktforschung gemacht, um zu schauen, was kommt denn eigentlich gut an. Ja, und dann gibt's auch die Arctic Monkeys. Ja, bei den Arctic Monkeys, da gibt's keine große Story hinter dem Namen, sondern einfach trockenen britischen Humor. Gitarrist Git McAndrew fand den Namen einfach witzig. Und Sänger Alex Turner meinte später, der Name klingt wie was, was man sich mit 15 ausdenkt. Und genau deshalb sei's perfekt. Irgendwie aber auch sehr sympathisch, oder?
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15: Ich bin Thomas Brock. 4 Jahre nach den Anschlägen auf die Nord Stream Pipelines ist ein weiterer Verdächtiger gefasst worden. Die Bundesanwaltschaft ließ einen Ukrainer in Kroatien von dortigen Beamten festnehmen, wie die Karlsruher Behörde mitteilte.
16: Der festgenommene Ukrainer ist wohl ein Profitaucher. Und die Ermittler glauben, dass auch er zu der Gruppe Männer gehört, die damals Sprengsätze an den Gasleitungen in der Ostsee platziert haben. Durch die spektakuläre Aktion konnte kein Gas aus Russland mehr durch die Pipelines durchgeleitet werden. Der mutmaßliche Drahtzieher der Gruppe, der wurde bereits in Italien festgenommen, als er dort im Urlaub war. Gegen ihn wurde bereits Anklage erhoben. Claudia Wächter, Nachrichtenredaktion.
15: In Deutschland werden immer mehr ausländische Berufsabschlüsse anerkannt. Im vergangenen Jahr bewilligten die Behörden dem Statistischen Bundesamt zufolge 86.600 Anträge, knapp 10% mehr als im Vorjahr. Die meisten Anerkennungen stammten aus der Türkei, gefolgt von der Ukraine. Stark vertreten war auch Syrien. Die meisten anerkannten Berufsabschlüsse drehten sich wie im Vorjahr um medizinische Berufe. Der FC Bayern München rechnet damit, dass Jamal Musiala seine Karriere trotz einer neurologischen Dysfunktion fortsetzen kann. Es gäbe derzeit keine Hinweise, dass Musiala nicht weiter auf dem Niveau spielen könne. Das hat die deutsche Presseagentur aus dem Verein erfahren.
0: Diese Form epileptischer Anfälle ist normalerweise gut zu behandeln. Und man darf nicht vergessen, der FC Bayern hat eine medizinische Abteilung auf Top-Niveau. Die besten Voraussetzungen, dass man Musiala auf dem Platz in Zukunft nichts mehr anmerken wird von seiner Erkrankung. Ob er allerdings schon am Samstag im Supercup-Spiel gegen Dortmund oder zum Bundesliga-Start eine Woche später zum Einsatz kommen kann, ist noch offen. Der Schreck nach den Zusammenbrüchen in den Testspielen gegen Leipzig und gegen Heidenheim sitzt nicht nur bei den Fans schon noch tief. Uli Reitinger, Sportredaktion.
15: Nach fast 8 Monaten kriegsbedingter Pause will die Fluggesellschaft Eurowings wieder in das arabische Emirat Dubai fliegen. Die Verbindungen waren nach dem gemeinsamen Angriff von USA und Israel auf den Iran Ende Februar 2026 gekappt worden. Die Iraner hatten in dem Konflikt auch Ziele in den Emiraten beschossen. Die Direktflüge ab Berlin, Stuttgart und Köln-Bonn sollen mit Beginn des Winterflugplans Ende Oktober wieder aufgenommen werden.
17: Und jetzt für euch das Südwesten-Update mit Martin Fischer. Heute und morgen kommen die Abgeordneten und die Landesregierung in Rheinland-Pfalz zur ersten Plenarsitzung nach der Sommerpause zusammen. Ministerpräsident Gordon Schnieder hat betont, dass Reformen durch knappe finanzielle Mittel nur schrittweise umgesetzt würden. Das Landgericht Karlsruhe hat gestern den Haftbefehl gegen den Mann abgelehnt, der im Juli in eine Auseinandersetzung mit einem Bahnmitarbeiter verwickelt war. Der Mitarbeiter war dabei aus einem Zug gestürzt. Und auf dem Bad Vilbeler Markt wurde gestern ein neuer Weltrekord aufgestellt. 15 Stunden am Stück in einem Breakdancer-Fahrgeschäft.
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18: Hier müsst ihr aktuell am meisten Zeit einplanen. Auf der A6 Richtung Kaiserslautern ist die Strecke zwischen Grünstadt und Wattenheim wegen Unfallaufnahme voll gesperrt. Im weiteren Verlauf gibt es zwischen Kreuz Frankenthal und Wattenheim 4 Kilometer Stau. Auf der A60 Richtung Bingen staut es sich zwischen Kreuz Mainz Süd und Mainz Finden auf 2 Kilometern Länge. Habt eine gute und sichere Fahrt.
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18: In Worms sind es aktuell 27 Grad. In Viernheim und Ladenburg zeigt das Thermometer jeweils 26 Grad. In den nächsten Stunden ist es überwiegend mäßig bewölkt. Heute Nacht sinkt das Thermometer auf milde 18 Grad. Morgen wird es teils bewölkt mit etwas Regen bei bis zu 26 Grad.
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3: Ja, herzlich willkommen, Ausgabe Mittwoch, 19. August. Ich bin stolz, ein Teil der Rockbuddy-Gemeinde zu sein. Und wir steigen gleich ein mit Cover schlägt Original, Original schlägt die Coverversion. Und da gibt es heute einen großen Titel von Johnny Cash, live aus dem Knast sozusagen.
19: Well, I knew that snake was my own sweet
3: boy named Sue.
19: A picture that my mother had. And I knew that scar on his cheek and his evil eye.
3: Die Coverversion dazu ist irgendwo was zwischen großer Nase und schlechtem Witz. Kommt nämlich von Mike Krüger.
20: Ein Mädchen gackerte und ich wurde rot und irgendein Typ lachte. Und
3: ich habe mir gedacht, das kann man doch mal machen.
20: Das Leben ist nicht leicht für den Jungen. Daumen zu.
3: Okay.
20: Doch ich wurde schnell groß und ich wurde schnell stark und meine Muskeln waren hart. Auch meine Barschaft war karg und ich war voller Scham bei allem, was ich tat.
3: Und jetzt bin ich gespannt, wofür ihr euch entscheidet. Eure Rock'n'Roll-Expertise 0171 731 6046. Nochmal 0171 731 6046. Schickt mir eine WhatsApp-Sprachmassage und dann geht's hier mit eurer Expertise auf Sendung. Die Olli Peral Show auch heute bis 20 Uhr. Und wir steigen ein mit Don Henley, The Boys of Summer.
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0: Poppen Rock mit Pearl Jam Alive. Das Ganze hier in der Olli Peral Show, 14.14 Uhr. Und jetzt schalten wir mal kurz rüber in Knast.
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0: Cover schlägt das Original oder die Originalversion schlägt das Cover. Heute mit einem Song, der beweist, manchmal kann ein ungewöhnlicher Name das ganze Leben prägen. Das Original stammt von Johnny Cash, A Boy Named Sue, erschien 1969 und erzählt die Geschichte eines Mannes, der seinem Vater hinterherjagt, weil der ihm aus seiner Sicht einen ziemlich unpassenden Namen verpasst hat, nämlich Sue. Eine Mischung aus Country-Humor und einer ordentlichen Portion Prügelei. Hier ist Johnny Cash.
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0: Zwei Versionen, ein außergewöhnlicher Name und jede Menge Schmunzler. Mike Krüger, Johnny Cash mit The Boy Named Sue. Wer macht das Rennen am Ende? 0171 731 6046. Bin gespannt auf eure Votings.
3: Moin, hier ist Uli aus Wilhelmshaven.
0: Ja.
3: Original oder Cover? Johnny Cash versus Mike Krüger. Das ist ja wohl nicht euer Ernst.
0: Doch.
3: Man kann so ein Lied nicht einfach so verhunzen. Fürchterlich. Natürlich Johnny Cash, was sonst?
0: Sonst nicht? Vielleicht doch Mike Krüger?
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0: Das Leben
4: ist nicht leicht für den Jungen.
0: Ich glaube, wir sind dann am Ende
4: doch, ich wurde schnell
0: uns einig.
4: Ich
0: also,
4: wurde
0: sorry,
4: Mike
0: Krüger raus, Johnny Cash natürlich drin, aber ein Versuch war es wert und vielleicht doch.
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0: Johnny Cash im Original aus dem Knast, 14.16 Uhr.
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4: Sex, Drugs and Rock'n'Roll. Genauso kann man die Motley Crue in den 80er Jahren beschreiben. Ja, über sie könnten wir wohl hier auch ein komplettes Segment an Eskapaden und Skandalen machen. Aber wenn sie für eins berüchtigt waren, dann ja wirklich für ihren exzessiven Lebensstil. Nikki Sixx hatte ja sogar mal eine Überdosis Heroin und wurde kurzzeitig für tot erklärt, konnte dann gerade noch so wiederbelebt werden. Bei ihm aber eh einfach krass, ne? Er hat sich so oft was gespritzt, seine Venen waren so kaputt, da mussten irgendwann auch Hände, Beine, Füße, Hals und ja, selbst sein bestes Stück erhalten. Immerhin, laut eigener Aussage, lebt er ja mittlerweile alkohol- und auch drogenfrei.
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11: Hier müsst ihr aktuell am meisten Zeit einplanen. Auf der A6 Richtung Kaiserslautern ist die Fahrbahn zwischen Grünstadt und Wattenheim nach einem Unfall voll gesperrt. Davor gibt es ab dem Kreuz Frankenthal 4 Kilometer Stau. Auf der A60 Richtung Bingen steht ihr zwischen Mainz-Lerchenberg und dem Dreieck Mainz auf 3 Kilometern. Ebenfalls stockt es auf der A1 Richtung Köln-Koblenz zwischen dem Dreieck Moseltal und Schwaich auf 1 Kilometer. Habt eine gute und sichere Fahrt.
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11: In Osthofen sind es aktuell 25 Grad. Grünstadt meldet 26 Grad. Und in Ludwigshafen sind es 28 Grad. In den nächsten Stunden ist es überwiegend mäßig bewölkt. Heute Nacht sinkt das Thermometer auf milde 18 Grad. Morgen wird es teils bewölkt mit etwas Regen bei bis zu 26 Grad.
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Marketing-Experten sagen, die nächsten 3 Sekunden entscheiden, ob du dranbleibst oder nicht. Und, hat's funktioniert? Dann gleich weiter so. Metallica.

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1: Rock bei der Eiszeit zieht weiter. Wir sind heute bei der Zimmerei Holzbau Hartmann in Böhl-Iggelheim und wir versorgen die gut mal mit Eis.
2: Michael Dietz, mein Name, bin der Inhaber von der Firma Holzbau Hartmann in Böhl-Iggelheim und wir machen Zimmerer, Dachdecker und Spenglerarbeiten. Also was jetzt geht, wie geschnitte Brot, sind Beschattungen für Dachfenster. Ja.
1: Kannst du dir vorstellen, dass irgendwie so eine große Hitze auch einen Einfluss darauf hat, was für ein Holz verwendet wird?
2: Mal gerade ein riesiger Strukturwandel. Unsere Tanne hat Mordsdefizite bei der Hitze, also das wird sich in den kommenden Jahren oder Jahrzehnten mit Sicherheit wandeln auf alternativ, also da ist der Forsch gefragt, Nachschub zu organisieren.
1: So, und wir hatten ja schon ein paar Mal 40 Grad gehabt. Wie kann man das aushalten?
2: Wir haben ja nicht Kosmetiker gelernt. Also wir sind draußen, viel trinken, Pause machen, Sonnenschutz, wenn er genutzt wird und heute ein Eis.
1: Das war unser Rockbody Eiszeitbesuch bei der Zimmerei Holzbau Hartmann. Den Jungs geht's mit dem Eis richtig gut, mir hier oben auch. Ich sag tschüss und mal gespannt, wo wir das nächste Mal sind.
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5: Ich bin Thomas Brockt. Pflegekräfte, Ärzte, Ingenieure, ausländische Fachkräfte werden gebraucht, um den Bedarf in Deutschland zu decken. Jetzt steigt die Zahl der Anerkennungen deutlich. Im vergangenen Jahr bewilligten die Behörden mehr als 86.000 Anträge, so das Statistische Bundesamt.
6: Unterm Strich ist das ein Plus von knapp 10%. Vor allem Menschen aus Syrien, die haben das Go bekommen, nun hier zu arbeiten. Da gab es den größten Zuwachs. Doch die allermeisten Anerkennungen für Berufsabschlüsse, die bekamen wie auch schon im Vorjahr Leute aus der Türkei. Und davon profitiert vor allem der medizinische Bereich. Viele arbeiten nun als Pflegekraft oder Arzt. Aber es gibt auch viele neue Ingenieure. Claudia Wächter, Nachrichtenredaktion.
5: 4 Jahre nach den Anschlägen auf die Nord Stream Pipelines in der Ostsee ist ein zweiter Verdächtiger gefasst worden. Die Bundesanwaltschaft ließ einen Ukrainer in Kroatien festnehmen. Sie wirft ihm unter anderem das gemeinschaftliche Herbeiführen einer Sprengstoffexplosion vor. Bei dem Festgenommenen handelt es sich um den Mann, der im Herbst 2025 bereits in Polen festgenommen worden war. Die polnische Justiz lehnte den deutschen Auslieferungsantrag damals ab. Der Ukrainer kam frei. Knapp 2 Drittel der Deutschen sind für eine Grundgesetzänderung, damit der Bund mehr in den Hitzeschutz investieren kann. Das geht aus einer Umfrage im Auftrag der Deutschen Presseagentur hervor. Justizministerin Hubig will jetzt Mietern den Hitzeschutz erleichtern. Das hat sie in der Rheinischen Post vorgeschlagen.
7: Eine Sonnenblende oder gar eine Klimaanlage in die Mietwohnung einzubauen, das ist bislang gar nicht so einfach, weiß Justizministerin Hubig. Und deshalb schlägt sie vor, das Mietrecht an der Stelle zu ändern. Klare und praktikable Regelungen für Mieter und Vermieter, das ist ihr Ziel. Auch eine Grundgesetzänderung für mehr Hitzeschutz hält sie für eine gute Idee. Ihr Argument, dann könnte der Bund Länder und Gemeinden da besser unterstützen. Thomas Thonfeld, Nachrichtenredaktion.
5: Der große Brand im Hohen Venn in Belgien ist nach Behördenangaben von Feuerwehrleuten eingekesselt worden. Es sei eine positive Entwicklung vor Ort, teilte der Gouverneur der belgischen Provinz Lüttich mit. Einsatzkräfte kämpfen seit Freitag gegen das Feuer im Naturschutzgebiet nahe der deutschen Grenze. Es hat bislang rund 3000 Hektar zerstört.
8: Und jetzt für euch das Südwesten-Update mit Martin Fischer. Heute und morgen kommen die Abgeordneten und die Landesregierung in Rheinland-Pfalz zur ersten Plenarsitzung nach der Sommerpause zusammen. Ministerpräsident Gordon Schnieder betont, dass Reformen durch knappe finanzielle Mittel nur schrittweise umgesetzt würden. Das Landgericht Karlsruhe hat gestern den Haftbefehl gegen den Mann abgelehnt, der im Juli in eine Auseinandersetzung mit einem Bahnmitarbeiter verwickelt war. Der Mitarbeiter war dabei aus einem Zug gestürzt. Und auf dem Bad Vilbeler Markt wurde gestern ein neuer Weltrekord aufgestellt. 15 Stunden am Stück in einem Breakdancer-Fahrgeschäft.
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9: Hier müsst ihr aktuell am meisten Zeit einplanen. Auf der A6 Richtung Kaiserslautern ist die Fahrbahn zwischen Grünstadt und Wattenheim wegen Unfallaufnahme voll gesperrt. Davor gibt es 5 Kilometer Stau zwischen Kreuz Frankenthal und Wattenheim. Auf der A60 Richtung Bingen steht ihr zwischen Mainz-Lerchenberg und Heidesheim auf 3 Kilometern. Ebenfalls 3 Kilometer Stau gibt es auf der A63 Richtung Kaiserslautern zwischen Göllheim und Winnweiler. Wir wünschen euch eine gute Fahrt.
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9: In Ludwigshafen sind es aktuell 28 Grad, Bürstadt meldet 27 Grad und in Gernsheim zeigt das Thermometer 24 Grad. In den nächsten Stunden ist es überwiegend mäßig bewölkt. Heute Nacht sinkt das Thermometer auf milde 18 Grad. Morgen wird es teils bewölkt mit etwas Regen bei bis zu 26 Grad.
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10: Live mit dem neuen Album von Deep Purple, wie ein 7,5-Tonner auf der Überholspur. Das Ding ist richtig laut und richtig fett und geht schon jetzt charttechnisch ziemlich durch die Decke. In 10 Minuten haben wir rein ins neue Deep Purple Album, unser Album der Woche.

0: 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Hier ist die Olli Peral Show. Viertel nach drei haben wir es.
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0: Und wir hören rein ins neue Album der Woche. Splat von Deep Purple. Und heute geht's da um einen Song mit einer ziemlich interessanten Entstehungsgeschichte. The Rider. Hat der Titel natürlich gar nichts zu tun. Gemeint ist der Tour Rider, also die Liste mit Sonderwünschen, die Künstler vor Konzerten gerne an den Veranstalter schicken. Die Idee kam Ian Gillan bei einem Bier mit einem Musiker aus einer sehr berühmten Band. Der erzählte ihm von immer mehr Tourbegleitern, erst Psychologen, dann Physiotherapeuten. Gillan dachte sich, daraus muss ein Song werden. Und dann übertreibt er diese Rockstar-Sonderwünsche in eben The Rider, komplett ins Absurde. Das Lustige ist, Deep Purples eigener Rider ist laut Gillan ziemlich unspektakulär. Brot, Käse, Tee und Wasserkocher, das kann man ja kaum glauben. The Rider ist damit im Grunde genommen Deep Purples augenzwinkernder Blick auf all den Luxus und Wahnsinn, der hinter den Kulissen einer großen Rocktour entstehen kann, wenn auch nicht auf die Band selbst zutreffen. So, und Splat könnt ihr gewinnen. Splat von Deep Purple. Als Vinyl 180 Gramm, schickt mir einfach eine WhatsApp-Sprachmassage und dann könnte es bald klingeln bei euch. Also 01 71 731 60 46. WhatsApp, warum braucht ihr unbedingt das neue Album von Deep Purple, Splat. Viel Glück beim Durchkommen. 15.17 Uhr.

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4: Man muss jetzt als Rockstar nicht unbedingt der größte Tierschützer sein, aber bei einem Konzert in der Menge ein Huhn schlachten zu lassen, das kommt auch bei der Allgemeinheit nicht besonders gut an. Egal ob Absicht oder nicht, bei einem Konzert in Toronto im Jahr 1969 haben Alice Cooper eine Henne ins Publikum geworfen. Ganz schlechte Idee. Die Zuschauer rissen das Tier nämlich auseinander. Die Presse machte raus, die Band habe die Henne selbst getötet. Gut, was lernen wir daraus? Das Haustier dann doch lieber zu Hause lassen, wenn man einen Auftritt hat.
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1: Hier müsst ihr aktuell am meisten Zeit einplanen. Auf der A6 Richtung Kaiserslautern gibt es zwischen dem Kreuz Frankenthal und Wattenheim 5 Kilometer Stau. Ihr verliert dort mindestens eine Stunde. Auf der A63 Richtung Kaiserslautern stockt der Verkehr zwischen Göllheim und Sembach auf 5 Kilometern. Hier müsst ihr mindestens 7 Minuten mehr einplanen. Gute Fahrt.
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1: In Osthofen zeigt das Thermometer aktuell 27 Grad. Bürstadt meldet ebenfalls 27 Grad. In Ludwigshafen ist es mit 28 Grad etwas wärmer. In den nächsten Stunden ist es überwiegend mäßig bewölkt. Heute Nacht sinkt das Thermometer auf milde 18 Grad. Morgen wird es teils bewölkt mit etwas Regen bei bis zu 26 Grad.
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1: Ja, traurige Nachrichten heute bei uns in den Rock'n'Pop News, und zwar von ZZ Top. Schlagzeuger Frank Beard ist im Alter von 77 Jahren gestorben. Erst vergangene Woche haben wir darüber berichtet, dass es ihm gesundheitlich schlecht geht und er die laufende Tour nicht weiterspielen könne. Ja, Frank Beard gehörte seit 1969 zu ZZ Top und bildete mit Billy Gibbons und Dusty Hill eine der langlebigsten Besetzungen der Rock'n'Roll-Geschichte. Sein trockener, treibender Groove wurde zum Fundament für die größten Songs der Band, wie zum Beispiel LaGrange oder Sharp Dressed Man. Frank Beard starb aus seiner Ranch in Texas, wo er zuletzt in Hospizbetreuung war. Eine genaue Todesursache wurde bislang nicht bekannt gegeben. Rest in Peace. Und das war die Rock'n'Pop News für diesen Mittwoch. Und hier sind ZZ Top mit LaGrange. Die Olli Peral Show gleich, 4:15.
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4: Ich bin Thomas Brockt. 4 Jahre nach den Anschlägen auf die Nord Stream Pipelines ist ein weiterer Verdächtiger gefasst worden. Die Bundesanwaltschaft ließ einen Ukrainer in Kroatien von dortigen Beamten festnehmen, wie die Karlsruher Behörde mitteilte.
5: Der festgenommene Ukrainer ist wohl ein Profitaucher. Und die Ermittler glauben, dass auch er zu der Gruppe Männer gehört, die damals Sprengsätze an den Gasleitungen in der Ostsee platziert haben. Durch die spektakuläre Aktion konnte kein Gas aus Russland mehr durch die Pipelines durchgeleitet werden. Der mutmaßliche Drahtzieher der Gruppe, der wurde bereits in Italien festgenommen, als er dort im Urlaub war. Gegen ihn wurde bereits Anklage erhoben. Claudia Wächter, Nachrichtenredaktion.
4: In Deutschland werden immer mehr ausländische Berufsabschlüsse anerkannt. Im vergangenen Jahr bewilligten die Behörden dem Statistischen Bundesamt zufolge 86.600 Anträge, knapp 10% mehr als im Vorjahr. Die meisten Anerkennungen stammten aus der Türkei, gefolgt von der Ukraine. Stark vertreten war auch Syrien. Die meisten anerkannten Berufsabschlüsse drehten sich wie im Vorjahr um medizinische Berufe. Der FC Bayern München rechnet damit, dass Jamal Musiala seine Karriere trotz einer neurologischen Dysfunktion fortsetzen kann. Es gäbe derzeit keine Hinweise, dass Musiala nicht weiter auf dem Niveau spielen könne. Das hat die deutsche Presseagentur aus dem Verein erfahren.
6: Diese Form epileptischer Anfälle ist normalerweise gut zu behandeln. Und man darf nicht vergessen, der FC Bayern hat eine medizinische Abteilung auf Top-Niveau. Die besten Voraussetzungen, dass man Musiala auf dem Platz in Zukunft nichts mehr anmerken wird von seiner Erkrankung. Ob er allerdings schon am Samstag im Supercup-Spiel gegen Dortmund oder zum Bundesliga-Start eine Woche später zum Einsatz kommen kann, ist noch offen. Der Schreck nach den Zusammenbrüchen in den Testspielen gegen Leipzig und gegen Heidenheim sitzt nicht nur bei den Fans, schon noch tief. Uli Reitinger, Sportredaktion.
4: Der große Brand im Hohen Venn in Belgien ist nach Behördenangaben von Feuerwehrleuten eingekesselt worden. Es sei eine positive Entwicklung vor Ort, teilte der Gouverneur der belgischen Provinz Lüttich mit. Einsatzkräfte kämpfen seit Freitag gegen das Feuer im Naturschutzgebiet nahe der deutschen Grenze. Es hat bislang rund 3000 Hektar zerstört.
7: Und jetzt für euch das Südwesten-Update mit Talia Nürnberger. Das Niedrigwasser bleibt ein Thema. Hessens Verkehrsministerium erwartet keine Entspannung. Daher wird jetzt die bereits bekannt gegebene Aussetzung des Lastwagen-Fahrverbots an Sonn- und Feiertagen ausgeweitet. Beim Bistum Speyer ist Bischof Karl-Heinz Wiesemann völlig unerwartet und mit sofortiger Wirkung zurückgetreten. Dahinter stecken laut eigenen Angaben gesundheitliche Gründe. Papst Leo hat dem stattgegeben. Ein Waggon eines Güterzugs ist im Rangierbahnhof Mannheim entgleist. Die Bundespolizei prüft noch, was dahinter steckt.
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8: Die meiste Geduld braucht ihr im Moment auf der A63 Richtung Kaiserslautern. Zwischen Göllheim und Sembach gibt es 7 Kilometer Stau. Auf der A6 Richtung Kaiserslautern, zwischen Kreuzfrankenthal und Wattenheim, staut es sich auf 6 Kilometern. Auf der A60 Richtung Mainz, zwischen Hechtsheim Ost und Kreuz Mainz Süd, gibt es 1 Kilometer Stau. Habt eine gute und sichere Fahrt.
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8: Bei euch in Worms sind es aktuell 28 Grad. In Heddesheim messen wir 29 Grad. Bürstadt meldet ebenfalls 28 Grad.

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1: Mittwoch, 19. August. In der Rock'n'Pop seid ihr hier genau richtig. In der Olli Peral Show, montags bis freitags, immer ab 14 Uhr. Und so kommt ihr gut durch die Rush Hour. Jetzt mit Twisted Sister, I Wanna Rock. Viel Spaß, 16.05 Uhr.

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1: Hier ist die Olli Peral Show an diesem Mittwoch. Heute ist der 19. August und heute gedenken wir Frank Beard, dem Drummer von ZZ Top, der letzte Nacht verstorben ist. Wenn man an ZZ Top denkt, sieht man zuerst Billy Gibbons, Dusty Hill und natürlich ihre riesigen Bärte. Doch Frank Beard war bei ZZ Top immer der Typ, der lieber hinterm Schlagzeug als im Rampenlicht saß. Und sein Leben hatte durchaus auch harte Kapitel. Ende der 70er kämpfte er mit einer schweren Drogensucht, ging schließlich in den Entzug und wurde wieder clean. Später sagt er selbst, er habe sich irgendwann einfach nach einem ganz normalen Leben gesehnt. Frank Beard. Und abseits der Bühne lebte Frank Beard deutlich ruhiger. Seit 1982 war er mit Debbie Meredith verheiratet und sie hatten gemeinsam 3 Kinder. Er lebte zuletzt mit seiner Familie in Texas aus seiner Ranch. Und auch seinen riesigen Erfolg nahm er erstaunlich gelassen hin, Frank Beard, als ZZ Top 2004 in die Rock'n'Roll Hall of Fame aufgenommen wurde, sagte er sinngemäß, sein ganzes Leben sei eigentlich eine angenehme Überraschung gewesen. Passt für ihn, wenig großes Theater, aber mehr als 5 Jahrzehnte lang einer der wichtigsten Männer hinter ZZ Top. Ruhe in Frieden, Frank Beard, und lass es da oben krachen.

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2: Fabian Mannberger. In Ludwigshafen hat das Chemieunternehmen BASF wegen des extrem Niedrigwassers am Rhein erste Produktionen gedrosselt. Vorstandschef Markus Kamit sagte der Nachrichtenagentur Reuters, mit jeder weiteren Woche der Dürre steige das Risiko von Produktionsunterbrechung. Einige Kunden seien schon darüber informiert worden, dass bestimmte Produkte derzeit nicht vollständig geliefert werden könnten. Dennoch sehe sich der Konzern besser auf Wetterextreme vorbereitet als bei der großen Dürre vor einigen Jahren. Hintergrund sind die außergewöhnlich niedrigen Pegelstände des Rheins. Ein Teil des Güterverkehrs wurde deshalb bereits auf Straße und Schiene verlagert. Die BASF ist für den Standort in Ludwigshafen stark auf Transporte über den Rhein angewiesen. Das Niedrigwasser bleibt ein Thema. Hessens Verkehrsministerium erwartet keine Entspannung. Daher wird jetzt die bereits bekannt gegebene Aussetzung des Lastwagenfahrverbots an Sonn- und Feiertagen ausgeweitet. Mit dabei sind jetzt auch Großraum- und Schwertransporte bis 44 Tonnen. So sollen Lieferketten stabilisiert werden. Beim Bistum Speyer ist Bischof Karl-Heinz Wiesemann völlig unerwartet und mit sofortiger Wirkung zurückgetreten. Dahinter stecken laut eigenen Angaben gesundheitliche Gründe. Ihm sei bewusst geworden, dass er nicht mehr die Kraft habe, hieß es. Papst Leo habe seinen Rücktritt angenommen. Wiesemann leitete das Bistum Speyer mit seinem UNESCO-geschützten Dom seit März 2008. Ein Waggon eines Güterzugs ist im Rangierbahnhof Mannheim entgleist. Die Bundespolizei prüft noch, ob jemand absichtlich den Unfall herbeigeführt hat oder ein technischer Defekt dahinter steckt.
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3: Hier müsst ihr aktuell am meisten Zeit einplanen. Auf der A6 Richtung Kaiserslautern zwischen Kreuz Frankenthal und Wattenheim gibt es 4 Kilometer Stau. Ihr müsst mit mindestens einer Stunde Zeitverlust rechnen. Auf der A63 Richtung Kaiserslautern zwischen Göllheim und Sembach staut es sich auf 3 Kilometern. Ihr verliert dort mindestens 17 Minuten. Auf der A65 Richtung Ludwigshafen zwischen Neustadt Süd und Neustadt Nord gibt es 2 Kilometer Stau. In der Gegenrichtung steht ihr zwischen Deidesheim und Neustadt Nord auf 1 Kilometer. Habt eine gute und sichere Fahrt.
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3: In Heppenheim messen wir aktuell 28 Grad. Gernsheim kommt auf die gleiche Temperatur. In Eisenberg sind es 27 Grad. In den nächsten Stunden ist es überwiegend mäßig bewölkt. Heute Nacht sinkt das Thermometer auf milde 18 Grad. Morgen wird es teils bewölkt mit etwas Regen bei bis zu 26 Grad.

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1: Frankreich hat nicht nur eine brandgefährliche Fußballnationalmannschaft, sondern neuerdings sind sie auch in Sachen Hardrock ganz weit vorn. Aus Paris bringen uns die 80er mit vollem Körpereinsatz auf die Bühne zurück und auch was die Frisuren angeht, also ich sag nur Haarspray 5000.
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1: Hier sind Harsh mit ihrer neuen Scheibe All I Ever Wanted.

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1: Rock bei die Eiszeit zieht weiter. Wir sind bei der Zimmerei Holzbau Hartmann in Böhl-Iggelheim und wir versorgen die gut mal mit Eis.
2: Michael Dietz, mein Name, bin der Inhaber von der Firma Holzbau Hartmann in Böhl-Iggelheim und wir machen Zimmerer, Dachdecker und Spenglerarbeiten. Also was jetzt geht, wie geschnitte Brot, sind Beschattungen für Dachfenster. Ja.
1: Kannst du dir vorstellen, dass irgendwie so eine große Hitze auch einen Einfluss darauf hat, was für ein Holz verwendet wird?
2: Mal gerade ein riesen Strukturwandel. Unsere Tanne hat Mordsdefizite bei der Hitze, also das wird sich in den kommenden Jahren oder Jahrzehnte mit Sicherheit wandeln auf alternativ, also da ist der Forst gefragt, Nachschub zu organisieren.
1: Nun, wir hatten ja schon ein paar Mal 40 Grad gehabt. Wie kann man das aushalten?
2: Wir haben ja nicht Kosmetiker gelernt. Also wir sind draußen, viel trinken, Pause machen, Sonnenschutz, wenn er genutzt wird und heute ein Eis.
1: Das war unser Rockbody Eiszeitbesuch bei der Zimmerei Holzbau Hartmann. Den Jungs geht's mit dem Eis richtig gut, mir hier oben auch. Ich sag tschüss und mal gespannt, wo wir das nächste Mal sind.
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3: Und ich habe jetzt hier für euch die 3 größten Rockalben aus dem Jahr 1977.
2: Platz 3.
3: Wir starten mit einem der wegweisendsten Werke der Punkrock-Bewegung. Nevermind the Bollocks, here's the Sex Pistols.

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2: Ich bin Thomas Brockt. Der FC Bayern München rechnet damit, dass Jamal Musiala seine Karriere trotz einer neurologischen Dysfunktion fortsetzen kann. Demnach gibt es derzeit keine Hinweise, dass der Fußballnationalspieler nicht weiter auf dem Niveau spielen kann. Der 23-Jährige war in nur 4 Tagen 2-mal bei Spielen zusammengebrochen.
3: Beim FC Bayern waren Musialas gesundheitliche Probleme schon vor den beiden Testspielen bekannt. Diagnostiziert wurden sogenannte Absenzen, eine Form epileptischer Anfälle, bei denen Betroffene für wenige Sekunden wie weggetreten wirken. Seine Einsätze seien medizinisch abgesprochen und aus ärztlicher Sicht unbedenklich gewesen, heißt es. Musiala selbst schreibt, er sei in bester medizinischer Behandlung und sehr optimistisch. Ein zusätzliches gesundheitliches Risiko bestehe nicht. Philipp Detlefs, Sportredaktion.
2: 4 Jahre nach den Anschlägen auf die Nord Stream Pipelines ist ein zweiter Verdächtiger gefasst worden. Die Bundesanwaltschaft ließ einen Ukrainer in Kroatien festnehmen. Sie wirft ihm unter anderem das gemeinschaftliche Herbeiführen einer Sprengstoffexplosion vor. Bei dem Festgenommenen handelt es sich um den Mann, der im Herbst 2025 bereits in Polen festgenommen worden war. Die polnische Justiz lehnte den deutschen Auslieferungsantrag damals ab. Der Ukrainer kam frei. Pflegekräfte, Ärzte, Ingenieure, ausländische Fachkräfte werden gebraucht, um den Bedarf in Deutschland zu decken. Jetzt steigt die Zahl der Anerkennungen deutlich. Im vergangenen Jahr bewilligten die Behörden mehr als 86.000 Anträge.
4: Unterm Strich ist das ein Plus von knapp 10%. Vor allem Menschen aus Syrien, die haben das Go bekommen, nun hier zu arbeiten. Da gab's den größten Zuwachs. Doch die allermeisten Anerkennungen für Berufsabschlüsse, die bekamen, wie auch schon im Vorjahr, Leute aus der Türkei. Und davon profitiert vor allem der medizinische Bereich. Viele arbeiten nun als Pflegekraft oder Arzt. Aber es gibt auch viele neue Ingenieure. Claudia Wächter, Nachrichtenredaktion.
2: Nach fast 8 Monaten Pause will die Fluggesellschaft Eurowings wieder in das arabische Emirat Dubai fliegen. Die Verbindungen waren nach dem gemeinsamen Angriff von USA und Israel auf den Iran Ende Februar 2026 gekappt worden. Die Iraner hatten in dem Konflikt auch Ziele in den Emiraten beschossen. Die Direktflüge ab Berlin, Stuttgart und Köln-Bonn sollen mit Beginn des Winterflugplans Ende Oktober wieder aufgenommen werden.
5: Und jetzt für euch das Südwesten-Update mit Talia Nürnberger. Das Niedrigwasser bleibt ein Thema. Hessens Verkehrsministerium erwartet keine Entspannung. Daher wird jetzt die bereits bekannt gegebene Aussetzung des Lastwagen-Fahrverbots an Sonn- und Feiertagen ausgeweitet. Beim Bistum Speyer ist Bischof Karl-Heinz Wiesemann völlig unerwartet und mit sofortiger Wirkung zurückgetreten. Dahinter stecken laut eigenen Angaben gesundheitliche Gründe. Papst Leo hat dem stattgegeben. Ein Waggon eines Güterzugs ist im Rangierbahnhof Mannheim entgleist. Die Bundespolizei prüft noch, was dahinter steckt.
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6: Hier müsst ihr aktuell am meisten Zeit einplanen. Auf der A6 Richtung Kaiserslautern gibt es zwischen dem Kreuz Frankenthal und Wattenheim 5 Kilometer Stau. Im weiteren Verlauf stockt der Verkehr zwischen dem Viernheimer Kreuz und Ludwigshafen Nord auf 4 Kilometern. Auf der A63 Richtung Kaiserslautern staut es sich zwischen Göllheim und Sembach auf 4 Kilometern. Ebenfalls 4 Kilometer Stau gibt es auf der A61 Richtung Koblenz, zwischen Kruft und dem Kreuz Koblenz. Habt eine gute und sichere Fahrt.
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6: In Viernheim zeigt das Thermometer aktuell 28 Grad. Ladenburg meldet 29 Grad. Am wärmsten ist es derzeit in Neustadt an der Weinstraße. Dort sind es 30 Grad. In der Nacht sinkt das Thermometer auf milde 19 Grad. Morgen gibt es bis zum Morgen Regen, dann wird es wechselnd bewölkt bei anfangs 19 Grad. Im Laufe des Tages steigt das Thermometer auf angenehm sommerliche 28 Grad an.
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8: Ganz genau so schaut's aus. Ausgabe Mittwoch, 19. August. Große Bandleiter im Einstieg. Metallica, The Unforgiven. Rock-Klassiker im Voll. Und in 10 Minuten nächste Runde 60 Second Spezial. Da geht's diese Woche um eine mobile Klimaanlage im Wert von 1000 Euro. Die kühlt Räume bis zu 30 Quadratmeter runter. Richtig gutes Gerät und die nächsten Hitzewellen kommen bestimmt. Also mit einsteigen, anmelden kostenfrei über unsere App. Stichwort 60 Second Spezial, die schnellste Wissensrallye der Welt. Jetzt aber Metallica, 17.05.

0: 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Schöner Ausgang, 17.17 Uhr, hier ist die Olli Ferrer Show.
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0: Und in der Leitung ist die Laura aus Hannover. Laura, hallo, grüß dich, wie geht es dir?
3: Moin. Ja, gut, ist wieder kalt, ne?
0: Ja, die Hitzewelle haben wir gerade eben so, ne, überrundet, aber schwierig. War schwierig, ja, würde ich sagen.
3: Deswegen, ich habe gerade schon gesagt, ich habe einen kleinen Hund, der braucht Abkühlung. Wir brauchen eine Klimaanlage.
0: Wir reden drüber, weil es eine Klimaanlage zu gewinnen gibt. Eine mobile Klimaanlage kümmert sich um Räume bis 30 Quadratmeter an Wert von 1.000 Euro.
3: Ja, die und würde hier gut reinpassen.
0: Dann haben wir Tobias aus Eilsleben und Steffen aus Meckenheim, die führen jeweils mit 11 Punkten. Das ist schon ambitioniert, okay. Aber guck mal. Ich starte den Zufallsgenerator, ein Stopp bitte.
1: Wissensgebiet Geografie.
3: Ja, schauen wir mal.
0: Fühlt sich gut dabei. Wunderbar. Dann legen wir los. Welcher US-Bundesstaat ist flächenmäßig der größte? Alaska oder Kalifornien?
3: Alaska.
0: Was ist die Amtssprache in Liechtenstein?
3: Französisch.
0: Deutsch. Welcher Kontinent hat die meisten Länder?
3: Afrika.
0: Ja oder nein? Der Nil ist der längste Fluss der Welt?
3: Nein.
0: Doch. In welchem Bundesland liegt der nördlichste Punkt Deutschlands? In?
3: Schleswig-Holstein.
0: Welcher Fluss fließt durch Budapest?
3: Die Donau.
0: Wie heißt die größte Stadt Kanadas? Toronto, in welchen zwei Ländern liegt das Matterhorn? Schweiz und?
3: Österreich.
0: Italien, welches Land liegt südlicher? Fidschi oder Neuseeland?
3: Neuseeland.
0: Wahr oder falsch? Frankreich ist das flächenmäßig größte Land der EU?
3: Richtig.
0: In wie vielen südamerikanischen Ländern spricht man Spanisch? 3 oder 9?
3: 9.
0: Ja, richtig. Verläuft der Äquator durch Vietnam?
3: Nein.
0: Was ist die größte Insel Deutschlands?
3: Rügen.
0: In welchem Land befindet sich das Great Barrier Reef?
3: Australien.
0: Welches Land besitzt die Stadt Dubrovnik?
3: Kroatien.
0: Welcher Staat liegt zwischen Spanien und Frankreich?
3: Liechtenstein.
0: Andorra. Ja, die letzten beiden Punkte. Das haben wir liegen lassen.
3: Na gut.
0: So, gucken wir auf die Punktezahl. Festhalten, es sind 11 Punkte.
3: Jawohl.
0: 3x11 haben wir jetzt. Vielleicht gibt's dann den Lostopf am Freitag.
3: Okay, ich bin gespannt.
0: Cool. Hat Spaß gemacht.
3: Ja, ich danke dir. Schönen Nachmittag noch.
0: Grüße rüber und viel Spaß mit der Show. Tschüss.
3: Alles klar, ciao.
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8: Nathaniel Nürnberger. In Ludwigshafen hat das Chemieunternehmen BASF wegen des extrem Niedrigwassers am Rhein erste Produktionen gedrosselt. Vorstandschef Markus Kamit sagte der Nachrichtenagentur Reuters, mit jeder weiteren Woche der Dürre steige das Risiko von Produktionsunterbrechung. Einige Kunden seien schon darüber informiert worden, dass bestimmte Produkte derzeit nicht vollständig geliefert werden könnten. Dennoch sehe sich der Konzern besser auf Wetterextreme vorbereitet als bei der großen Dürre vor einigen Jahren. Hintergrund sind die außergewöhnlich niedrigen Pegelstände des Rheins. Ein Teil des Güterverkehrs wurde deshalb bereits auf Straße und Schiene verlagert. Die BASF ist für den Standort in Ludwigshafen stark auf Transporte über den Rhein angewiesen. Das Niedrigwasser bleibt ein Thema. Hessens Verkehrsministerium erwartet keine Entspannung. Daher wird jetzt die bereits bekannt gegebene Aussetzung des Lastwagenfahrverbots an Sonn- und Feiertagen ausgeweitet. Mit dabei sind jetzt auch Großraum- und Schwertransporte bis 44 Tonnen. So sollen Lieferketten stabilisiert werden. Beim Bistum Speyer ist Bischof Karl-Heinz Wiesemann völlig unerwartet und mit sofortiger Wirkung zurückgetreten. Dahinter stecken laut eigenen Angaben gesundheitliche Gründe. Ihm sei bewusst geworden, dass er nicht mehr die Kraft habe, hieß es. Papst Leo habe seinen Rücktritt angenommen. Wiesemann leitete das Bistum Speyer mit seinem UNESCO-geschützten Dom seit März 2008. Ein Waggon eines Güterzugs ist im Rangierbahnhof Mannheim entgleist. Die Bundespolizei prüft noch, ob jemand absichtlich den Unfall herbeigeführt hat oder ein technischer Defekt dahinter steckt.
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9: Hier müsst ihr aktuell am meisten Zeit einplanen. Auf der A6 Richtung Kaiserslautern gibt es zwischen dem Kreuz Frankenthal und Wattenheim 6 Kilometer Stau. Im weiteren Verlauf Richtung Kaiserslautern stockt der Verkehr zwischen dem Viernheimer Dreieck und Ludwigshafen Nord auf 3 Kilometern. Auf der A63 Richtung Kaiserslautern staut es sich zwischen Göllheim und Winnweiler auf 4 Kilometern. Auf der A65 Richtung Landau gibt es zwischen Deidesheim und Neustadt Nord 2 Kilometer Stau. In der Gegenrichtung Richtung Ludwigshafen 1 Kilometer zwischen Neustadt Süd und Neustadt Nord. Habt eine gute und sichere Fahrt.
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9: In Bad Dürkheim sind es aktuell 29 Grad, Bürstadt meldet 28 Grad und in Eisenberg messen wir 27 Grad. In der Nacht sinkt das Thermometer auf milde 19 Grad. Morgen gibt es bis zum Morgen Regen, dann wird es wechselnd bewölkt bei anfangs 19 Grad. Im Laufe des Tages steigt das Thermometer auf angenehm sommerliche 28 Grad an.
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Klassiker. Wo und was für ein erster Arbeitstag. Ein 18-jähriger Bauarbeiter hat in Belgien jetzt bei Abrissarbeiten einen eingemauerten Goldschatz gefunden. Barren im Wert von rund 9 Millionen Euro. Wahnsinn. Das Gold steckte übrigens in einer Plastiktüte und war in einer Wand eingemauert. Der frühere Besitzer wusste offenbar ganz genau, warum. Wenn man Gold im Wert von 9 Millionen Euro einfach in den Müll wirft, gibt's am Ende nur wieder Ärger wegen der falschen, richtig, Mülltrennung. Für den 18-Jährigen dürfte dagegen feststehen, erster Arbeitstag und direkt den Jackpot gefunden.

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6: Ich bin Thomas Brockt. 4 Jahre nach den Anschlägen auf die Nord Stream Pipelines in der Ostsee ist ein zweiter Verdächtiger gefasst worden. Das teilte die Bundesanwaltschaft in Karlsruhe mit. Es handelt sich um einen ukrainischen Taucher, der schon einmal in Polen festgenommen worden war. Diesmal wurde er in Kroatien gefasst.
7: Die polnische Justiz hatte den deutschen Auslieferungsantrag im vergangenen Herbst abgelehnt und den Ukrainer freigelassen. Jetzt ging er den Ermittlern in der kroatischen Küstenstadt Pula erneut ins Netz. Die Bundesanwaltschaft will ihn nach Deutschland überstellen lassen. Der ausgebildete Taucher soll Teil der Gruppe gewesen sein, die im September 2022 Sprengsätze an den Gaspipelines platzierte. Einer seiner mutmaßlichen Komplizen wurde kürzlich am Oberlandesgericht Hamburg angeklagt. Ob und wann es dort zum Prozess kommt, ist aber noch unklar. Aus Karlsruhe, Jacqueline Melcher.
6: Die seit Sonntag geltende Evakuierung eines Ortsteils von Monschau ist aufgehoben. Die rund 30 betroffenen Menschen können zurück in ihre Häuser, wie eine Stadtsprecherin sagte. Grund ist die sich entspannende Lage des Waldbrandes im Naturschutzgebiet Hohes Venn im nahen Belgien. Die Behörden dort hatten vermeldet, dass das Feuer eingekreist sei. Der FC Bayern München rechnet damit, dass Jamal Musiala seine Karriere trotz einer neurologischen Dysfunktion fortsetzen kann. Demnach gibt es derzeit keine Hinweise, dass der Fußballnationalspieler nicht weiter auf dem Niveau spielen kann. Der 23-Jährige war in nur 4 Tagen 2-mal bei Spielen zusammengebrochen.
8: Beim FC Bayern waren Musialas gesundheitliche Probleme schon vor den beiden Testspielen bekannt. Diagnostiziert wurden sogenannte Absenzen, eine Form epileptischer Anfälle, bei denen Betroffene für wenige Sekunden wie weggetreten wirken. Seine Einsätze seien medizinisch abgesprochen und aus ärztlicher Sicht unbedenklich gewesen, heißt es. Musiala selbst schreibt, er sei in bester medizinischer Behandlung und sehr optimistisch. Ein zusätzliches gesundheitliches Risiko bestehe nicht. Wann der 23-Jährige wieder spielen kann, ist allerdings offen. Philipp Detlefs, Sportredaktion.
6: Und noch zum Radsport. Der Tour de France Dritte Isaac Del Toro hat den Prolog der Deutschlandtour gewonnen. Der Mexikaner fuhr auf dem 2,6 Kilometer langen Kurs im hessischen Bad Orb die schnellste Zeit und holte sich damit das erste Führungstrikot. Bester Deutscher war Tobias Müller auf Rang 10.
9: Und jetzt für euch das Südwesten-Update mit Talia Nürnberger. Das Niedrigwasser bleibt ein Thema. Hessens Verkehrsministerium erwartet keine Entspannung. Daher wird jetzt die bereits bekannt gegebene Aussetzung des Lastwagen-Fahrverbots an Sonn- und Feiertagen ausgeweitet. Beim Bistum Speyer ist Bischof Karl-Heinz Wiesemann völlig unerwartet und mit sofortiger Wirkung zurückgetreten. Dahinter stecken laut eigenen Angaben gesundheitliche Gründe. Papst Leo hat dem stattgegeben. Ein Waggon eines Güterzugs ist im Rangierbahnhof Mannheim entgleist. Die Bundespolizei prüft noch, was dahinter steckt.
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10: Hier müsst ihr aktuell am meisten Zeit einplanen. Auf der A6 Richtung Kaiserslautern gibt es zwischen Kreuz Frankenthal und Grünstadt 5 Kilometer Stau. Auf der A63 Richtung Kaiserslautern zwischen Göllheim und Winnweiler staut es sich auf 4 Kilometern. Auf der A61 Richtung Koblenz zwischen Alzey und Gau-Bickelheim gibt es 3 Kilometer Stau. Gute Fahrt.
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10: In Grünstadt sind es aktuell 26 Grad. Worms meldet 27 Grad. Und in Mutterstadt ist es mit 29 Grad am wärmsten. In der Nacht sinkt das Thermometer auf milde 19 Grad. Morgen gibt es bis zum Morgen Regen. Dann wird es wechselnd bewölkt bei anfangs 19 Grad. Im Laufe des Tages steigt das Thermometer auf angenehm sommerliche 28 Grad an.
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12: Ja, wir suchen ja das Beste, das Heißeste, das coolste Band-Shirt aller Zeiten und die Geschichte dazu. Das Ganze über unsere WhatsApp-Seite. Da könnt ihr das Bild hochladen, das Foto und ein bisschen was von euch erzählen und vor allem die Geschichte. Und alle Infos vorab natürlich auf unserer Homepage. Das Band-Shirt, das coolste aller Zeiten. Ich bin gespannt, was da rumkommt. Meins ist ja mein Lieblings-Band-Shirt. Black Eyes AC/DC 2008 war das. Ja, genau. Und macht unbedingt mit. Ich bin gespannt, was rumkommt. Und am Ende gibt's natürlich auch was Leckeres zu gewinnen.

Hier ist die Olli Peral Show an diesem Mittwoch. Heute ist der 19. August und heute gedenken wir Frank Beard, dem Drummer von ZZ Top, der letzte Nacht verstorben ist. Wenn man an ZZ Top denkt, sieht man zuerst Billy Gibbons, Dusty Hill und natürlich ihre riesigen Bärte. Doch Frank Beard war bei ZZ Top immer der Typ, der lieber hinterm Schlagzeug als im Rampenlicht saß. Und sein Leben hatte durchaus auch harte Kapitel. Ende der 70er kämpfte er mit einer schweren Drogensucht, ging schließlich in den Entzug und wurde wieder clean. Später sagte er selbst, er habe sich irgendwann einfach nach einem ganz normalen Leben gesehnt. Frank Beard. Und abseits der Bühne lebte Frank Beard deutlich ruhiger. Seit 1982 war er mit Debbie Meredith verheiratet und sie hatten gemeinsam 3 Kinder. Er lebte zuletzt mit seiner Familie in Texas auf seiner Ranch. Und auch seinen riesigen Erfolg nahm er erstaunlich gelassen hin, Frank Beard, als ZZ Top 2004 in die Rock'n'Roll Hall of Fame aufgenommen wurde, sagte er sinngemäß, sein ganzes Leben sei eigentlich eine angenehme Überraschung gewesen. Passt für ihn, wenig großes Theater, aber mehr als 5 Jahrzehnte lang einer der wichtigsten Männer hinter ZZ Top. Ruhe in Frieden, Frank Beard, und lass es da oben krachen.

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5: Na, wer weiß auf Anhieb, was es bedeutet, Straight Edge zu leben. Also, was ich schon mal verraten kann, die Jungs von Rise Against leben zumindest so. Das heißt, sie verzichten auf Alkohol, auf Drogen, Tabak und auch auf häufig wechselnde Geschlechtspartner. Dazu leben sie auch eigentlich noch alle vegetarisch oder vegan. Gut, das natürlich jetzt nicht alles unbedingt aus Fitness, sondern wahrscheinlich eher aus Überzeugungs- oder auch eher aus Tierschutzgründen. Aber gut, wenn man sie so sieht, dann würde ich sagen, Schaden tut's nicht. Sie sind auf jeden Fall alle ganz gut trainiert.
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12: Natalia Nürnberger. In Ludwigshafen hat das Chemieunternehmen BASF wegen des extrem Niedrigwassers am Rhein erste Produktionen gedrosselt. Vorstandschef Markus Kamit sagte der Nachrichtenagentur Reuters, mit jeder weiteren Woche der Dürre steige das Risiko von Produktionsunterbrechung. Einige Kunden seien schon darüber informiert worden, dass bestimmte Produkte derzeit nicht vollständig geliefert werden könnten. Dennoch sehe sich der Konzern besser auf Wetterextreme vorbereitet als bei der großen Dürre vor einigen Jahren. Hintergrund sind die außergewöhnlich niedrigen Pegelstände des Rheins. Ein Teil des Güterverkehrs wurde deshalb bereits auf Straße und Schiene verlagert. Die BASF ist für den Standort in Ludwigshafen stark auf Transporte über den Rhein angewiesen. Das Niedrigwasser bleibt ein Thema. Hessens Verkehrsministerium erwartet keine Entspannung. Daher wird jetzt die bereits bekannt gegebene Aussetzung des Lastwagenfahrverbots an Sonn- und Feiertagen ausgeweitet. Mit dabei sind jetzt auch Großraum- und Schwertransporte bis 44 Tonnen. So sollen Lieferketten stabilisiert werden. Beim Bistum Speyer ist Bischof Karl-Heinz Wiesemann völlig unerwartet und mit sofortiger Wirkung zurückgetreten. Dahinter stecken laut eigenen Angaben gesundheitliche Gründe. Ihm sei bewusst geworden, dass er nicht mehr die Kraft habe, hieß es. Papst Leo habe seinen Rücktritt angenommen. Wiesemann leitete das Bistum Speyer mit seinem UNESCO-geschützten Dom seit März 2008. Ein Waggon eines Güterzugs ist im Rangierbahnhof Mannheim entgleist. Die Bundespolizei prüft noch, ob jemand absichtlich den Unfall herbeigeführt hat oder ein technischer Defekt dahinter steckt.
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13: Hier müsst ihr aktuell am meisten Zeit einplanen. Auf der A60 Richtung Mainz gibt es zwischen Hechtsheim West und Kreuz Mainz Süd einen Unfall auf dem rechten Fahrstreifen. Die Polizei ist im Einsatz. Ebenfalls Richtung Mainz, zwischen Mainz-Weisenau und Kreuz Mainz Süd, staut es sich auf 2 Kilometern. Auf der A6 Richtung Kaiserslautern steht ihr zwischen Kreuz Frankenthal und Grünstadt 3 Kilometer. Auf der A65 Richtung Landau gibt es zwischen Deidesheim und Neustadt Nord 2 Kilometer Stau. Wir wünschen euch eine gute Fahrt.
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13: In Ludwigshafen sind es aktuell 29 Grad. In Mutterstadt ebenfalls 29 Grad. In Frankenthal messen wir 27 Grad. In der Nacht sinkt das Thermometer auf milde 19 Grad. Morgen gibt es bis zum Morgen Regen, dann wird es wechselnd bewölkt bei anfangs 19 Grad. Im Laufe des Tages steigt das Thermometer auf angenehm sommerliche 28 Grad an.
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1: Die Rolling Stones haben ihr neues Album Foreign Tongues draußen und wir finden es richtig geil. Und drauf ist auch eine Kritik an den Superreichen und vor allem am, Zitat, verrückten Mogul Mr. Musk.
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1: Hier sind die Rolling Stones mit Mr. Charm.
0: Yes.

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1: Ja, traurige Nachrichten heute bei uns in den Rock'n'Pop-News, und zwar von ZZ Top. Schlagzeuger Frank Beard ist im Alter von 77 Jahren gestorben. Erst vergangene Woche haben wir darüber berichtet, dass es ihm gesundheitlich schlecht geht und er die laufende Tour nicht weiterspielen könne. Ja, Frank Beard gehörte seit 1969 zu ZZ Top und bildete mit Billy Gibbons und Dusty Hill eine der langlebigsten Besetzungen der Rock'n'Roll-Geschichte. Sein trockener, treibender Groove wurde zum Fundament für die größten Songs der Band, wie zum Beispiel LaGrange oder Sharp Dressed Man. Frank Beard starb aus seiner Ranch in Texas, wo er zuletzt in Hospizbetreuung war. Eine genaue Todesursache wurde bislang nicht bekannt gegeben. Rest in Peace. Und das war die Rock'n'Pop News für diesen Mittwoch.

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13: Ich bin Thomas Brockt. Der FC Bayern München rechnet damit, dass Jamal Musiala seine Karriere trotz einer neurologischen Dysfunktion fortsetzen kann. Demnach gibt es derzeit keine Hinweise, dass der Fußballnationalspieler nicht weiter auf dem Niveau spielen kann. Der 23-Jährige war in nur 4 Tagen 2-mal bei Spielen zusammengebrochen.
14: Beim FC Bayern waren Musialas gesundheitliche Probleme schon vor den beiden Testspielen bekannt. Diagnostiziert wurden sogenannte Absenzen, eine Form epileptischer Anfälle, bei denen Betroffene für wenige Sekunden wie weggetreten wirken. Seine Einsätze seien medizinisch abgesprochen und aus ärztlicher Sicht unbedenklich gewesen, heißt es. Musiala selbst schreibt, er sei in bester medizinischer Behandlung und sehr optimistisch. Ein zusätzliches gesundheitliches Risiko bestehe nicht. Philipp Detlefs, Sportredaktion.
13: 4 Jahre nach den Anschlägen auf die Nord Stream Pipelines ist ein 2. Verdächtiger gefasst worden. Die Bundesanwaltschaft ließ einen Ukrainer in Kroatien festnehmen. Sie wirft ihm unter anderem das gemeinschaftliche Herbeiführen einer Sprengstoffexplosion vor. Bei dem Festgenommenen handelt es sich um den Mann, der im Herbst 2025 bereits in Polen festgenommen worden war. Die polnische Justiz lehnte den deutschen Auslieferungsantrag damals ab. Der Ukrainer kam frei. Pflegekräfte, Ärzte, Ingenieure. Ausländische Fachkräfte werden gebraucht, um den Bedarf in Deutschland zu decken. Jetzt steigt die Zahl der Anerkennungen deutlich. Im vergangenen Jahr bewilligten die Behörden mehr als 86.000 Anträge.
15: Unterm Strich ist das ein Plus von knapp 10%. Vor allem Menschen aus Syrien, die haben das Go bekommen, nun hier zu arbeiten. Da gab's den größten Zuwachs. Doch die allermeisten Anerkennungen für Berufsabschlüsse, die bekamen, wie auch schon im Vorjahr, Leute aus der Türkei. Und davon profitiert vor allem der medizinische Bereich. Viele arbeiten nun als Pflegekraft oder Arzt. Aber es gibt auch viele neue Ingenieure. Claudia Wächter, Nachrichtenredaktion.
13: Nach fast 8 Monaten Pause will die Fluggesellschaft Eurowings wieder in das arabische Emirat Dubai fliegen. Die Verbindungen waren nach dem gemeinsamen Angriff von USA und Israel auf den Iran Ende Februar 2026 gekappt worden. Die Iraner hatten in dem Konflikt auch Ziele in den Emiraten beschossen. Die Direktflüge ab Berlin, Stuttgart und Köln-Bonn sollen mit Beginn des Winterflugplans Ende Oktober wieder aufgenommen werden.
16: Und jetzt für euch das Südwesten-Update mit Talia Nürnberger. Das Niedrigwasser bleibt ein Thema. Hessens Verkehrsministerium erwartet keine Entspannung. Daher wird jetzt die bereits bekannt gegebene Aussetzung des Lastwagen-Fahrverbots an Sonn- und Feiertagen ausgeweitet. Beim Bistum Speyer ist Bischof Karl-Heinz Wiesemann völlig unerwartet und mit sofortiger Wirkung zurückgetreten. Dahinter stecken laut eigenen Angaben gesundheitliche Gründe. Papst Leo hat dem stattgegeben. Ein Waggon eines Güterzugs ist im Rangierbahnhof Mannheim entgleist. Die Bundespolizei prüft noch, was dahinter steckt.
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17: Auf der A6 Richtung Kaiserslautern gibt es zwischen dem Kreuz Frankenthal und Grünstadt 3 Kilometer Stau. Ihr braucht dort mindestens 25 Minuten länger. Gute Fahrt.
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17: In Gernsheim zeigt das Thermometer aktuell 27 Grad. Etwas kühler ist es in Grünstadt mit 26 Grad. Die höchste Temperatur im Vergleich erreicht Neustadt an der Weinstraße mit 31 Grad. In der Nacht sinkt das Thermometer auf milde 19 Grad. Morgen gibt es bis zum Morgen Regen, dann wird es wechselnd bewölkt bei anfangs 19 Grad. Im Laufe des Tages steigt das Thermometer auf angenehm sommerliche 28 Grad an.

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1: Jo, und jetzt stelle ich euch eine der absurdesten Fragen, die man überhaupt fragen kann. Sie lautet wie folgt. Was hat Mike Krüger zu tun mit Johnny Cash? Wer es weiß, kann sich vorab schon melden. Alle anderen in 10 Minuten ganz genau hinhören. Es geht, na, ich sag's noch nicht. Bester Rock'n'Pop kommt gut durch die Rush Hour. Jetzt mit Bon Jovi. 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
4: Fabian Mannberger. In Ludwigshafen hat das Chemieunternehmen BASF wegen des extrem Niedrigwassers am Rhein erste Produktionen gedrosselt. Vorstandschef Markus Kamit sagte der Nachrichtenagentur Reuters, mit jeder weiteren Woche der Dürre steige das Risiko von Produktionsunterbrechung. Einige Kunden seien schon darüber informiert worden, dass bestimmte Produkte derzeit nicht vollständig geliefert werden könnten. Dennoch sehe sich der Konzern besser auf Wetterextreme vorbereitet als bei der großen Dürre vor einigen Jahren. Hintergrund sind die außergewöhnlich niedrigen Pegelstände des Rheins. Ein Teil des Güterverkehrs wurde deshalb bereits auf Straße und Schiene verlagert. Die BASF ist für den Standort in Ludwigshafen stark auf Transporte über den Rhein angewiesen. Das Niedrigwasser bleibt ein Thema. Hessens Verkehrsministerium erwartet keine Entspannung. Daher wird jetzt die bereits bekannt gegebene Aussetzung des Lastwagenfahrverbots an Sonn- und Feiertagen ausgeweitet. Mit dabei sind jetzt auch Großraum- und Schwertransporte bis 44 Tonnen. So sollen Lieferketten stabilisiert werden. Beim Bistum Speyer ist Bischof Karl-Heinz Wiesemann völlig unerwartet und mit sofortiger Wirkung zurückgetreten. Dahinter stecken laut eigenen Angaben gesundheitliche Gründe. Ihm sei bewusst geworden, dass er nicht mehr die Kraft habe, hieß es. Papst Leo habe seinen Rücktritt angenommen. Wiesemann leitete das Bistum Speyer mit seinem UNESCO-geschützten Dom seit März 2008. Ein Waggon eines Güterzugs ist im Rangierbahnhof Mannheim entgleist. Die Bundespolizei prüft noch, ob jemand absichtlich den Unfall herbeigeführt hat oder ein technischer Defekt dahinter steckt.
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5: Auf der A6 Richtung Kaiserslautern gibt es zwischen Frankenthal und Grünstadt 2 Kilometer Stau. Ihr braucht dort mindestens 16 Minuten länger. Gute Fahrt.
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5: In Viernheim sind es aktuell 27 Grad. In Heddesheim ebenfalls 27 Grad. In Neustadt an der Weinstraße hingegen messen wir 31 Grad. In der Nacht sinkt das Thermometer auf milde 19 Grad. Morgen gibt es bis zum Morgen Regen, dann wird es wechselnd bewölkt bei anfangs 19 Grad. Im Laufe des Tages steigt das Thermometer auf angenehm sommerliche 28 Grad an.
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Hier ist die Olli Peral Show an diesem Mittwoch. Heute ist der 19. August und heute gedenken wir Frank Beard, dem Drummer von ZZ Top, der letzte Nacht verstorben ist. Wenn man an ZZ Top denkt, sieht man zuerst Billy Gibbons, Dusty Hill und natürlich ihre riesigen Bärte. Doch Frank Beard war bei ZZ Top immer der Typ, der lieber hinterm Schlagzeug als im Rampenlicht saß. Und sein Leben hatte durchaus auch harte Kapitel. Ende der 70er kämpfte er mit einer schweren Drogensucht, ging schließlich in den Entzug und wurde wieder clean. Später sagt er selbst, er habe sich irgendwann einfach nach einem ganz normalen Leben gesehnt. Frank Beard. Und abseits der Bühne lebte Frank Beard deutlich ruhiger. Seit 1982 war er mit Debbie Meredith verheiratet und sie hatten gemeinsam 3 Kinder. Er lebte zuletzt mit seiner Familie in Texas auf seiner Ranch. Und auch seinen riesigen Erfolg nahm er erstaunlich gelassen hin, Frank Beard, als ZZ Top 2004 in die Rock'n'Roll Hall of Fame aufgenommen wurde, sagte er sinngemäß, sein ganzes Leben sei eigentlich eine angenehme Überraschung gewesen. Passt für ihn, wenig großes Theater, aber mehr als 5 Jahrzehnte lang einer der wichtigsten Männer hinter ZZ Top. Ruhe in Frieden, Frank Beard, und lass es da oben krachen.

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1: Ich bin Thomas Brockt. 4 Jahre nach den Anschlägen auf die Nord Stream Pipelines in der Ostsee ist ein zweiter Verdächtiger gefasst worden. Das teilte die Bundesanwaltschaft in Karlsruhe mit. Es handelt sich um einen ukrainischen Taucher, der schon einmal in Polen festgenommen worden war. Diesmal wurde er in Kroatien gefasst.
2: Die polnische Justiz hatte den deutschen Auslieferungsantrag im vergangenen Herbst abgelehnt und den Ukrainer freigelassen. Jetzt ging er den Ermittlern in der kroatischen Küstenstadt Pula erneut ins Netz. Die Bundesanwaltschaft will ihn nach Deutschland überstellen lassen. Der ausgebildete Taucher soll Teil der Gruppe gewesen sein, die im September 2022 Sprengsätze an den Gaspipelines platzierte. Einer seiner mutmaßlichen Komplizen wurde kürzlich am Oberlandesgericht Hamburg angeklagt. Ob und wann es dort zum Prozess kommt, ist aber noch unklar. Aus Karlsruhe, Jacqueline Melcher.
1: Die seit Sonntag geltende Evakuierung eines Ortsteils von Monschau ist aufgehoben. Die rund 30 betroffenen Menschen können zurück in ihre Häuser, wie eine Stadtsprecherin sagte. Grund ist die sich entspannende Lage des Waldbrandes im Naturschutzgebiet Hohes Venn im nahen Belgien. Die Behörden dort hatten vermeldet, dass das Feuer eingekreist sei. Der FC Bayern München rechnet damit, dass Jamal Musiala seine Karriere trotz einer neurologischen Dysfunktion fortsetzen kann. Demnach gibt es derzeit keine Hinweise, dass der Fußballnationalspieler nicht weiter auf dem Niveau spielen kann. Der 23-Jährige war in nur 4 Tagen 2-mal bei Spielen zusammengebrochen.
3: Beim FC Bayern waren Musialas gesundheitliche Probleme schon vor den beiden Testspielen bekannt. Diagnostiziert wurden sogenannte Absenzen, eine Form epileptischer Anfälle, bei denen Betroffene für wenige Sekunden wie weggetreten wirken. Seine Einsätze seien medizinisch abgesprochen und aus ärztlicher Sicht unbedenklich gewesen, heißt es. Musiala selbst schreibt, er sei in bester medizinischer Behandlung und sehr optimistisch. Ein zusätzliches gesundheitliches Risiko bestehe nicht. Wann der 23-Jährige wieder spielen kann, ist allerdings offen. Philipp Detlefs, Sportredaktion.
1: Und noch zum Radsport. Der Tour de France Dritte Isaac Del Toro hat den Prolog der Deutschlandtour gewonnen. Der Mexikaner fuhr auf dem 2,6 Kilometer langen Kurs im hessischen Bad Orb die schnellste Zeit und holte sich damit das erste Führungstrikot. Bester Deutscher war Tobias Müller auf Rang 10.
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4: Hier müsst ihr aktuell am meisten Zeit einplanen. Auf der A3 Richtung Köln gibt es zwischen Ransbach, Baumbach, Mogendorf und Neustadt 9 Kilometer stockenden Verkehr. Auf der A48 Richtung Dreieck Vulkaneifel gibt es zwischen Dernbach und Kreuz Koblenz 5 Kilometer stockenden Verkehr. In der Gegenrichtung liegen zwischen Polch und Main umgestürzte Bäume auf der Fahrbahn. Gute Fahrt.
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4: Bei euch in Neustadt an der Weinstraße sind es aktuell 30 Grad. In Bad Dürkheim werden 27 Grad gemessen. Ludwigshafen kommt auf 26 Grad. In der Nacht sinkt das Thermometer auf milde 19 Grad. Morgen wird es wechselhaft mit teils bewölktem Himmel und Regen bei anfangs 19 Grad. Im Laufe des Tages steigt das Thermometer auf bis zu 29 Grad an.
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0: Wie wäre es, wenn im

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1: Und jetzt stellen wir euch eine Southern Blues und Country Band aus England vor, nämlich die Chris Burra.

0: das ist nicht nur musikalisch äußerst interessant. Frontmann Chris Burras, der war früher tatsächlich professioneller Mixed Martial Arts Kämpfer.
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0: Allerdings mit mäßigem Erfolg. Als Musiker gefällt er uns viel besser. Hier ist die Chris Burras Band mit

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4: Ich bin Thomas Brockt. Der große Brand im Hohenfenn in Belgien ist nach Behördenangaben von Feuerwehrleuten eingekesselt worden. Es gibt aber noch keine komplette Entwarnung. Einsatzkräfte kämpfen seit 5 Tagen gegen das Feuer im Naturschutzgebiet nahe der deutschen Grenze.
5: Großes Aufatmen auch auf der deutschen Seite der Grenze. Das Feuer nähert sich nicht mehr. Die Löscharbeiten und der Regen haben die Ausbreitung gestoppt. Die Stadt Monschau hob die Evakuierung mehrerer Straßenzüge auf. Rund 30 Menschen dürfen endlich zurück in ihre Häuser. Die meisten waren seit Sonntag bei Freunden oder Verwandten untergekommen, manche auch in einer Notunterkunft. In der Städteregion Aachen kann man das Feuer noch deutlich riechen und die Behörden empfehlen, vorsorglich Fenster und Türen geschlossen zu halten. Aber sie entwarnen auch. Die gemessenen Schadstoffkonzentrationen in der Luft liegen demnach unter den Grenzwerten. Ursula Winkler, Nachrichtenredaktion.
4: In Deutschland werden immer mehr ausländische Berufsabschlüsse anerkannt. Im vergangenen Jahr bewilligten die Behörden dem Statistischen Bundesamt zufolge 86.600 Anträge, knapp 10% mehr als im Vorjahr. Die meisten Anerkennungen stammten aus der Türkei, gefolgt von der Ukraine. Stark vertreten war auch Syrien. Die meisten anerkannten Berufsabschlüsse drehten sich wie im Vorjahr um medizinische Berufe. 4 Jahre nach den Anschlägen auf die Nord Stream Pipelines ist ein weiterer Verdächtiger gefasst worden. Die Bundesanwaltschaft ließ einen Ukrainer in Kroatien von dortigen Beamten festnehmen, wie die Karlsruher Behörde mitteilte.
6: Unterm Strich ist das ein Plus von knapp 10%. Vor allem Menschen aus Syrien, die haben das Go bekommen, nun hier zu arbeiten. Da gab's den größten Zuwachs. Doch die allermeisten Anerkennungen für Berufsabschlüsse, die bekamen, wie auch schon im Vorjahr, Leute aus der Türkei. Und davon profitiert vor allem der medizinische Bereich. Viele arbeiten nun als Pflegekraft oder Arzt. Aber es gibt auch viele neue Ingenieure. Claudia Wächter, Nachrichtenredaktion.
4: Noch zum Radsport. Der Tour de France-Dritte Isaac Del Toro hat den Prolog der Deutschland-Tour gewonnen. Der Mexikaner fuhr auf dem 2,6 Kilometer langen Kurs im hessischen Bad Orb die schnellste Zeit und holte sich damit das erste Führungstrikot. Bester Deutscher war Tobias Müller auf Rang 10. Morgen wird die Deutschland-Tour mit der ersten Etappe von Bad Orb nach Schwäbisch Hall fortgesetzt.
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7: Hier müsst ihr aktuell am meisten Zeit einplanen. Auf der A3 Richtung Frankfurt gibt es zwischen Dierdorf und Montabaur 2 Kilometer Stau. Ihr verliert dort mindestens 40 Minuten. Auf der A48 Richtung Dernbach sind zwischen dem Kreuz Koblenz und dem Dreieck Dernbach Bäume umgestürzt. Außerdem besteht Aquaplaning-Gefahr. Habt eine gute und sichere Fahrt.
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7: In Mutterstadt zeigt das Thermometer aktuell 27 Grad. In Bürstadt sind es 25 Grad und Eisenberg meldet 24 Grad. In der Nacht sinkt das Thermometer auf milde 19 Grad. Morgen wird es wechselhaft mit teils bewölktem Himmel und Regen bei anfangs 19 Grad. Im Laufe des Tages steigt das Thermometer auf bis zu 29 Grad an.
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1: Und wenn du dich ja wirklich auf eine Band verlassen kannst, die kontinuierlich frische Banger liefert, dann sind's Green Day. Ist schon ihre 13. Single in den letzten 5 Jahren. Beispiellos produktiv, die Jungs.
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1: Hier sind Green Day mit I'm Never Gonna Rest in Peace.

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2: Ich bin David Riemer. Versicherer schätzen, dass in Deutschland viele Millionen Arbeitsstunden durch Hitze verloren gehen. Der Hauptgeschäftsführer der deutschen gesetzlichen Unfallversicherung Fassauer weist auch auf ein erhöhtes Unfallrisiko hin. Ab 30 Grad gäbe es etwa 8% mehr Arbeitsunfälle als bei Temperaturen zwischen 10 und 15 Grad, sagte er.
3: Die Zahl dieser Hitzetage hat sich seit den 1950ern etwa verdreifacht, rechnet der Experte vor. Für jemanden auf einem Gerüst, an einer Maschine oder hinter dem Steuer könne nachlassende Konzentration schwerwiegende Folgen haben. So verzeichnen die Versicherer an Hitzetagen auch deutlich mehr Unfälle auf dem Arbeitsweg. Und allein im Jahr 2023 seien schätzungsweise 37 Millionen Arbeitsstunden durch Hitze verloren gegangen. Die Versicherer fordern einen besseren Hitzeschutz. Ursula Winkler, Nachrichtenredaktion.
2: Die seit Sonntag geltende Evakuierung eines Ortsteils von Monschau ist aufgehoben. Die rund 30 betroffenen Menschen können zurück in ihre Häuser, sagt eine Stadtsprecherin. Grund ist die sich entspannende Lage des Waldbrandes im Naturschutzgebiet Hohes Venn im nahen Belgien. Die Behörden dort hatten vermeldet, dass das Feuer eingekreist sei. Pflegekräfte, Ärzte, Ingenieure, ausländische Fachkräfte werden gebraucht, um den Bedarf in Deutschland zu decken. Jetzt steigt die Zahl der Anerkennungen deutlich. Im vergangenen Jahr bewilligten die Behörden mehr als 86.000 Anträge, teilte das Statistische Bundesamt mit.
4: Unterm Strich ist das ein Plus von knapp 10%. Vor allem Menschen aus Syrien, die haben das Go bekommen, nun hier zu arbeiten. Da gab es den größten Zuwachs. Doch die allermeisten Anerkennungen für Berufsabschlüsse, die bekamen, wie auch schon im Vorjahr, Leute aus der Türkei. Und davon profitiert vor allem der medizinische Bereich. Viele arbeiten nun als Pflegekraft oder Arzt. Aber es gibt auch viele neue Ingenieure. Claudia Wächter, Nachrichtenredaktion.
2: Außenminister Wadefuhl fürchtet keine Belastung der deutsch-ukrainischen Beziehungen nach der Festnahme eines zweiten Verdächtigen wegen des Anschlags auf die Nord Stream Pipelines. Es sei Aufgabe aller Ermittlungsbehörden, das mit Nachdruck zu verfolgen und auch die notwendigen Maßnahmen zu ergreifen. Das sagte er bei einem Besuch in der Schweiz. 4 Jahre nach den Anschlägen auf die Pipelines in der Ostsee war ein zweiter Verdächtiger gefasst worden. Die Bundesanwaltschaft ließ den Ukrainer in Kroatien von dortigen Beamten festnehmen.
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5: Hier müsst ihr aktuell am meisten Zeit einplanen. Auf der A3 Richtung Köln gibt es zwischen Montabaur und Ransbach-Baumbach 2 Kilometer Stau. In der Gegenrichtung, Richtung Frankfurt, steht ihr zwischen Ransbach-Baumbauer und Montabaur ebenfalls 2 Kilometer. Auf der A61 Richtung Koblenz läuft zwischen Pleit und dem Kreuz Koblenz eine Unfallaufnahme auf dem linken Fahrstreifen im Baustellenbereich. Ebenfalls Richtung Koblenz gibt es dichter Verkehr zwischen dem Rastplatz im Weidenfeld und dem Kreuz Koblenz. Auf der A48 zwischen dem Dreieck Dernbach und Hörgrenzhausen in beiden Richtungen Gefahr durch umgestürzte Bäume. Habt eine gute und sichere Fahrt.
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5: In Viernheim sind es aktuell 23 Grad. Frankenthal meldet ebenfalls 23 Grad. In Bürstadt liegen die Temperaturen bei 22 Grad. In der Nacht sinkt das Thermometer auf milde 19 Grad. Morgen wird es wechselhaft mit teils bewölktem Himmel und Regen bei anfangs 19 Grad. Im Laufe des Tages steigt das Thermometer auf bis zu 29 Grad an.
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1: Kiss and Dynamite haben wieder was Neues und das ist

0: eigentlich hatte ja Sänger Hannes in den Sack gehauen, aber der Fanaufstand war so groß, dass er gesagt hat, okay, ein Album mache ich noch.
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2: Hier sind Kiss and Dynamite mit Originalsänger Hannes Braun und Glory Days.
1: Jetzt.

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3: Ich bin David Riemer. Mit Blick auf niedrige Gasspeicherstände sehen Bundeswirtschaftsministerium und Bundesnetzagentur die Wirtschaft in der Pflicht. Die Füllung der deutschen Speicher, die im Moment rund zur Hälfte ausgelastet sind, sei sehr gering, sagte eine Ministeriumssprecherin. Sie fordert die Händler auf, einzuspeichern.
4: Der früher wichtigste Gaslieferant Russland ist schon mit Beginn des Ukraine-Kriegs weggebrochen und der Iran-Krieg sorgt für weitere Knappheit. Die Transporte kommen kaum durch die Straße von Hormuz und das treibt die Preise in die Höhe. Normalerweise kaufen die Händler im Sommer ein, um das Gas in der Heizperiode zu verkaufen, aber aktuell sind die Speicher nur halb voll. Im November müssten sie nach gesetzlichen Vorgaben zu 80% gefüllt sein. Für eine sichere Versorgung im Winter sieht das Wirtschaftsministerium die Händler in der Pflicht. Ursula Winkler, Nachrichtenredaktion.
3: Der große Brand im Hohen Venn in Belgien ist nach Behördenangaben von Feuerwehrleuten eingekesselt worden. Eine komplette Entwarnung gibt es aber noch nicht. Das Feuer hat bislang rund 3000 Hektar zerstört. Das entspricht rund 4200 Fußballfeldern und der Brand ist weiter aktiv. In Monschau weitet sich das Feuer nicht weiter in Richtung Deutschland aus. Der Regen hat die Löscharbeiten begünstigt. Aktuell sind noch 170 Kräfte im Einsatz. Bei den deutschen Fluggesellschaften ist der durchschnittliche Kerosinverbrauch pro Passagier im vergangenen Jahr erneut gesunken. Das berichtet der Bundesverband der deutschen Luftverkehrswirtschaft. Für eine Strecke von 100 Kilometern musste pro Kopf demnach gut 3,3 Liter Flugbenzin aufgewendet werden.
5: Im Vergleich zu 2024 ist der Pro-Kopf-Verbrauch damit so etwa um ein halbes Wasserglas gesunken. Aber im Vergleich zu 1990 hat er sich fast halbiert, weil die Fluggesellschaften immer mehr moderne Flieger anschaffen, betont der Verband. Und das geht auch so weiter. Im Verlauf der nächsten 10 Jahre soll zum Beispiel etwa die Hälfte aller deutschen Maschinen gegen neue ausgetauscht werden. Aber die Umweltorganisation Atmosphäre kritisiert, dass der Luftverkehr insgesamt seine Klimaziele weiterhin verfehlt. Thomas Thonfeld, Nachrichtenredaktion.
3: Viele Menschen in Deutschland bekommen nachts zu wenig Schlaf. Knapp 40% schlafen eigenen Angaben zufolge unter der Woche weniger als 7 Stunden. Das zeigt eine Untersuchung des Robert-Koch-Instituts. Laut Studie ist eine Schlafdauer von weniger als 7 Stunden bei Erwachsenen gemäß internationalen Schlafempfehlungen zu kurz. Betroffen sind laut der Befragung deutlich mehr Männer als Frauen.
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6: Hier müsst ihr aktuell am meisten Zeit einplanen. Auf der A3 Richtung Köln gibt es zwischen Dietz und dem Dreieck Dernbach 3 Kilometer Stau. Die Verzögerung beträgt mindestens 1 Stunde. Auf der A48 Richtung Koblenz liegt zwischen Dernbach und Bendorf-Neuwied 1 Kilometer Stau. Im weiteren Verlauf zwischen Koblenz-Nord und dem Kreuz Koblenz ist die Feuerwehr im Einsatz wegen umgestürzter Bäume auf dem rechten Fahrstreifen. Auf der A61 Richtung Koblenz läuft zwischen dem Rastplatz im Weidenfeld und dem Kreuz Koblenz die Unfallaufnahme auf dem linken Fahrstreifen im Baustellenbereich. Rechnet mit Behinderungen. Habt eine gute und sichere Fahrt.
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6: In Bad Dürkheim sind es aktuell 22 Grad. In Viernheim ebenfalls 22 Grad. In Heddesheim ist es mit 23 Grad etwas wärmer. In der Nacht sinkt das Thermometer auf milde 18 Grad. Morgen erwartet euch ein Tag mit Sonne, Wolken und etwas Regen. Bei anfangs 18 Grad, im Laufe des Tages steigt das Thermometer auf angenehme 26 Grad an.

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1: Wir haben eine echte Bandempfehlung für euch, nämlich Nothing But Thieves aus Southend-on-Sea.

0: Die englische Stadt hat bislang musikalisch zumindest noch nicht wirklich von sich reden gemacht.
1: Und sonst auch nicht, wenn man ehrlich ist.
0: Genau, aber Nothing But Thieves, die kommen genau daher und ja, die klingen so ein bisschen wie Royal Blood. Ich finde die geil.
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0: Hier sind Nothing But Thieves aus Southend-on-Sea mit Evolution.
2: Yes.

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1: Ich bin David Riemer. 4 Jahre nach den Anschlägen auf die Nord Stream Pipelines ist ein zweiter Verdächtiger gefasst worden. Das teilte die Bundesanwaltschaft in Karlsruhe mit. Es handelt sich um einen ukrainischen Taucher, der schon einmal in Polen festgenommen worden war. Diesmal wurde er in Kroatien gefasst.
2: Die polnische Justiz hatte den deutschen Auslieferungsantrag im vergangenen Herbst abgelehnt und den Ukrainer freigelassen. Jetzt ging er den Ermittlern in der kroatischen Küstenstadt Pula erneut ins Netz. Die Bundesanwaltschaft will ihn nach Deutschland überstellen lassen. Der ausgebildete Taucher soll Teil der Gruppe gewesen sein, die im September 2022 Sprengsätze an den Gaspipelines platzierte. Einer seiner mutmaßlichen Komplizen wurde kürzlich am Oberlandesgericht Hamburg angeklagt. Ob und wann es dort zum Prozess kommt, ist aber noch unklar. Aus Karlsruhe, Jacqueline Melcher.
1: Der große Brand im Hohenfenn in Belgien ist nach Behördenangaben von Feuerwehrleuten eingekesselt worden. Es gibt aber noch keine komplette Entwarnung. Einsatzkräfte kämpfen seit Tagen gegen das Feuer im Naturschutzgebiet nahe der deutschen Grenze.
3: Großes Aufatmen auch auf der deutschen Seite der Grenze. Das Feuer nähert sich nicht mehr. Die Löscharbeiten und der Regen haben die Ausbreitung gestoppt. Die Stadt Monschau hob die Evakuierung mehrerer Straßenzüge auf. Rund 30 Menschen dürfen endlich zurück in ihre Häuser. In der Städteregion Aachen kann man das Feuer noch deutlich riechen und die Behörden empfehlen, vorsorglich Fenster und Türen geschlossen zu halten. Aber sie entwarnen auch. Die gemessenen Schadstoffkonzentrationen in der Luft liegen demnach unter den Grenzwerten. Ursula Winkler, Nachrichtenredaktion.
1: Über den Norden von Rheinland-Pfalz sind am Abend schwere Unwetter hinweggezogen. 2 Menschen wurden durch einen umstürzenden Baum schwer verletzt. Außerdem wurden etliche Dächer abgedeckt, Fassadenteile stürzten ab und Gegenstände flogen umher. Das ganze Ausmaß der Schäden ist noch nicht absehbar. Und im brandenburgischen Fürstenwalde-Spree soll es laut der Europäischen Unwetterdatenbank einen Tornado gegeben haben. Ein Dach wurde abgedeckt und Bäume stürzten um, heißt es. Bislang ist nichts über verletzte Personen bekannt. Außenminister Wadefuhl fürchtet keine Belastung der deutsch-ukrainischen Beziehungen nach der Festnahme eines zweiten Verdächtigen wegen des Anschlags auf die Nord Stream Pipelines. Es sei Aufgabe aller Ermittlungsbehörden, das mit Nachdruck zu verfolgen und auch die notwendigen Maßnahmen zu ergreifen. Das sagte er bei einem Besuch in der Schweiz.
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4: Hier müsst ihr aktuell am meisten Zeit einplanen. Auf der A3 Richtung Köln gibt es zwischen Dietz und dem Dreieck Dernbach 4 Kilometer Stau. Im weiteren Verlauf zwischen Ransbach-Baumbach und Dierdorf staut es sich auf 2 Kilometern. Auf der A61 Richtung Koblenz ist zwischen Pleit und dem Kreuz Koblenz 1 Kilometer Stau. Im weiteren Verlauf kommt es zwischen dem Rastplatz im Weidenfeld und dem Kreuz Koblenz zu einem Unfall im Baustellenbereich auf dem linken Fahrstreifen. Auf der A48 Richtung Koblenz gibt es zwischen dem Dreieck Dernbach und Bendorf 1 Kilometer Stau. Ebenfalls zwischen dem Dreieck Dernbach und Hörgrenzhausen liegen umgestürzte Bäume auf der Fahrbahn in beiden Richtungen. Gute Fahrt.
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4: In Mutterstadt zeigt das Thermometer aktuell 21 Grad. Neustadt an der Weinstraße ist mit 22 Grad der wärmste Ort im Überblick. In Heddesheim sind es 20 Grad. In der Nacht sinkt das Thermometer auf milde 18 Grad. Morgen erwartet euch ein Tag mit Sonne, Wolken und etwas Regen. Bei anfangs 18 Grad. Im Laufe des Tages steigt das Thermometer auf angenehme 26 Grad an.
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1: Und jetzt gibt's feinsten Melodic Death Metal, natürlich aus Schweden, von Avatar.

0: eigentlich Lost Soul, aber bei so einem traurigen Namen wollte keiner mitspielen. Und deshalb hat Gründer John Alfredson sie ganz schnell in Avatar umbenannt und zack ging's nach vorne.
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2: Hier sind Avatar mit ihrer neuen Scheibe Crying Fire.
1: Jetzt.

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1: Ich bin David Riemer. Versicherer schätzen, dass in Deutschland viele Millionen Arbeitsstunden durch Hitze verloren gehen. Der Hauptgeschäftsführer der deutschen gesetzlichen Unfallversicherung Fassauer weist auch auf ein erhöhtes Unfallrisiko hin. Ab 30 Grad gäbe es etwa 8% mehr Arbeitsunfälle als bei Temperaturen zwischen 10 und 15 Grad, sagte er.
2: Die Zahl dieser Hitzetage hat sich seit den 1950ern etwa verdreifacht, rechnet der Experte vor. Für jemanden auf einem Gerüst, an einer Maschine oder hinter dem Steuer könne nachlassende Konzentration schwerwiegende Folgen haben. So verzeichnen die Versicherer an Hitzetagen auch deutlich mehr Unfälle auf dem Arbeitsweg. Und allein im Jahr 2023 seien schätzungsweise 37 Millionen Arbeitsstunden durch Hitze verloren gegangen. Die Versicherer fordern einen besseren Hitzeschutz. Ursula Winkler, Nachrichtenredaktion.
1: Die seit Sonntag geltende Evakuierung eines Ortsteils von Monschau ist aufgehoben. Die rund 30 betroffenen Menschen können zurück in ihre Häuser, sagt eine Stadtsprecherin. Grund ist die sich entspannende Lage des Waldbrandes im Naturschutzgebiet Hohes Venn im nahen Belgien. Die Behörden dort hatten vermeldet, dass das Feuer eingekreist sei. Pflegekräfte, Ärzte, Ingenieure, ausländische Fachkräfte werden gebraucht, um den Bedarf in Deutschland zu decken. Jetzt steigt die Zahl der Anerkennungen deutlich. Im vergangenen Jahr bewilligten die Behörden mehr als 86.000 Anträge, teilte das Statistische Bundesamt mit.
3: Unterm Strich ist das ein Plus von knapp 10%. Vor allem Menschen aus Syrien, die haben das Go bekommen, nun hier zu arbeiten. Da gab es den größten Zuwachs. Doch die allermeisten Anerkennungen für Berufsabschlüsse, die bekamen, wie auch schon im Vorjahr, Leute aus der Türkei. Und davon profitiert vor allem der medizinische Bereich. Viele arbeiten nun als Pflegekraft oder Arzt. Aber es gibt auch viele neue Ingenieure. Claudia Wächter, Nachrichtenredaktion.
1: Außenminister Wadefuhl fürchtet keine Belastung der deutsch-ukrainischen Beziehungen nach der Festnahme eines zweiten Verdächtigen wegen des Anschlags auf die Nord Stream Pipelines. Es sei Aufgabe aller Ermittlungsbehörden, das mit Nachdruck zu verfolgen und auch die notwendigen Maßnahmen zu ergreifen. Das sagte er bei einem Besuch in der Schweiz. 4 Jahre nach den Anschlägen auf die Pipelines in der Ostsee war ein zweiter Verdächtiger gefasst worden. Die Bundesanwaltschaft ließ den Ukrainer in Kroatien von dortigen Beamten festnehmen.
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4: Auf der A3 Richtung Köln steht zwischen der Einfahrt Montabaur und dem Dreieck Dernbach ein Fahrzeug auf dem linken Fahrstreifen. Auf der A48 Richtung Koblenz gibt es zwischen Hörgrenzhausen und Bendorf-Neuwied 1 Kilometer Stau. Gute Fahrt.
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4: In Mannheim zeigt das Thermometer aktuell 20 Grad. Hettesheim meldet 19 Grad und in Bad Dürkheim sind es 18 Grad. In der Nacht sinkt das Thermometer auf milde 18 Grad. Morgen erwartet euch ein Tag mit Sonne, Wolken und etwas Regen. Bei anfangs 18 Grad, im Laufe des Tages steigt das Thermometer auf angenehme 26 Grad an.
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0: mit Dear God ein echtes Hammerding rausgehauen und sind in den USA jetzt die erste Rockband mit Sängerinnen, die 7 Singles in Folge auf Platz 1 der Charts hatten.
1: Hammer.
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1: Hier sind The Pretty Reckless aus dem Knalleralbum Dear God mit About You.
2: Jetzt.

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